0: Absolut nicht. Auffällig ist allerdings, dass der Rabatt je nach Region unterschiedlich weitergegeben wurde. Im Norden, da gab es den höchsten Preisrückgang, im Süden dagegen, da fiel er geringer aus. Claudia Wächter, Nachrichtenredaktion.
1: Drohen Postbankkunden bald längere Wartezeiten am Schalter? Die Gewerkschaft Verdi hat die Tarifverhandlungen mit der Deutschen Bank für gescheitert erklärt. Heute startet die Gewerkschaft unter der Belegschaft eine Urabstimmung über unbefristete Streiks.
2: Stimmen 75% für unbefristete Streiks, könnte es für Postbankkunden erneut aufwendiger werden, bei Callcentern durchzukommen oder sich in der Filiale beraten zu lassen. Schon in den letzten Wochen hatte es mehrfach Warnstreiks gegeben. Verdi fordert 8% mehr Geld, mindestens aber 300 Euro mehr im Monat. Azubis sollen 200 Euro mehr bekommen. Denn von den Rekordgewinnen der Konzernmutter Deutscher Bank würden die Beschäftigten kaum profitieren, hieß es. Auch pocht Verdi auf Beschäftigungs- und Standortgarantien und ein Recht auf Weiterbildung für die Beschäftigten. Tanja Wagner, Nachrichtenredaktion.
1: Zum Fußball. Mit Frankreich ist nun ein weiterer Turnierfavorit in die WM eingestiegen. Das Team um Superstar Mbappé besiegte Senegal am Abend mit 3:1. Der Weltmeister von 1998 und 2018 wirkte zunächst uninspiriert, kam aber in der zweiten Halbzeit in Fahrt.
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1: Zum Wetter die aktuelle Vorhersage des Deutschen Wetterdienstes. Die letzten Schauer ziehen ab, die Temperaturen sinken auf 16 bis 8 Grad. Tagsüber wird es im Südwesten heiter und trocken, ansonsten gibt es immer wieder Schauer bei Höchstwerten bis 30 Grad. Am Donnerstag wird es dann im Nordosten noch länger nass, ansonsten oft heiter mit einzelnen Schauern bei Temperaturen bis 33 Grad. Am Freitag wird es dann richtig heiß mit Werten bis 37 Grad. Oft ist es heiter, aber es drohen einige Hitzegewitter.
3: Das waren die Nachrichten.

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1: Ich bin Ursula Winkler. Die G7-Staaten wollen mit zusätzlichem Druck auf Russland die Bemühungen um ein Ende des Ukraine-Kriegs intensivieren. In einer Erklärung der Staats- und Regierungschefs vom Gipfeltreffen im französischen Evian heißt es, man werde die Sanktionen verschärfen, auch im Öl- und Gassektor. Neben zusätzlichen Waffen versprechen die G7-Staaten der Ukraine auch weitere Unterstützung, um den kommenden Winter zu bewältigen. Nach jahrelangem Ringen ist der nächste Schritt im Handelsstreit zwischen der EU und den USA gemacht. Das Europaparlament hat das umstrittene Zollabkommen gebilligt. Allerdings knüpfen die Abgeordneten ihre Zustimmung an klare Bedingungen.
2: Das EU-Parlament hatte die Zustimmung zum Handelsdeal mit den USA verzögert, denn zwischenzeitlich hatte US-Präsident Trump wieder höhere Zölle als vereinbart angekündigt. Das Parlament knüpfte sein Ja also an zwei Bedingungen. Erstens können die Vereinbarungen wieder ausgesetzt werden, falls neue US-Erhöhungen kommen. Und zweitens solle Trump Zölle auf Waschmaschinen und Produkte mit Stahlanteil auf 15% reduzieren. Falls nicht, will die EU ebenfalls solche Zölle prüfen. Insgesamt geht es hier um 30% des weltweiten Handels. Dieter Ebeling, Brüssel.
1: Mehr Sicherheit, mehr Sauberkeit und schnellere Reparaturen. Die Deutsche Bahn schickt bundesweit 44 mobile Handwerkerteams an ihre Bahnhöfe. Rund 200 zusätzliche Beschäftigte sollen Schäden künftig direkt vor Ort beheben.
3: Kaputte Scheiben, beschmierte Wände oder defekte Sitzbänke sollen künftig nicht mehr wochenlang auf ihre Reparatur warten. Die neuen Teams kümmern sich um genau solche Schäden und sind bundesweit unterwegs. Die Bahn will damit ihre Bahnhöfe sichtbarer in Schuss halten und schneller auf Probleme reagieren. Die Handwerker sind Teil eines größeren Programms, das seit Januar läuft. Dazu gehören auch zusätzliche Sicherheitskräfte und mehr Reinigungsaktionen an vielen Bahnhöfen. Zoe Tassovali, Nachrichtenredaktion.
1: Zum Fußball. Mit Frankreich ist am Abend ein weiterer Turnierfavorit in die WM eingestiegen, mit einem 3:1-Sieg gegen den Senegal. Im Anschluss setzte sich Norwegen gegen den Irak mit 4:1 durch und feierte den ersten WM-Sieg seit 28 Jahren.
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1: Zum Wetter die aktuelle Vorhersage des Deutschen Wetterdienstes. Die letzten Schauer ziehen ab, die Temperaturen sinken auf 16 bis 8 Grad. Tagsüber wird es im Südwesten heiter und trocken, ansonsten gibt es immer wieder Schauer bei Höchstwerten bis 30 Grad. Am Donnerstag wird es dann im Nordosten noch länger nass, ansonsten oft heiter mit einzelnen Schauern bei Temperaturen bis 33 Grad. Am Freitag wird es dann richtig heiß mit Werten bis 37 Grad. Oft ist es heiter, aber es drohen einige Hitzegewitter.
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1: Ich bin Ursula Winkler. Die G7-Staaten wollen mit zusätzlichem Druck auf Russland die Bemühungen um ein Ende des Ukraine-Kriegs intensivieren. In einer Erklärung der Staats- und Regierungschefs vom Gipfeltreffen im französischen Evian heißt es, man werde die Sanktionen verschärfen, auch im Öl- und Gassektor. Neben zusätzlichen Waffen versprechen die G7-Staaten der Ukraine auch weitere Unterstützung, um den kommenden Winter zu bewältigen. Künstliche Intelligenz wird immer wichtiger, nicht nur für die Wirtschaft, sondern auch für die Sicherheit. Bundesinnenminister Dobrindt warnt davor, dass Deutschland bei der KI-Entwicklung den Anschluss verliert und fordert mehr technologische Eigenständigkeit.
2: Wer nicht mitentwickelt, der riskiert zum Opfer zu werden, warnt der Minister. Er will raus aus Abhängigkeiten, aber auch mehr Schutz vor Cyberattacken. Ein Zentrum gegen hybride Bedrohungen hat er gerade in Berlin eröffnet. Eine Art Plattform, damit sich die Sicherheitsbehörden hier besser koordinieren können beim Kampf gegen solche Angriffe. Die kommen vor allem aus China und Russland und haben zum Beispiel auch das Ziel, Wahlen zu beeinflussen, die öffentliche Meinung. Claudia Wächter, Nachrichtenredaktion.
1: Wer diesen Sommer in Deutschland in Seen, Flüssen oder im Meer schwimmen geht, kann das aller Voraussicht nach bedenkenlos tun. Ein Bericht der Europäischen Umweltagentur bescheinigt Europas Badegewässern überwiegend eine ausgezeichnete Wasserqualität.
3: Unter den 29 analysierten Ländern landet Deutschland bei der Badewasserqualität auf Platz 7. Das ist nicht schlecht. Österreich belegte sogar Platz 4. Mehr als 2000 deutsche Badeplätze wurden als exzellent bewertet, 26 nur als ausreichend. Insgesamt hat sich die Qualität der Badegewässer der Untersuchung zufolge in den vergangenen Jahrzehnten deutlich verbessert. Dabei sind Flüsse durch die Bank etwas schlechter zum Baden als Seen. Insgesamt wurden 22.000 Badestellen geprüft. Relativ schlecht schnitten dabei Belgien, Ungarn, Polen, Estland und Albanien ab. Dieter Ebeling, Brüssel.
1: Zum Fußball. Mit Frankreich ist am Abend ein weiterer Turnierfavorit in die WM eingestiegen, mit einem 3:1-Sieg gegen den Senegal. Im Anschluss setzte sich Norwegen gegen den Irak mit 4:1 durch und feierte den ersten WM-Sieg seit 28 Jahren.
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1: Zum Wetter die aktuelle Vorhersage des Deutschen Wetterdienstes. Die letzten Schauer ziehen ab, die Temperaturen sinken auf 16 bis 8 Grad. Tagsüber wird es im Südwesten heiter und trocken, ansonsten gibt es immer wieder Schauer bei Höchstwerten bis 30 Grad. Am Donnerstag wird es dann im Nordosten noch länger nass, ansonsten oft heiter mit einzelnen Schauern bei Temperaturen bis 33 Grad. Am Freitag wird es dann richtig heiß mit Werten bis 37 Grad. Oft ist es heiter, aber es drohen einige Hitzegewitter.
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1: Ich bin Ursula Winkler. Die USA und die anderen G7-Staaten wollen mit zusätzlichem Druck auf Russland die Bemühungen um ein Ende des Ukraine-Kriegs intensivieren. In einer Erklärung der Staats- und Regierungschefs vom Gipfeltreffen im französischen Evian heißt es, man werde die Sanktionen verschärfen, auch im Öl- und Gassektor. Außerdem habe man vereinbart, die Lieferung von weitreichenden Waffen und Luftverteidigungskapazitäten auszuweiten. Neben zusätzlichen Waffen versprechen die G7-Staaten der Ukraine auch zusätzliche Unterstützung, um den kommenden Winter zu bewältigen. Kurz vor dem Ende des Tankrabatts zieht die Monopolkommission eine erste Bilanz. Demnach kam die Steuersenkung an den Zapfsäulen größtenteils bei den Autofahrern an. Ein kleiner Teil der Entlastung blieb aber bei dem Mineralölunternehmen hängen.
2: Cent um Cent läppert sich. Bis zu 200 Millionen Euro haben die Mineralölkonzerne eingesackt. Vor allem beim Diesel haben sie danach die Steuersenkungen nicht komplett an die Autofahrer weitergegeben. Doch der Branchenverband wehrt sich, sagt, stimmt absolut nicht. Auffällig ist allerdings, dass der Rabatt je nach Region unterschiedlich weitergegeben wurde. Im Norden, da gab es den höchsten Preisrückgang, im Süden dagegen, da fiel er geringer aus. Claudia Wächter, Nachrichtenredaktion.
1: Drohen Postbankkunden bald längere Wartezeiten am Schalter? Die Gewerkschaft Verdi hat die Tarifverhandlungen mit der Deutschen Bank für gescheitert erklärt. Heute startet die Gewerkschaft unter der Belegschaft eine Urabstimmung über unbefristete Streiks.
3: Stimmen 75% für unbefristete Streiks, könnte es für Postbankkunden erneut aufwendiger werden, bei Callcentern durchzukommen oder sich in der Filiale beraten zu lassen. Schon in den letzten Wochen hatte es mehrfach Warnstreiks gegeben. Verdi fordert 8% mehr Geld, mindestens aber 300 Euro mehr im Monat. Azubis sollen 200 Euro mehr bekommen. Denn von den Rekordgewinnen der Konzernmutter Deutscher Bank würden die Beschäftigten kaum profitieren, hieß es. Auch pocht Verdi auf Beschäftigungs- und Standortgarantien und ein Recht auf Weiterbildung für die Beschäftigten. Tanja Wagner, Nachrichtenredaktion.
1: Zum Fußball. Mit Frankreich ist am Abend ein weiterer Turnierfavorit in die WM eingestiegen, mit einem 3:1-Sieg gegen den Senegal. Im Anschluss setzte sich Norwegen gegen den Irak mit 4:1 durch und feierte den ersten WM-Sieg seit 28 Jahren.
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1: Zum Wetter die aktuelle Vorhersage des Deutschen Wetterdienstes. Die letzten Schauer ziehen ab, die Temperaturen sinken auf 16 bis 8 Grad. Tagsüber wird es im Südwesten heiter und trocken, ansonsten gibt es immer wieder Schauer bei Höchstwerten bis 30 Grad. Am Donnerstag wird es dann im Nordosten noch länger nass, ansonsten oft heiter mit einzelnen Schauern bei Temperaturen bis 33 Grad. Am Freitag wird es dann richtig heiß mit Werten bis 37 Grad. Oft ist es heiter, aber es drohen einige Hitzegewitter.
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1: Ich bin Uli Reitinger. Die USA und die anderen G7-Staaten wollen mit zusätzlichem Druck auf Russland die Bemühungen um ein Ende des Ukraine-Krieges intensivieren. In einer Erklärung der Staats- und Regierungschefs vom Gipfeltreffen im französischen Evian heißt es, man werde die Sanktionen verschärfen, auch im Öl- und Gassektor.
2: Russland soll unter Druck gesetzt werden, nicht nur mit Sanktionen gegen den Energiesektor. Die G7-Staaten wollen auch mehr Waffen an die Ukraine liefern und versprechen dem Land weitere Unterstützung für den nächsten Winter. Sie sehen ukrainische Fortschritte an der Front und sprechen auch nach dem US-Deal mit dem Iran von einem richtigen Zeitpunkt. Das Rahmenabkommen soll am Freitag von den USA und dem Iran unterzeichnet werden. Ursula Winkler, Nachrichtenredaktion.
1: Straßen, Schulen und Sporthallen instand zu halten, kostet so viel Geld, dass viele Kommunen nicht mehr hinterherkommen. Nach einer aktuellen Umfrage der KfW-Bank beträgt der Investitionsrückstand geschätzt rund 231 Milliarden Euro, ein neuer Negativrekord.
3: Bei Schulen fehlt aktuell das meiste Geld und auch bei der Instandhaltung von Straßen sieht's schlecht aus, was die vielen Schlaglöcher beweisen. Aber auch bei Sportstätten und beim Katastrophenschutz wachsen die Rückstände. Helfen sollte eigentlich das verabschiedete Sondervermögen des Bundes, aber die meisten Kommunen gehen nicht davon aus, dass das Geld daraus in diesem Jahr für zusätzliche Projekte bei ihnen ankommt. Tanja Wagner, Nachrichtenredaktion.
1: Jugendliche in der EU sehen die Auswirkungen von Social Media auf ihre eigene mentale Gesundheit deutlich positiver als ihre Eltern. Das geht aus einer von der EU-Kommission beauftragten Umfrage hervor. Knapp die Hälfte der befragten 13- bis 18-Jährigen vermutet einen positiven Effekt durch soziale Netzwerke. Bei den befragten Eltern liegt der Anteil bei nur rund einem Fünftel. Zum Sport. Lionel Messi hat Argentinien mit einem Dreierpack zu einem perfekten WM-Auftakt geführt und selbst mit WM-Rekordtorschütze Miroslav Klose gleichgezogen. Der Titelverteidiger aus Argentinien gewann dank der drei Messi-Tore sein erstes Spiel gegen Argentinien mit 3:0. Auch die Top-Torjäger aus Frankreich und Norwegen haben ihren Nationen zu Auftaktsiegen bei der Weltmeisterschaft verholfen. Die Franzosen schlugen den Senegal mit 3:1, Mbappé traf zweimal, Norwegen gewann gegen den Irak sogar mit 4:1 und auch Erling Haaland erzielte 2 Tore.
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4: Und wir schauen mal auf die aktuellen Temperaturen und die sind durchaus frisch heute Morgen. In Labell zum Beispiel haben wir gerade mal 7 Grad, in Loga 9 Grad und in Riepe 10 Grad. Also eine Jacke würde ich durchaus schon empfehlen, noch einmal mitzunehmen, auch wenn die nicht ganz so dick sein muss. Dazu gibt es im Tagesverlauf heute Sonne und Wolken, die sich abwechseln, vor allen Dingen heute Vormittag. Zum Mittag und am Nachmittag nimmt die Bewölkung dann örtlich zu und dann kann es auch noch mal regnen. Und die Top-Temperatur des Tages liegt bei 22 Grad. Morgen starten wir dann auch eher noch wolkig in den Tag. Später verziehen sich die meisten Wolken dann und die Sonne kommt raus. Und bis 26 Grad sind morgen schon drin. Und dann auf dem Weg Richtung Wochenende am Freitag sind zum Teil sogar bis 30 Grad drin.
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4: Moin Autofahrer, Vorsicht bitte auf der Autobahn 28 Oldenburg Richtung Leer. Zwischen Apen-Remels und Filsum steht ein kaputtes Fahrzeug auf dem Standstreifen. Fahren Sie da bitte vorsichtig und sehen Sie weitere Behinderungen oder Blitzer auf Ihrem Weg, klingeln Sie eben durch unter der Radio Ostfriesland Hotline. Es ist die 04921 586 111. Ganz einfach zu merken. 04921 586 111. Ich wünsche eine gute Fahrt.
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4: Leine los und volle Kraft voraus. Wir schippern hinein in die Wochenmitte mit den schönsten Oldie-Hits zu mitsingen. Die kommen zu Beginn dieser Stunde jetzt gleich von Hot Chocolate. No Doubt About It. Davor Johnny Wakeland, Inza Ear und den Anfang machen die Spinners und Working My Way Back to You. Ich bin Captain Frieling. Moin miteinander.
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Chocolate. No doubt about it. Und damit schippern wir in die Wochenmitte hinein. Wir haben heute schon Mittwoch. Wir haben den 17. Juni 2026. Ganz genau 14 Minuten nach 6. 6.14 Uhr. Kommen Sie gut raus aus den Federn. Kommen Sie gut rein in diesen Tag. Wir begleiten Sie auch heute wieder mit den schönsten Oldie-Hits zum Mitsingen. Und die kommen gleich vom Bruce Channel. Hey Baby. Und das hier ist vorher noch Wes und Alanee.

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Mittwochmorgen, hier ist Radio aus Friesland, 6.23 Uhr, haben wir jetzt ganz genau 7 Minuten vor 6:30. Gleich um 5 gibt es die ersten Nachrichten des Tages aus der Region. Vollrad wartet da schon in der Radio aus Friesland Nachrichtenredaktion auf uns mit den Neuesten aus unserer schönen Heimat. Mehr dazu dann gleich um 5. Vorher noch 2 Songs aus Frieslands größtem Musikarchiv. Zum einen gleich ABBA, Volez-vous und davor noch ein cooler Song aus den 80ern. Hier sind Wham und Wake Me Up Before You Go Go.

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3: Halb sieben haben wir es, genau 6.30 Uhr.
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4: Mit Vollrad Janssen, guten Morgen. Verdacht des Drogenhandels, Durchsuchungen in Emden. Einsatzkräfte von Polizei und Landeskriminalamt sind in Emden gegen Clankriminalität vorgegangen. Dabei ging es um den Verdacht auf Inverkehrbringen von Falschgeld, Drogenhandel und Verstoß gegen das Waffengesetz, so die Staatsanwaltschaft Osnabrück. Insgesamt wurden 11 Objekte durchsucht. Dabei fanden die Ermittler neben geringen Mengen Drogen auch Messer, Schlagstöcke, eine Machete und eine Pistolenarmbrust. Außerdem wurden Mobiltelefone und Datenträger sichergestellt, die jetzt ausgewertet werden. Die Ermittlungen richten sich gegen 4 Beschuldigte im Alter von 32 bis 63 Jahren. Haftbefehle wurden nicht vollstreckt. Weitere Meldungen aus Ostfriesland im Überblick. Geld für Kommunen in Ostfriesland. Städte und Kommunen im Landkreis Leer erhalten Zuschüsse aus der Städtebauförderung von Bund und Land. Das teilt der SPD-Landtagsabgeordnete Nico Blom mit. Die größte Summe geht mit 2 Millionen Euro an die Stadt Wehna für ihre Altstadt. Knapp 1,9 Millionen Euro bekommt Borkum für die Weiterentwicklung des Kurviertels und den Ortsteil Rehde. Ebenfalls Geld erhalten Leer, Bunde und Jemgum sowie Westoverledingen. Auto durch Feuer zerstört. Auf dem Gelände einer Tankstelle in der Bremer Straße in Leer ist ein Auto in Brand geraten. Die Flammen konnten vor Eintreffen der Feuerwehr von mehreren Helfern gelöscht werden. An dem Fahrzeug entstand wirtschaftlicher Totalschaden von mindestens 10.000 Euro. Ausgelöst wurde das Feuer durch einen technischen Defekt. 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
3: Ich empfehle unbedingt noch mal eben eine dünne Jacke mitzunehmen, wenn Sie jetzt gleich los müssen, denn es ist noch ein bisschen frisch draußen. In Kirchdorf zum Beispiel haben wir gerade 8 Grad, in Wiemer und in Fiskwart sind wir zumindest schon mal zweistellig. In Wiemer haben wir 10 und in Fiskwart im Moment 11 Grad. Dazu wechseln sich heute Vormittag Sonne und Wolken ab Mittag und zum Nachmittag nimmt die Bewölkung dann örtlich zu und dann kann es auch noch mal regnen, also nutzen Sie diesen schönen Vormittag unbedingt noch mal aus heute. Bis 22 Grad sind da drin. Morgen starten wir dann eher noch wolkig in den Tag, später verziehen sich die Wolken, die Sonne kommt raus und es wird deutlich wärmer mit Temperaturen um 26 Grad und am Freitag, da kommen wir dann ordentlich in Schwitzen, da steigen die Temperaturen in Ostfriesland zum Teil bis auf 30 Grad.
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3: Und Autofahrer, ein kaputtes Auto steht auf der Autobahn 28 Oldenburg Richtung Leer, zwischen Apen, Remitz und Filsum auf dem Standstreifen. Fahren Sie da bitte besonders vorsichtig und sehen Sie weitere Behinderungen oder vielleicht auch den ersten Blitzer an diesem Morgen, klingeln Sie eben durch unter der Radio Ostfriesland Hotline 04921 586 111. Wir geben das sofort weiter an alle anderen unterwegs. 04921 586 111. Ich wünsche eine gute Fahrt.
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1: Auf Gunshot. Unbekannte haben in der Hansestraße den Tank eines LKWs aufgebohrt. Danach stahlen sie den kompletten Diesel. Hinweise nimmt die Polizei entgegen. Leer. Die Polizei hat in der Johannstraße einen E-Scooter-Fahrer kontrolliert. Dabei kam heraus, dass der Mann Drogen genommen hatte. Ein Strafverfahren wurde eingeleitet. Wittmund. Auf einem Parkplatz an der Auricher Straße wurde ein Auto zerkratzt. Der Schaden liegt im vierstelligen Bereich. Zeugen werden gebeten, sich bei der Polizei zu melden. Aurich. Von einem Hofladen mit Selbstbedienung im Esenser Postweg wurde die Geldkassette gestohlen. Die Polizei ermittelt.
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in den Tag Over My Shoulder. Falls Sie heute Morgen um 7 Uhr los müssen, haben Sie noch 13 Minuten Zeit. 6.47 Uhr haben wir es ganz genau. Und gleich gibt es einen guten Gedanken zum Start in den Tag. Vorher noch Delegation bei Radio Aschlichtern und Where is the Love?

0: Genau, 10 vor 7 haben wir es jetzt, 6.50 Uhr.
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2: Ich bin Antje Wachtmann von Borkum. Als ich klein war, hat meine Mutter mit meinem Bruder und mir immer viel gesungen. Es gab Lieder zum Fahrradfahren und zum Kochen und sogar, um meinen Vater von der Arbeit herbeizusingen. Wo der Papa wohl bleibt, haben wir gesungen, Papa, wann kommst du? Und in meiner Erinnerung bog er dann meistens auch schon um die Ecke. Mit Liedern ging vieles bei uns besser und leichter von der Hand. Zeit wurde nicht lang und das anstrengende Strampeln beim Fahrradfahren ging auch besser, wenn man sich mit einem Lied einen Rhythmus gab. In dem Kirchenlied »Ich singe dir mein Lied« geht es genau darum. Im Text heißt es, zu Gott gesungen, »Ich singe dir mein Lied, in ihm klingt mein Leben. Den Rhythmus, den Schwung hast du mir gegeben. Von deiner Geschichte, in die du uns mitnimmst, du Hüter des Lebens, dir sing ich mein Lied.« Mit einem Lied geht auch das Beten und das Gespräch mit Gott manchmal besser. Gott loben, der uns Rhythmus und Schwung gibt und unserem Leben und unserer Welt den Takt. Noch heute singe ich gerne und viel in der Kirche und auch beim Fahrradfahren. Amen.
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0: Tina Turner bei Radio Ass Friesland. What's love got to do with it? Und damit ist es jetzt auf die Sekunde genau 7 Uhr.
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2: Ich bin Uli Reitinger. Die G7-Staaten wollen ihre Bemühungen um ein Ende des Ukraine-Kriegs verstärken. In einer Erklärung der Staats- und Regierungschefs vom Gipfeltreffen im französischen Evian heißt es, man werde die Sanktionen gegen Russland verschärfen, auch im Öl- und Gassektor. Heute geht der G7-Gipfel zu Ende.
3: Verlässliche Handelsbeziehungen und ein fairer globaler Wettbewerb stehen im Mittelpunkt des letzten Gipfeltages hier in Evian. Aktuell gibt es ein Ungleichgewicht im Welthandel, das geprägt ist durch ein Handelsbilanzdefizit der USA sowie China, das viel exportiert und wenig einkauft und Rekordüberschüsse erzielt. Europa produziert und exportiert zwar viel, sieht sich allerdings in der Klemme zwischen den Zöllen seines größten Abnehmers, den USA, sowie der chinesischen Konkurrenz, die seiner Industrie zusetzt. Aus Evian, Michael Evers.
2: Straßen, Schulen und Sporthallen instand zu halten, kostet so viel Geld, dass viele Kommunen nicht hinterherkommen. Der Investitionsrückstand hat mit geschätzt rund 231 Milliarden Euro ein Rekordniveau erreicht. Das hat eine Umfrage von Kämmereien im Auftrag der Förderbank KfW ergeben. Die Summe aus dem Vorjahr wurde damit um 7,2% übertroffen. Die Gewerkschaft Verdi hat die Tarifverhandlungen für die Beschäftigten der Postbank für gescheitert erklärt. Heute startet die Gewerkschaft unter der Belegschaft eine Urabstimmung über unbefristete Streiks.
4: Stimmen 75% für unbefristete Streiks, könnte es für Postbankkunden erneut aufwendiger werden, bei Callcentern durchzukommen oder sich in der Filiale beraten zu lassen. Schon in den letzten Wochen hatte es mehrfach Warnstreiks gegeben. Verdi fordert 8% mehr Geld, mindestens aber 300 Euro mehr im Monat. Azubis sollen 200 Euro mehr bekommen. Denn von den Rekordgewinnen der Konzernmutter Deutscher Bank würden die Beschäftigten kaum profitieren, hieß es. Auch pocht Verdi auf Beschäftigungs- und Standortgarantien und ein Recht auf Weiterbildung. Bildung für die Beschäftigten. Tanja Wagner, Nachrichtenredaktion.
2: Und noch zum Sport. Bei der Fußball-Weltmeisterschaft war es die Nacht der Top-Torjäger. Lionel Messi schoss Argentinien gegen Algerien mit einem Dreierpack zu einem klaren 3:0-Sieg. Er hat damit mit WM-Rekordtorschütze Miroslav Klose gleichgezogen. Beim 4:1-Sieg der Norweger gegen den Irak traf Erling Haaland zweimal und ebenfalls zwei Tore erzielte Kylian Mbappé beim 3:1-Erfolg Frankreichs gegen den Senegal.
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5: Wir sind im zweistelligen Temperaturbereich angekommen. Auf dem Weg zur Arbeit haben wir in Emden-Borsum im Moment 11 Grad auf dem Thermometer, in Amdorf 12 und in Westermarsch 13 Grad. Dazu wechseln sich Sonne und Wolken ab zu Mittag und am Nachmittag nimmt die Wölkung dann örtlich noch zu. Und dazu kann es dann auch nochmal regnen. Bis 22 Grad sind dazu drin. Morgen starten wir dann noch wolkig in den Tag. Später verziehen sich die meisten Wolken, dann die Sonne kommt raus und wir kriegen bis zu 26 Grad und dann können wir uns alle auf das Wochenende freuen. Schon am Freitag sind da Temperaturen zum Teil bis 30 Grad drin. Da heißt es wieder ordentlich schwitzen bei der Arbeit.
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5: Moin Autofahrer, wir gucken auf die Autobahn 28 Oldenburg Richtung Leer. Vorsicht dort bitte zwischen Appenremels und Filsum. Da steht ein kaputtes Auto auf dem Standstreifen. Und sehen Sie weitere Behinderungen oder Blitzer, klingeln Sie eben durch unter der Radio Ostfriesland Hotline. Das ist die 04921 586 111. Ganz einfach zu merken, 04921 586 111. Ich wünsche dir gute Fahrt.
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5: Vielleicht tun wir wieder ein bisschen was für unsere schöne plattdeutsche Sprache mit der nächsten Lektion Extrem Plattdeutsching, so an jedem Morgen hier bei Radio Ostfriesland. Und vorher noch Musik von den Beach Boys. Die hören wir gleich mit Good Vibrations. Und davor noch ein echter Klassiker von Pink Floyd, Another Brick in the Wall. Ich bin Captain Freeling und ich wünsche einen entspannten Mittwochmorgen.
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0: Ich wünsche dir einen entspannten Weg zur Arbeit. 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Hey, was Besonderes, und das waren die OJs und Love Train. 20 Minuten nach 7 haben wir es mittlerweile. Die Fußball-Weltmeisterschaft ist ja gerade in vollem Gange. Am Samstag um 22 Uhr steht unser Nationalteam zum zweiten Gruppenspiel wieder auf dem Platz. Heutzutage können sich die Nationalspieler ja voll aufs Fußballspielen konzentrieren. Aber jetzt stellen Sie sich mal vor, Nationalspieler wie Joshua Kimmich, Manuel Neuer oder Florian Wirtz beginnen plötzlich zu singen. Heute wäre das wohl unvorstellbar, dass unsere Mannschaft sich in ein Tonstudio stellt und drauf lossingt und einen eigenen Song veröffentlicht. Aber das hat es ganz lange gegeben. Erst mit dem Beginn der WM 94 in den USA ist die Tradition dann leider zu Ende gegangen. Bis dahin gab es fast zu jeder Weltmeisterschaft einen Titel, den die Nationalmannschaft aufgenommen hat. Zur WM 94 war es zum Beispiel Far Away in America. Den Song hat unsere Nationalmannschaft mit Rudi Völler, Stefan Effenberg und Co. gemeinsam damals mit den Village People gesungen. Vorher gab es schon einen richtigen Knaller, zum Beispiel zur WM 1978 in Argentinien. Damals sang unsere Nationalmannschaft gemeinsam mit Udo Jürgens.
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0: gehen. Oder zur Weltmeisterschaft 1982 in Spanien, damals hieß es. Und auch 1986 stand unser Nationalteam im Studio, damals zusammen mit Peter Alexander.
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0: Besonders schön waren dann auch immer die Auftritte, wenn die Mannschaft im Fernsehen den Song präsentiert hat. Völlig lustlos standen die Profis damals dann zum Teil auf der Bühne. Also ich finde es ja irgendwie schade, dass es diese Tradition nicht mehr gibt. Ich würde mir doch gerne mal Manuel Neuer anhören, wie er denn singt. Vielleicht hat er ja beim letzten Sieg gesungen, als unser Team 7:1 gegen Curaçao gewonnen hat, dann aber wohl nur in der Kabine. Aber schade, dass es da keine eigenen Aufnahmen mehr von gibt. Von

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0: Proud Mary bei Radio Ostfriesland. Und damit ist es jetzt 7:30 Uhr. 7.30 Uhr.
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2: Mit Volrad Janssen. Guten Morgen. Verdacht des Drogenhandels. Durchsuchungen in Emden. Einsatzkräfte von Polizei und Landeskriminalamt sind in Emden gegen Clankriminalität vorgegangen. Dabei ging es um den Verdacht Dorf in Verkehr bringen von Falschgeld, Drogenhandel und Verstoß gegen das Waffengesetz, so die Staatsanwaltschaft Osnabrück. Insgesamt wurden 11 Objekte durchsucht. Dabei fanden die Ermittler neben geringen Mengen Drogen auch Messer, Schlagstöcke, eine Machete und eine Pistolenarmbrust. Außerdem wurden Mobiltelefone und Datenträger sichergestellt, die jetzt ausgewertet werden. Die Ermittlungen richten sich gegen 4 Beschuldigte im Alter von 32 bis 63 Jahren. Haftbefehle wurden nicht vollstreckt. Weitere Meldungen aus Ostfriesland im Überblick. Geld für Kommunen in Ostfriesland. Städte und Kommunen im Landkreis Leer erhalten Zuschüsse aus der Städtebauförderung von Bund und Land. Das teilt der SPD-Landtagsabgeordnete Nico Blom mit. Die größte Summe geht mit 2 Millionen Euro an die Stadt Wehna für ihre Altstadt. Knapp 1,9 Millionen Euro bekommt Borkum für die Weiterentwicklung des Kurviertels und den Ortsteil Rehde. Ebenfalls Geld erhalten Leer, Bunde und Jemgum sowie Westoverledingen. Auto durch Feuer zerstört. Auf dem Gelände einer Tankstelle in der Bremer Straße in Leer ist ein Auto in Brand geraten. Die Flammen konnten vor Eintreffen der Feuerwehr von mehreren Helfern gelöscht werden. An dem Fahrzeug entstand wirtschaftlicher Totalschaden von mindestens 10.000 Euro. Ausgelöst wurde das Feuer durch einen technischen Defekt. 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
0: Wir gucken auf die Temperatur in Emden-Barenburg. Die liegt im Moment bei 11 Grad dort. Auf Jüst und in Möhlenwarf liegen wir bei 12 Grad und bis 22 Grad sind noch drin. Dazu wechseln sich Sonne und Wolken ab zum Mittag und am Nachmittag nimmt die Bewölkung dann örtlich zu und dann kann es auch noch mal regnen. Morgen starten wir dann auch eher noch wolkig in den Tag. Später verziehen sich die meisten Wolken, dann die Sonne kommt raus und es wird richtig schön und sommerlich mit Temperaturen bis 26 Grad. Freitag wird es dann sogar noch wärmer, da kriegen wir dann Temperaturen bis 30 Grad.
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0: Moin Autofahrer, Vorsicht bitte auf der Autobahn 28 Oldenburg Richtung Leer. Zwischen Apen-Remels und Filsum steht ein kaputtes Fahrzeug auf dem Standstreifen. Fahren Sie da bitte ganz besonders vorsichtig und sehen Sie auf Ihrer Strecke weitere Blitzer oder Verkehrsbehinderungen, sagen Sie eben Bescheid bitte. 04921 586 111. Das ist die Radio Ostfriesland Hotline. 04921 586 111. Ich wünsche dir eine gute Fahrt jetzt mit Musik von Phil Collins. Hier ist Don't Lose My Number bei Radio Ostfriesland. 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

Colin Jeffries und Matador. Hier ist Radio aus Friesland, 7.42 Uhr. Ich wünsche Ihnen einen entspannten Weg zur Arbeit. Lassen Sie sich nicht stressen. Und wir denken jetzt schon mal an die schönste Zeit des Tages voraus, an die Feierabendzeit. Und da haben Sie in Friedeburg in diesen Tagen Gelegenheit, plattdeutsches Theater unter freiem Himmel zu erleben. Auf dem Amerikaplatz wird das Stück Das Unglück von Freiburg gespielt. Das historische Schauspiel stammt aus der Feder des Wiesbohrer Autoren Helmut Saathoff und nimmt die Besucher mit auf eine Reise in das Ostfriesland des späten 15. Jahrhunderts. Erzählt wird die tragische Liebesgeschichte zwischen der Grafentochter Almut Zirkzener und dem westfälischen Edelmann Engelmann von Hörstel. Eine Liebe, die damals nicht überall auf Zustimmung stieß. Als Almuts Mutter, Gräfin Theda, eine Heirat ablehnte, nahm das Schicksal seinen Lauf mit dramatischen Folgen für die Beteiligten und die Region. Aufführungsbeginn ist heute Abend um 20 Uhr auf dem Amerikaplatz in Friedeburg. Und wer etwas früher kommt, hat zudem auch Gelegenheit, über den Bürgermarkt zu schlendern, der vor dem Spielgelände aufgebaut ist. Dort gibt es Gelegenheit zum Bummeln, Klönen und Einstimmen auf die Aufführung. Und auch in der Pause hat der Markt dann geöffnet. Ich wünsche Ihnen auf jeden Fall einen ganz entspannten Theaterabend. Wir sind an Ihrer Seite. 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Helbert Besönnis jetzt mit Enrique Iglesias und Escape.

Police bei Radio Ostfriesland. 9 Minuten vor 8 haben wir es. Gleich um 8 die nächsten Nachrichten in genau 9 Minuten. Vorher noch Musik von Stars on 45 und von Fleetwood Mac. Die hört ihr vorher noch mit Go Your Own Way bei Radio Ostfriesland. 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
3: 8 Uhr ist es.
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4: Ich bin Uli Reitinger. Die 7 großen Industrienationen haben bei ihrem Gipfel im französischen Evian eine härtere Gangart gegen Russland beschlossen. Die Sanktionen gegen Moskau sollen verschärft werden, auch im Öl- und Gassektor. Außerdem soll die Ukraine mehr weitreichende Waffen und Luftverteidigungssysteme bekommen. So hofft Bundeskanzler Merz, dem Ende des Krieges einen Schritt näher zu kommen.
5: Es gibt mir einen gewissen Grad des Optimismus, dass wir hier als Europäer und als Amerikaner zusammen jetzt alles unternehmen, gemeinsam, um den Krieg zu beenden. Aber er ist noch nicht zu Ende und bevor er nicht zu Ende ist, gibt es keinen Grund, zufrieden zu sein.
4: Heute geht der G7-Gipfel mit Beratungen über mögliche Wege zu einem nachhaltigen Wirtschaftswachstum zu Ende. In Hamburg beginnt am Abend die Frühjahrskonferenz der Innenminister von Bund und Ländern. Thema ist unter anderem die Migrationspolitik. Der Vorsitzende der Konferenz, Hamburgs Innensenator Andi Grote, fordert im Redaktionsnetzwerk Deutschland, straffällige Flüchtlinge künftig leichter abschieben zu können.
6: Menschen, die aus ihrem Heimatland vor Verfolgung, Krieg oder schweren Menschenrechtsverletzungen geflohen sind, haben in Deutschland einen Schutzstatus. Auch bei straffällig gewordenen Flüchtlingen sind Abschiebungen in diesen Fällen mit hohen rechtlichen Hürden verbunden. Laut Hamburgs Innensenator Grote müssten für eine Ausweisung derzeit zwingende Gründe der nationalen Sicherheit vorliegen. Diese Schwelle müsse gesenkt werden. Der Bevölkerung sei es nicht zu vermitteln, dass Menschen, die hier zum Teil wiederholt schwere Straftaten begehen, trotzdem bleiben können, so der SPD-Politiker. Katrin Müller, Nachrichten.
4: Die 40 größten Brauereien der Welt haben 2025 rund 5 Milliarden Liter Bier weniger produziert als im Vorjahr. Der Bierausstoß sank laut des Hopfenhändlers Barth Haas um gut 3%. Weltgrößter Brauereikonzern ist AB InBev aus Belgien, gefolgt von Heineken aus den Niederlanden. Als größte deutsche Gruppe liegt Radeberger auf Rang 25, 4 Plätze vor Paulaner und der TCB-Beteiligungsgesellschaft, zu der unter anderem Feldschlösschen und die Gilde Brauerei gehören. Zum Fußball. Titelverteidiger Argentinien ist mit einem klaren 3:0-Sieg gegen Algerien in die WM gestartet. Lionel Messi schoss alle 3 Tore und zog mit WM-Rekordtorschütze Miro Klose gleich. Beim 4:1 der Norweger gegen den Irak traf Erling Haaland 2-mal und ebenfalls 2 Tore erzielte Kylian Mbappé beim 3:1 der Franzosen gegen den Senegal.
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3: 12 Grad haben wir auf dem Thermometer im Moment in Lübbertshin. Auch in Emden-Woldhusen liegen wir bei 12 Grad und in Rechtsobeck haben wir 13 Grad. Bis 22 Grad sind drin. Dazu wechseln sich Sonne und Wolken ab bis zum Mittag. Heute Nachmittag nimmt die Bewölkung dann örtlich zu und dann müssen wir uns auch nochmal auf Regenschauer einstellen. Morgen wird der Tag dann schon wieder ein bisschen schöner. Dann ist es dann zwar eher noch wolkig zum Beginn. Später verziehen sich die meisten Wolken dann aber wieder und die Sonne kommt raus. Und morgen sind schon bis 26 Grad drin und am Freitag, da sind dann Temperaturen bis sommerlich 30 Grad möglich.
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3: Moin Autofahrer, wir haben gerade nichts auf den Zettel. Freie Fahrt auf Ostfriesland Straßen. Sehen Sie irgendwo eine Behinderung oder sehen Sie einen Blitzer? Rufen Sie eben an und sagen Sie Bescheid bitte. 04921 586 111. Das ist die Radio Ostfriesland Hotline. 04921 586 111. Ich wünsche eine gute Fahrt.
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3: Mit Don Williams geht's in die neue Stunde hinein. Some broken hearts never mend. Vorher noch die Rolling Stones. Anybody seen my baby? Ich bin Captain Freeling und ich wünsche Ihnen einen entspannten Mittwoch. Moin miteinander.
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0: MC Micah G und DJ Swen. Holiday Rap bei Radio Ostfriesland. 18 Minuten nach 8 ist es damit geworden. Und da schauen wir jetzt wieder auf ein Stück ostfriesische Geschichte. Immer dann, wenn wir auf die Flurnamen schauen, tun wir das. Und das können dann Ländereien sein, Bauwerke oder auch Landschaften, die es schon eine ganze Weile gibt in Ostfriesland. Und die kleine Heimatkunde für zwischendurch führt uns heute nach Ostdehl.
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3: Heute Sieke.
4: Sieke ist ein Flurname in Ostdehl. Sieke bezeichnet eine sumpfige Niederung oder auch ein Tümpel. Sieke kann aber auch ein kleines Fließgewässer sein. Die Sieke in der Gemarkung Ostdehl ist ein natürlicher Wasserlauf, der südlich der Nadörster Straße an der Grenze zu den Gemarkungen Halbemond und Süderneuland 2 beginnt, den Schwarzen Weg und dem Kleinen Weg unterquert und bei der Bundesstraße 72 in das Ostdehler Schlicktief übergeht. In einer Karte aus dem Jahr 1738 wird die Länge ab dem Schwarzen Weg, der die Grenze zwischen den Ämtern Norden und Aurich bildete, mit etwa 295 Routen angegeben. Eine Route beträgt etwa 5 Meter, demnach hat die Sieke eine Länge von ca. 1,5 Kilometern.
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2: 8:30 haben wir es jetzt, genau. 8.30 Uhr.
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3: Mit Volrad Janssen. Guten Morgen. Verdacht des Drogenhandels. Durchsuchungen in Emden. Einsatzkräfte von Polizei und Landeskriminalamt sind in Emden gegen Clankriminalität vorgegangen. Dabei ging es um den Verdacht auf Inverkehrbringen von Falschgeld, Drogenhandel und Verstoß gegen das Waffengesetz, so die Staatsanwaltschaft Osnabrück. Insgesamt wurden 11 Objekte durchsucht. Dabei fanden die Ermittler neben geringen Mengen Drogen auch Messer, Schlagstöcke, eine Machete und eine Pistolenarmbrust. Außerdem wurden Mobiltelefone und Datenträger sichergestellt, die jetzt ausgewertet werden. Die Ermittlungen richten sich gegen 4 Beschuldigte im Alter von 32 bis 63 Jahren. Haftbefehle wurden nicht vollstreckt. Weitere Meldungen aus Ostfriesland im Überblick. Geld für Kommunen in Ostfriesland. Städte und Kommunen im Landkreis Leer erhalten Zuschüsse aus der Städtebauförderung von Bund und Land. Das teilt der SPD-Landtagsabgeordnete Nico Blom mit. Die größte Summe geht mit 2 Millionen Euro an die Stadt Wehna für ihre Altstadt. Knapp 1,9 Millionen Euro bekommt Borkum für die Weiterentwicklung des Kurviertels und den Ortsteil Rehde. Ebenfalls Geld erhalten Leer, Bunde und Jemgum sowie Westoverledingen. Auto durch Feuer zerstört. Auf dem Gelände einer Tankstelle in der Bremer Straße in Leer ist ein Auto in Brand geraten. Die Flammen konnten vor Eintreffen der Feuerwehr von mehreren Helfern gelöscht werden. An dem Fahrzeug entstand wirtschaftlicher Totalschaden von mindestens 10.000 Euro. Ausgelöst wurde das Feuer durch einen technischen Defekt. 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
2: 13 Grad haben wir im Moment in Emden-Konstanzia und in Kampen auf dem Thermometer und 14 Grad in Nordmoor. Dazu wechseln sich Sonne und Wolken ab bis zum Mittag. Dann wird es richtig schön. Dann gibt es dann bis zum Nachmittag noch keine Regenschauer. Anders ist das dann heute Nachmittag. Örtlich gibt es dann immer mal wieder Regen im Laufe des Nachmittages. Bis 22 Grad sind da drin. Morgen starten wir dann auch eher noch wolkig in den Tag. Später verziehen sich die meisten Wolken. Die Sonne kommt dann wieder raus und sie bringt uns Temperaturen bis 26 Grad. Es wird also ein richtig schöner Donnerstag. Und der Freitag, der wird richtig heiß. Temperaturen bis 30 Grad sind da wieder möglich.
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2: Hallo Autofahrer, wir haben gerade nichts zu melden. Freie Fahrt. Wir haben weder einen Blitzer noch eine Verkehrsbehinderung auf dem Zettel. Sehen Sie das anders auf Ihrem Freak? Sagen Sie eben Bescheid bitte. 04921 586 111. Das ist die Radio Ostfriesland Hotline für Ihre Blitzer und Verkehrsbehinderungen. 04921 586 111. Ich wünsche eine gute Fahrt.

wunderschöner Song von ABBA bei Radio Ostfriesland. I Have a Dream um 20 Minuten vor 9, 8.40 Uhr haben wir es jetzt ganz genau. Wir haben den 17. Juni und wir schauen jetzt mal eben auf das vergangene Wochenende zurück. Für den Feuerwehrnachwuchs in Ostfriesland war das vergangene Wochenende wohl alles andere als langweilig, denn beim Kreisentscheid der Jugendfeuerwehren in Bunde sind rund 30 Gruppen gegeneinander aus den Landkreisen Aurich, Leer und Wittmund angetreten. Auf dem Programm standen ein Staffellauf und ein Löschangriff und dabei kam es auf Schnelligkeit, Präzision und vor allem auf Teamarbeit an. Aus dem Landkreis Leer wurde die Jugendfeuerwehr Brokmerland Ost am Ende Kreissieger. Die Jugendfeuerwehr Norden sicherte sich den 2. Platz und den 3. Platz belegte die Jugendfeuerwehr Osterhusen. Im Landkreis Leer setzte sich die Jugendfeuerwehr Nermoor durch und wurde nicht nur Kreissieger, sondern auch Gesamtsieger des ganzen Wettbewerbes in Ostfriesland. Dahinter folgten dann die beiden Gruppen der Jugendfeuerwehr Wasingsfehn auf den weiteren Spitzenplätzen. Und für die Jugendlichen ist das Ergebnis der Lohn vieler Trainingsstunden. Und jetzt geht der Blick nach vorne. Beim Bezirksentscheid in Osnabrück kämpfen die besten Gruppen aus der Region nun um die Teilnahme am Landesentscheid in Wolfsburg. Wir drücken die Daumen, dass viele Gruppen aus Ostfriesland sich für den Landesentscheid qualifizieren.

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Love Me for a Reason mit den Osmonds bei Radio Assistant. 8 Minuten haben wir noch bis zu den nächsten Nachrichten. Die gibt's gleich um 9. Vorher noch Musik von Silver Convention. Die hören wir mit Fly, Robin Fly und davor noch Mel C. I'll Never Be the Same Again.

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2: 9 Uhr ist es.
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3: Ich bin Uli Reitinger. Die USA und die anderen G7-Staaten wollen mit zusätzlichem Druck auf Russland die Bemühungen um ein Ende des Ukraine-Kriegs intensivieren. In einer Erklärung der Staats- und Regierungschefs vom Gipfeltreffen im französischen Evian heißt es, man werde die Sanktionen verschärfen, auch im Öl- und Gassektor.
4: Russland soll unter Druck gesetzt werden, nicht nur mit Sanktionen gegen den Energiesektor. Die G7-Staaten wollen auch mehr Waffen an die Ukraine liefern und versprechen dem Land weitere Unterstützung für den nächsten Winter. Sie sehen ukrainische Fortschritte an der Front und sprechen auch nach dem US-Deal mit dem Iran von einem richtigen Zeitpunkt. Das Rahmenabkommen soll am Freitag von den USA und dem Iran unterzeichnet werden. Ursula Winkler, Nachrichtenredaktion.
3: Seit 2020 haben rund 765.000 Menschen aus Nicht-EU-Ländern eine Aufenthaltserlaubnis im Zusammenhang mit sogenannter Arbeits- und Fachkräftezuwanderung in Deutschland bekommen. Das berichtet das Innenministerium. Die Zahl der erteilten Aufenthaltserlaubnisse für Fachkräfte stieg demnach von Jahr zu Jahr an. Als Fachkraft können Menschen mit Berufsausbildung, Hochschulausbildung oder im Rahmen von Forschung nach Deutschland kommen. Auch für die aktive Jobsuche oder die Aufnahme einer Berufsausbildung gibt es unter bestimmten Voraussetzungen Aufenthaltsgenehmigungen. Die Gewerkschaft Verdi hat die Tarifverhandlungen für die Beschäftigten der Postbank für gescheitert erklärt. Heute startet die Gewerkschaft unter der Belegschaft eine Urabstimmung über unbefristete Streiks.
5: Stimmen 75% für unbefristete Streiks, könnte es für Postbankkunden erneut aufwendiger werden, bei Callcentern durchzukommen oder sich in der Filiale beraten zu lassen. Verdi fordert 8% mehr Geld, mindestens aber 300 Euro mehr im Monat. Azubis sollen 200 Euro mehr bekommen. Denn von den Rekordgewinnen der Konzernmutter Deutscher Bank würden die Beschäftigten kaum profitieren, hieß es. Auch pocht Verdi auf Beschäftigungs- und Standortgarantien und ein Recht auf Weiterbildung für die Beschäftigten. Tanja Wagner, Nachrichtenredaktion.
3: Und noch zum Sport. Österreich ist erfolgreich in die Fußball-Weltmeisterschaft gestartet. Die Mannschaft von Teamchef Ralf Rangnick gewann gegen WM-Neuling Jordanien mit 3:1. Zuvor hatte sich Titelverteidiger Argentinien mit 3:0 gegen Algerien durchgesetzt. Alle 3 Tore erzielte Lionel Messi, der damit mit WM-Rekordtorschütze Miro Klose gleichgezogen hat. Außerdem gewann Norwegen gegen den Irak mit 4:1.
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6: In Pilsum haben wir im Moment 13 Grad, in Rorikop ebenfalls 13 Grad und in Vilsum 14 Grad. Dazu wechseln sich Sonne und Wolken bis zum Mittag ab. Heute Nachmittag nimmt die Bewölkung dann örtlich zu und dann kann es auch mal wieder regnen. Die Top-Temperatur des Tages liegt heute bei angenehmen 22 Grad. Morgen wird es dann schon wärmer. Bis 26 Grad geht's rauf. Morgen starten wir dann noch eher wolkig in den Tag. Später verziehen sich dann die meisten Wolken und die Sonne kommt raus und dann können wir uns alle auf Freitag und aufs Wochenende freuen. Allein Freitag schon sind bis 30 Grad drin.
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6: Moin Autofahrer, gute Nachrichten gibt's von den Straßen. Da gibt's gerade nichts zu melden. Sehen Sie auf Ihrem Weg einen Blitzer oder eine Verkehrsbehinderung, rufen Sie mich eben an, bitte 04921 586 111. Das ist die Radio Ostfriesland Hotline 04921 586 111. Ich wünsche eine gute Fahrt.
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6: Wir schippern durch den Vormittag jetzt gleich mit einem Mann, der eine unverkennbare Stimme gehabt hat. Und seine Hits bleiben uns zum Glück erhalten, obwohl er vor ein paar Jahren leider schon verstorben ist. Die Rede ist von Joe Cocker. Den haben wir mit Unchain My Heart. Ich bin Captain Frieling und ich wünsche einen entspannten Mittwochvormittag.
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0: Bobby Darin bei Radio aus Friesland, Somewhere Beyond the Sea. 9:09 haben wir es jetzt ganz genau. 9:21. 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
1: Und schon haben wir es auch wieder 9:30 Uhr. 9.30 Uhr.
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2: Mit Volrad Janssen. Guten Tag. Verdacht des Drogenhandels. Durchsuchungen in Emden. Einsatzkräfte von Polizei und Landeskriminalamt sind in Emden gegen Clankriminalität vorgegangen. Dabei ging es um den Verdacht auf Inverkehrbringen von Falschgeld, Drogenhandel und Verstoß gegen das Waffengesetz, so die Staatsanwaltschaft Osnabrück. Insgesamt wurden 11 Objekte durchsucht. Dabei fanden die Ermittler neben geringen Mengen Drogen auch Messer, Schlagstöcke, eine Machete und eine Pistolenarmbrust. Außerdem wurden Mobiltelefone und Datenträger sichergestellt, die jetzt ausgewertet werden. Die Ermittlungen richten sich gegen 4 Beschuldigte im Alter von 32 bis 63 Jahren. Haftbefehle wurden nicht vollstreckt. Weitere Meldungen aus Ostfriesland im Überblick. Geld für Kommunen in Ostfriesland. Städte und Kommunen im Landkreis Leer erhalten Zuschüsse aus der Städtebauförderung von Bund und Land. Das teilt der SPD-Landtagsabgeordnete Nico Blom mit. Die größte Summe geht mit 2 Millionen Euro an die Stadt Wehna für ihre Altstadt. Knapp 1,9 Millionen Euro bekommt Borkum für die Weiterentwicklung des Kurviertels und den Ortsteil Rehde. Ebenfalls Geld erhalten Leer, Bunde und Jemgum sowie Westoverledingen. Auto durch Feuer zerstört. Auf dem Gelände einer Tankstelle in der Bremer Straße in Leer ist ein Auto in Brand geraten. Die Flammen konnten vor Eintreffen der Feuerwehr von mehreren Helfern gelöscht werden. An dem Fahrzeug entstand wirtschaftlicher Totalschaden von mindestens 10.000 Euro. Ausgelöst wurde das Feuer durch einen technischen Defekt. 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
1: Gerade scheint mal wieder die Sonne vor dem Radio Ostfriesland Studiofenster hier in Emden. Ein paar Wolken sind auch dabei. Blauen Himmel sehe ich auch, aber Regenschauer zum Glück noch nicht. Dazu haben wir im Moment 14 Grad auf dem Thermometer in Brokzetel und auch in Lokwart. Und 14 Grad haben wir auch in Larel. Dazu gibt es eben Sonne und Wolken bis zum Mittag. Ab dem Nachmittag nimmt die Bewölkung dann örtlich zu. Dann kann es auch immer mal wieder regnen und die Top-Temperatur des Tages liegt bei 22 Grad. Morgen starten wir dann auch eher noch wolkig in den Tag. Später verziehen sich die meisten Wolken dann schnell und die Sonne kommt wieder raus und bringt uns dann schon bis 26 Grad. Und am Freitag brauchen wir alle ein kühles Plätzchen und Temperaturen bis 30 Grad kommen da dann auf uns zu.
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1: Moin Autofahrer, wir gucken auf Blitzer und auf Verkehrsbehinderungen. Da haben wir gerade nichts zu melden. Freie Fahrt auf Ostfrieslandstraßen. Sehen Sie aber auf Ihrem Weg eine Verkehrsbehinderung oder einen Blitzer, sagen Sie eben Bescheid. Rufen Sie mich an hier oben auf der Brücke unter 04921 586 111. Das ist die Radio Ostfriesland Hotline. 04921 586 111. Ich bin Captain Frieding und ich wünsche dir gute Fahrt. Jetzt wird Musik von Jean-Paul Young. Hier ist Standing in the Rain.

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George Harrison ist das bei Radio Friesland, My Sweet Lord. Ich wünsche Ihnen einen entspannten Vormittag. Und wir schauen mal ins Rheinland. Ob nun Heizung, Energie oder auch die Frage nach einer sicheren Wärmeversorgung. Vielleicht beschäftigt Sie diese Frage auch so wie viele Menschen in Ostfriesland. Die Stadt Wehna und die Gemeinden Bunde und Jemgum haben jetzt gemeinsam ihre kommunale Wärmeplanung abgeschlossen. Darin wurde untersucht, wie die Wärmeversorgung in den kommenden Jahren klimafreundlicher und zukunftssicher gestaltet werden kann. Dabei geht es unter anderem um mögliche Wärmenetze, erneuerbare Energiequellen und moderne Heizsysteme. Wichtig für alle Hausbesitzer, die Wärmeplanung schreibt niemandem eine bestimmte Heizung vor. Sie soll viel mehr Orientierung geben und zeigen, welche Lösungen in den einzelnen Orten künftig sinnvoll sein können. Nach den aktuellen Untersuchungen werden für die meisten Gebäude auch weiterhin individuelle Lösungen wie Wärmepumpen die wichtigste Rolle spielen. Vorgestellt werden die Ergebnisse der kommunalen Wärmeplanung dann heute Abend im Rahmen einer öffentlichen Veranstaltung im Jemgumer Rathaus. Dazu sind Sie herzlich eingeladen. Los geht's da heute Abend um 17 Uhr im Rathaus von Jemgum. Ich wünsche Ihnen bei allem, was Sie heute vorhaben, einen ganz tollen Tag. Wir sind an Ihrer Seite mit den schönsten Oldie-Hits zum Mitsingen. 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Jetzt mit Bernie Paul und Oh No No.

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Snap bei Radio Ass Friesland, Rhythm is a Dancer. Und um 7:10, 9:53 schauen wir jetzt mal eben schnell auf den Radio Ass Friesland Verkehrsservice. Immer aktuell mit gleich zwei neuen Blitzern. Der erste ist aufgebaut in Holtgast an der Akkomariege und der zweite Blitzer steht in Aurich an der Esenser Straße. Dankeschön an Arno, an Manfred fürs Bescheid sagen. Ihnen allen unterwegs eine gute Fahrt. Jetzt vor den Nachrichten von 10 Uhr noch mit Milli Vanilli. Hier ist Blame It on the Rain.

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2: Ich bin Uli Reitinger. Die USA und die anderen G7-Staaten üben mit neuen Sanktionen zusätzlichen Druck auf Russland aus. So wollen sie dem Ende des Ukraine-Krieges einen Schritt näher kommen. Das erklärten die Staats- und Regierungschefs auf ihrem Gipfeltreffen in der Nacht. Heute am Abschlusstag geht es im französischen Evian zunächst darum, wie trotz der Belastungen durch den Iran-Krieg wieder nachhaltiges Wirtschaftswachstum entstehen kann.
3: Dass alle G7-Staaten einschließlich der USA beim Thema Ukraine an einem Strang ziehen, um zu einer Friedenslösung zu kommen, ist ein Erfolg dieses Gipfels hier in Evian. Vorab nämlich gab es noch Zweifel, inwiefern US-Präsident Trump die Europäer auf ihrem Kurs unterstützt. Am letzten Tag des Gipfels geht es jetzt um verlässliche Handelsbeziehungen und einen fairen globalen Wettbewerb. Aus Evian, Michael Evers.
2: Straßen, Schulen und Sporthallen instand zu setzen, kostet so viel Geld, dass viele Kommunen nicht mehr hinterherkommen. Nach einer aktuellen Umfrage der KfW-Bank beträgt der Investitionsrückstand geschätzt rund 231 Milliarden Euro, ein neuer Negativrekord.
4: Bei Schulen fehlt aktuell das meiste Geld und auch bei der Instandhaltung von Straßen sieht's schlecht aus, was die vielen Schlaglöcher beweisen. Aber auch bei Sportstätten und beim Katastrophenschutz wachsen die Rückstände. Helfen sollte eigentlich das verabschiedete Sondervermögen des Bundes, aber die meisten Kommunen gehen nicht davon aus, dass das Geld daraus in diesem Jahr für zusätzliche Projekte bei ihnen ankommt. Tanja Wagner, Nachrichtenredaktion.
2: Innenminister Alexander Dobrindt hat Kritik an der neuerlichen Abschiebung von Afghanen in ihr Heimatland zurückgewiesen. Es gehe hier um Menschen, die schwere Straftaten begangen hätten und aus der Haft abgeschoben worden seien, sagte er auf einer CDU-Veranstaltung in Hamburg. In der Nacht zum Dienstag waren vom Flughafen Leipzig-Halle aus 32 Afghanen per Charterflug in ihr Heimatland abgeschoben worden. Und noch zum Sport. Österreich ist erfolgreich in die Fußball-Weltmeisterschaft gestartet, hat sich gegen WM-Neuling Jordanien aber sehr schwer getan. Die Mannschaft von Teamchef Ralf Rangnick gewann mit 3:1 und musste dabei bis zur letzten Minute zittern. Deutlich souveräner zeigten sich zuvor die Titelverteidiger aus Argentinien beim 3:0 gegen Algerien. Alle drei Tore erzielte Lionel Messi, der damit mit WM-Rekordtorschütze Miro Klose gleichgezogen hat. Außerdem gewann Norwegen in der Nacht gegen den Irak mit 4:1.
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5: Wir kommen der höchsten Temperatur von 22 Grad immer näher. 17 Grad haben wir jetzt schon in Kirchdorf und in Halbemond. 16 Grad in Ditzumer Verlat. Dazu wechseln sich Sonne und Wolken ab bis zum Mittag. Und heute Nachmittag nimmt die Bewölkung dann örtlich zu. Und dann gibt es auch mal den ein oder anderen Schauer, der runterkommen kann. Morgen starten wir dann auch noch eher wolkig in den Tag. Später ziehen die meisten Wolken ab. Und hier und da kommt dann auch die Sonne raus. Morgen kriegen wir da schon bis 26 Grad. Und am Freitag sind dann sogar sage und schreibe sommerlich heiße 30 Grad drin.
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5: Moin Autofahrer, geblitzt wird in Holtgast an der Akkumarige und in Esens an der Esenser Straße. Und sehen Sie auf Ihrem Weg noch mehr Blitzer oder vielleicht auch eine Verkehrsbehinderung, rufen Sie eben an und sagen Sie Bescheid bitte 04921 586 111. Das ist die Radio Ostfriesland Hotline. Kommen Sie gut an!
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5: Wir starten in die Frühstückspausenzeit an diesem Mittwoch gleich mit Wonderwall und Just More und vorher noch mit Gloria Estefan und Conga. Ich bin Captain Frieding und wünsche eine entspannte Frühstückspause. Moin mit Anne.
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0: Elvis Presley, Devil in Disguise. 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Wir gucken mal eben auf die Fußball-Weltmeisterschaft. Die ist ja im vollen Gange. Die ersten Spiele des ersten Spieltages sind schon gespielt. Einige stehen jetzt noch aus. Aber Spanien, die Niederlande und Brasilien zum Beispiel, diese großen Fußballnationen haben ihr WM-Auftaktspiel alle nicht gewonnen. Der Motor stottert also noch ein bisschen bei einigen Teams. Die deutsche Mannschaft ist dagegen ja fulminant gestartet nach dem 7:1-Sieg gegen Curaçao. Nach einem freien Tag bereitet sich das Team von Bundestrainer Julian Nagelsmann ab heute in Winston-Salem auf den nächsten Gegner vor. Und das wird die Elfenbeinküste am Samstag sein. Thomas Bremser berichtet für Radio aus Friesland von der WM. Thomas, was haben die Spieler denn an ihrem freien Tag in Winston-Salem so gemacht?
1: Ja, also ich habe niemanden getroffen in der Stadt leider, obwohl Kapitän Kimmich scheinbar denkt, wir Reporter hätten genug Freizeit hier.
2: Aber vielleicht habt ihr ja Empfehlungen, was man hier machen kann. Ihr seid ja quasi im Urlaub hier.
1: Ich kann mir vorstellen, dass einige mit dem Fahrrad um den großen Stausee gefahren sind. Joe Kimmich hat auf jeden Fall das große WM-Quartier mit dem Rad erkundet und sich die Bäume ganz genau angeguckt.
2: Die immergrüne Magnolie ist hier sehr auffällig, falls ihr die schon entdeckt habt. Krasser Baum, kenne ich so nicht aus Deutschland.
1: Und eine Giftschlange hat Hobbygärtner Kimmich auch noch gesehen.
0: Ja, die Stimmung scheint gut zu sein. Joshua Kimmich saß auf der Pressekonferenz und war offensichtlich gut drauf. Was hat er sonst noch so erzählt?
1: Ja, er war in der Tat bestens gelaunt. Kimmich berichtete vom Telefonat mit dem Kanzler vor dem Turnier.
2: Das ist jetzt kein intimes Gespräch, wo man irgendwie über Probleme diskutiert, sondern das geht dann relativ kurz und schmerzlos.
1: Und er wurde gefragt, wie es zu Hause so abgeht bei seiner Frau und den 4 Kindern, denn der Papa ist ja echt lange unterwegs.
2: Es ist jetzt keine Oma eingezogen. Ich habe jetzt nicht das Gefühl, dass zu Hause der Baum brennt.
1: Familie Kimmich reist dann zum dritten Gruppenspiel an nach New York.
0: Schauen wir noch schnell auf das Sportliche. Am Samstag wartet nun mit der Elfenbeinküste Vorrundengegner Nummer 2. Wie aufschlussreich war denn das 7:1 zum Auftakt?
1: Ja, Joshua Kimmich sagt, das 7:1 war schon souverän, aber die nächsten Gegner werden die richtigen Prüfsteine.
2: Zwei starke Gegner, Ecuador, die einfach sehr, sehr gut verteidigen. Die Elfenbeinküste, die dann spektakuläre Spieler hat in der Offensive. Das werden zwei große Herausforderungen.
1: Es sei wichtig, jetzt ordentlich weiter zu trainieren die nächsten Tage. Heute wieder im schwülheißen Winston-Salem. In Toronto wird es dann deutlich angenehmer werden von den Temperaturen her.
0: Tja, dafür schwitzen wir Fans in Deutschland dann am Wochenende. Samstagabend 22 Uhr unserer Zeit geht es weiter. Für das deutsche Team in Toronto geht es dann gegen die Elfenbeinküste. Baby.

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3: es? 10:30 haben wir es, genau, 10.30 Uhr.
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4: Mit Volrad Janssen, guten Tag. Verdacht des Drogenhandels, Durchsuchungen in Emden. Einsatzkräfte von Polizei und Landeskriminalamt sind in Emden gegen Clankriminalität vorgegangen. Dabei ging es um den Verdacht, Dorf in Verkehr bringen von Falschgeld, Drogenhandel und Verstoß gegen das Waffengesetz, so die Staatsanwaltschaft Osnabrück. Insgesamt wurden 11 Objekte durchsucht. Dabei fanden die Ermittler neben geringen Mengen Drogen auch Messer, Schlagstöcke, eine Machete und eine Pistolenarmbrust. Außerdem wurden Mobiltelefone und Datenträger sichergestellt, die jetzt ausgewertet werden. Die Ermittlungen richten sich gegen 4 Beschuldigte im Alter von 32 bis 63 Jahren. Haftbefehle wurden nicht vollstreckt. Weitere Meldungen aus Ostfriesland im Überblick. Geld für Kommunen in Ostfriesland. Städte und Kommunen im Landkreis Leer erhalten Zuschüsse aus der Städtebauförderung von Bund und Land. Das teilt der SPD-Landtagsabgeordnete Nico Blom mit. Die größte Summe geht mit 2 Millionen Euro an die Stadt Wehna für ihre Altstadt. Knapp 1,9 Millionen Euro bekommt Borkum für die Weiterentwicklung des Kurviertels und den Ortsteil Rehde. Ebenfalls Geld erhalten Leer, Bunde und Jemgum sowie Westoverledingen. Auto durch Feuer zerstört. Auf dem Gelände einer Tankstelle in der Bremer Straße in Leer ist ein Auto in Brand geraten. Die Flammen konnten vor Eintreffen der Feuerwehr von mehreren Helfern gelöscht werden. An dem Fahrzeug entstand wirtschaftlicher Totalschaden von mindestens 10.000 Euro. Ausgelöst wurde das Feuer durch einen technischen Defekt. 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
3: Wir gucken erstmal auf die aktuellen Temperaturen. Da liegen wir bei 17 Grad im Moment auf dem Thermometer in Strakholt, auch bei Ihnen in Schirum und auch in Lübbertsfehn. Dazu gibt es weiterhin Sonne und Wolken, die sich abwechseln. Ab heute Nachmittag soll die Bewölkung dann mehr und mehr zunehmen. Dann kann es auch noch mal Regen geben. Und die höchste Temperatur liegt heute bei angenehmen 22 Grad. Morgen wird es dann schon wärmer. Bis 26 Grad sind da drin. Dazu starten wir morgen auch noch wolkig in den Tag. Später ziehen die meisten Wolken dann ab und die Sonne kommt raus. Und am Freitag, da schwitzen wir dann ordentlich wieder bei sommerlichen 30 Grad.
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3: Neun Autofahrer. Gewitzt wird in Holtgast an der Akkumariege und auch in Esens an der Esenser Straße. Und sehen Sie auf Ihrem Weg noch weitere Blitzer oder auch Verkehrsbehinderungen, rufen Sie eben an und sagen Sie Bescheid, bitte. 04921 586 111, das ist die Radio Ostfriesland Hotline. Ich wünsche eine gute Fahrt, kommen Sie gut an.

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Schimmelbohorn und Spank bei Radio Ostfriesland. 13 Minuten haben wir noch bis zu den nächsten Nachrichten um 11. Da gibt es wieder das Neueste aus Deutschland und der Welt. Und jetzt aus Ostfrieslands größtem Musikarchiv Carl Douglas und Kung Fu Fighting.

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3: Ich bin Uli Reitinger. Die Meldestellen des Bundesverbands RIAS haben im vergangenen Jahr 8.725 antisemitische Vorfälle erfasst. Das waren in etwa so viele wie im Vorjahr, aber mehr als dreimal so viele wie im Jahr vor dem Terrorangriff der Hamas auf Israel. Wie schon 2024 ordnet RIAS mehr als zwei Drittel der Vorfälle israelbezogenem Antisemitismus zu. Die Zahl der Vorfälle mit rechtsextremem Hintergrund wuchs laut RIAS um 9%. Die sieben großen Industrienationen haben bei ihrem Gipfel im französischen Evian eine härtere Gangart gegen Russland beschlossen. Die Sanktionen gegen Moskau sollen verschärft werden, auch im Öl- und Gassektor. Außerdem soll die Ukraine mehr weitreichende Waffen und Luftverteidigungssysteme bekommen. So hofft Bundeskanzler Merz, dem Ende des Krieges einen Schritt näher zu kommen.
4: Es gibt mir einen gewissen Grad des Optimismus, dass wir hier als Europäer und als Amerikaner zusammen jetzt alles unternehmen, gemeinsam, um den Krieg zu beenden. Aber er ist noch nicht zu Ende und bevor er nicht zu Ende ist, gibt es keinen Grund, zufrieden zu sein.
3: Heute geht der Gipfel mit Beratungen über mögliche Wege zu einem nachhaltigen Wirtschaftswachstum zu Ende. Seit 2020 haben rund 765.000 Menschen aus Nicht-EU-Ländern eine Aufenthaltserlaubnis im Zusammenhang mit sogenannter Arbeits- und Fachkräftezuwanderung in Deutschland bekommen. Das geht aus einer Antwort des Innenministeriums auf eine Anfrage der AfD hervor.
5: Ob aus Indien, Vietnam oder der Türkei, die Zahl der Arbeitskräfte aus Nicht-EU-Ländern wächst. Mit einem entsprechenden Visum reisten im vergangenen Jahr rund 200.000 Menschen ein. Deutlich mehr als in den Jahren davor. Als Fachkraft können etwa Menschen mit Berufsausbildung, Hochschulausbildung oder im Rahmen von Forschung nach Deutschland kommen. Auch wer aktiv auf Jobsuche ist oder eine Berufsausbildung machen will, kann eine Aufenthaltsgenehmigung beantragen. Die Regeln waren in den vergangenen Jahren erleichtert worden. Katrin Müller, Nachrichtenredaktion.
3: Und noch zum Fußball. Mit überraschend großer Mühe hat Österreich einen erfolgreichen Start in die Weltmeisterschaft geschafft. Die Mannschaft von Teamchef Ralf Rangnick gewann gegen WM-Neuling Jordanien mit 3:1. Titelverteidiger Argentinien hatte sich zuvor souverän mit 3:0 gegen Algerien durchgesetzt. Alle drei Treffer erzielte Lionel Messi. Er hat damit genauso viele WM-Tore erzielt wie Rekordhalter Miro Klose. Beim 4:1-Sieg von Norwegen gegen den Irak erzielte Erling Haaland 2 Tore.
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6: Die aktuellen Temperaturen liegen in Westermarsch und in Emmenbarenburg bei 18 Grad und Linktern heavy in Buren. Der Tau gibt dann noch Sünschkin und Wolkjes. Man hat von den Nauberdach da gibt dann auch mehr Wolken, die abtrecken können und die bringen dann auch nochmal so ein bisschen Regen mit. Mit 22 Grad für Wachbier. Und dann wird das so, sagt ihr, warme Möhren für Wachbier all mit 26 Grad. Der Tau gibt dann, tot Beginn von dem Dach, noch ein paar Wolken. Laute wird dann richtig moi. Und Freitag für Wachbier dann Temperaturen so um 30 Grad.
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6: Moin Autofahrer, in Holtgast steht ein Blitzer an der Akkubariege und auch in Aurich an der Esenser Straße. Und sehen Sie auf Ihrer Strecke noch weitere Blitzer oder Verkehrsbehinderungen, klingeln Sie eben durch und sagen Sie Bescheid. Bitte 04921 586 111, das ist die Radio Ostfriesland Hotline. Ich wünsche Ihnen gute Fahrt.
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6: Mit der Boys Town Gang Can't Take My Eyes Off of You guided in das nächste Stürmerin. Man feiert noch einen moin Klassiker von Frank Sinatra. New York, New York. Ich bin Captain Frieding. Moin miteinander.
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0: Das ist die Boys Town Gang, die Radio aus Rechland. Can't take my eyes off you. 10 Minuten nach 11 ist der Clock. Und das ist ein wunderbarer Mittelweg. Ein Bild Sünschkin, Heavy All hat. Und vielleicht haben Sie das neue Wehr von Dauch her All nutzt, um mit dem Hund Router gauen. 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Und dann gibt das Foot Now Musik von Robbie Williams. Der Heavy Foot Now mit Angels. Und dafür noch Manfred Mann und Dua Diddy bei Radio aus Rechland.
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0: Curtains hätte noch ein Konzert in einem Footballstadion von Düsseldorf spült und nur wie Robbie aus Friesland. Robbie Williams war dann Angels und dann war das dann nur 8 Minuten nach 11 Uhr 8 und wir wollen ein bisschen was down für uns mal Plattdeutsch Sprach. Jede Nacht gibt dann eine wieder Lektion von uns Deutsche Sprachkurs. 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
2: Mit Volrad Janssen. Guten Tag. Verdacht des Drogenhandels. Durchsuchungen in Emden. Einsatzkräfte von Polizei und Landeskriminalamt sind in Emden gegen Clankriminalität vorgegangen. Dabei ging es um den Verdacht auf Inverkehrbringen von Falschgeld, Drogenhandel und Verstoß gegen das Waffengesetz, so die Staatsanwaltschaft Osnabrück. Insgesamt wurden 11 Objekte durchsucht. Dabei fanden die Ermittler neben geringen Mengen Drogen auch Messer, Schlagstöcke, eine Machete und eine Pistolenarmbrust. Außerdem wurden Mobiltelefone und Datenträger sichergestellt, die jetzt ausgewertet werden. Die Ermittlungen richten sich gegen 4 Beschuldigte im Alter von 32 bis 63 Jahren. Haftbefehle wurden nicht vollstreckt. Weitere Meldungen aus Ostfriesland im Überblick. Geld für Kommunen in Ostfriesland. Städte und Kommunen im Landkreis Leer erhalten Zuschüsse aus der Städtebauförderung von Bund und Land. Das teilt der SPD-Landtagsabgeordnete Nico Blom mit. Die größte Summe geht mit 2 Millionen Euro an die Stadt Wehna für ihre Altstadt. Knapp 1,9 Millionen Euro bekommt Borkum für die Weiterentwicklung des Kurviertels und den Ortsteil Rehde. Ebenfalls Geld erhalten Leer, Bunde und Jemgum sowie Westoverledingen. Auto durch Feuer zerstört. Auf dem Gelände einer Tankstelle in der Bremer Straße in Leer ist ein Auto in Brand geraten. Die Flammen konnten vor Eintreffen der Feuerwehr von mehreren Helfern gelöscht werden. An dem Fahrzeug entstand wirtschaftlicher Totalschaden von mindestens 10.000 Euro. Ausgelöst wurde das Feuer durch einen technischen Defekt. 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
1: 18 Grad haben wir in Ostermarsch bestimmt. 18 Grad auch in Emmenwoldhusen und auch in Jemgum haben wir 18 Grad. Der Tau gibt da Sündchen und Wolkjes, der sich aufwesseln. Taut Nauberdachin, da können dann noch mehr Wolken abtrecken. Und dann kann auch noch mal Regen geben mit 22 Grad für Wachwi. Und dann wird das so langsam Moje. Möhren gibt der Dach, noch wolkig los. Dann gibt das immer mehr Moje. Der Tau für Wachwi dann bis 26 Grad. Und dann Freitag wird heit. Da für Wachwi bis 30 Grad.
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1: Moin Autofahrer, ein Blitzer steht in Holtgast an der Akkumariege und ein weiterer in Aurich an der Esenser Straße. Und sehen Sie auf Ihrem Weg noch weitere Blitzer, klingeln Sie eben durch bitte 04921 586 111. Das ist der Radio Ostfriesland Hotline. Ich wünsche einen Gaudefort.

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1: Ich bin Uli Reitinger. Antisemitismus ist und bleibt ein Problem in Deutschland. Die Meldestellen des Bundesverbands RIAS haben im vergangenen Jahr 8.725 antisemitische Vorfälle erfasst. Damit liegt man auf dem Niveau des Vorjahres. Aber es sind mehr als dreimal so viele Vorfälle wie im Jahr vor dem Terrorangriff der Hamas auf Israel. RIAS ordnet mehr als zwei Drittel der Vorfälle israelbezogenem Antisemitismus zu. Die Zahl der Vorfälle mit rechtsextremem Hintergrund stieg laut RIAS deutlich an, um 9%. Der G7-Gipfel geht heute zu Ende. Am Abschlusstag geht es im französischen Evian zunächst darum, wie trotz der Belastungen durch den Iran-Krieg wieder nachhaltiges Wirtschaftswachstum entstehen kann. Die erste Gipfelbilanz fällt durchaus positiv aus.
2: Dass alle G7-Staaten einschließlich der USA beim Thema Ukraine an einem Strang ziehen, um zu einer Friedenslösung zu kommen, ist ein Erfolg dieses Gipfels hier in Evian. Vorab nämlich gab es noch Zweifel, inwiefern US-Präsident Trump die Europäer auf ihrem Kurs unterstützt. Am letzten Tag des Gipfels geht es jetzt um verlässliche Handelsbeziehungen und einen fairen globalen Wettbewerb. Europa sieht sich in der Klemme zwischen US-Zöllen sowie der Konkurrenz aus China, die seiner Industrie zu schaffen macht. Aus Evian, Michael Evers.
1: In Hamburg beginnt am Abend die Frühjahrskonferenz der Innenminister von Bund und Ländern. Thema ist unter anderem die Migrationspolitik. Der Vorsitzende der Innenministerkonferenz, Hamburgs Innensenator Andi Grote, fordert im Redaktionsnetzwerk Deutschland, straffällige Flüchtlinge künftig leichter abschieben zu können.
3: Menschen, die aus ihrem Heimatland vor Verfolgung, Krieg oder schweren Menschenrechtsverletzungen geflohen sind, haben in Deutschland einen Schutzstatus. Auch bei straffällig gewordenen Flüchtlingen sind Abschiebungen in diesen Fällen mit hohen rechtlichen Hürden verbunden. Laut Hamburgs Innensenator Grote müssten für eine Ausweisung derzeit zwingende Gründe der nationalen Sicherheit vorliegen. Diese Schwelle müsse gesenkt werden, so der SPD-Politiker. Katrin Müller, Nachrichtenredaktion.
1: Die schwerkranke norwegische Kronprinzessin Mette Marit hat eine neue Lunge bekommen. Das teilte das norwegische Königshaus mit. Die Lungentransplantation sei soweit erfolgreich verlaufen, zitierte das norwegische Königshaus das Universitätskrankenhaus in Oslo. Die Kronprinzessin werde jetzt für mehrere Wochen im Krankenhaus bleiben müssen. Erst bei ihrer Entlassung sei das nächste Update zu erwarten, heißt es.
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1: Das Wetter, die aktuelle Vorhersage des Deutschen Wetterdienstes. Wir steuern auf eine Hitzewelle zu. Im Norden und Nordwesten sind heute noch viele Schauer unterwegs und es wird in den meisten Gegenden nicht wärmer als 23 Grad. Aber im Südwesten geht's schon los. Hier scheint den ganzen Tag die Sonne bei bis zu 33 Grad. Morgen ziehen im Norden die letzten Schauer ab und es wird dann überall schön und oft sehr heiß. Am Oberrhein werden morgen voraussichtlich bis zu 36 Grad erreicht. Und am Freitag soll's noch mal heißer werden.
0: Das waren die Nachrichten.

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1: Mit Volrad Janssen. Guten Tag. Verdacht des Drogenhandels. Durchsuchungen in Emden. Einsatzkräfte von Polizei und Landeskriminalamt sind in Emden gegen Clankriminalität vorgegangen. Dabei ging es um den Verdacht auf Inverkehrbringen von Falschgeld, Drogenhandel und Verstoß gegen das Waffengesetz, so die Staatsanwaltschaft Osnabrück. Insgesamt wurden 11 Objekte durchsucht. Dabei fanden die Ermittler neben geringen Mengen Drogen auch Messer, Schlagstöcke, eine Machete und eine Pistolenarmbrust. Außerdem wurden Mobiltelefone und Datenträger sichergestellt, die jetzt ausgewertet werden. Die Ermittlungen richten sich gegen 4 Beschuldigte im Alter von 32 bis 63 Jahren. Haftbefehle wurden nicht vollstreckt. Weitere Meldungen aus Ostfriesland im Überblick. Geld für Kommunen in Ostfriesland. Städte und Kommunen im Landkreis Leer erhalten Zuschüsse aus der Städtebauförderung von Bund und Land. Das teilt der SPD-Landtagsabgeordnete Nico Blom mit. Die größte Summe geht mit 2 Millionen Euro an die Stadt Wehna für ihre Altstadt. Knapp 1,9 Millionen Euro bekommt Borkum für die Weiterentwicklung des Kurviertels und den Ortsteil Rehde. Ebenfalls Geld erhalten Leer, Bunde und Jemgum sowie Westoverledingen. Auto durch Feuer zerstört. Auf dem Gelände einer Tankstelle in der Bremer Straße in Leer ist ein Auto in Brand geraten. Die Flammen konnten vor Eintreffen der Feuerwehr von mehreren Helfern gelöscht werden. An dem Fahrzeug entstand wirtschaftlicher Totalschaden von mindestens 10.000 Euro. Ausgelöst wurde das Feuer durch einen technischen Defekt. 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
1: Ich bin Uli Reitinger. Die Meldestellen des Bundesverbands RIAS haben im vergangenen Jahr 8.725 antisemitische Vorfälle erfasst. Das waren in etwa so viele wie 2024, aber mehr als dreimal so viele wie im Jahr vor dem Terrorangriff der Hamas auf Israel. RIAS ordnet mehr als zwei Drittel der Vorfälle israelbezogenem Antisemitismus zu. Die Zahl der Vorfälle mit rechtsextremem Hintergrund stieg laut RIAS deutlich an um 9%. Innenminister Dobrindt hat in der Debatte um Reformen eine Kürzung des Bürgergeldregelsatzes angeregt. Das Bürgergeld mit knapp 50 Milliarden Euro pro Jahr könne einen entscheidenden Beitrag zur Konsolidierung leisten, sagte der CSU-Politiker dem Fokus.
2: Das Bürgergeld heißt ab Juli Grundsicherung. Die Regelsätze liegen derzeit bei gut 560 Euro pro Monat für Alleinstehende. Für Kinder zwischen rund 360 und etwa 470 Euro. Innenminister Dobrindt will nun prüfen lassen, ob die Sätze wirklich nur das Existenzminimum abdecken und nichts darüber hinaus. Für die rund 5,5 Millionen Leistungsempfänger gelten ab Juli schärfere Regeln bis hin zu möglichen Totalsanktionen. Die halten Sozialverbände allerdings für verfassungswidrig. Katrin Müller, Nachrichtenredaktion.
1: Die norwegische Kronprinzessin Mette Marit hat eine neue Lunge bekommen. Das teilte das norwegische Königshaus mit. Die Kronprinzessin muss jetzt für mehrere Wochen im Krankenhaus bleiben. Ihr Mann, Kronprinz Haakon, werde sein Programm in nächster Zeit weiter anpassen, um seiner Frau beistehen zu können, heißt es aus dem Königshaus. Zum Sport. Nach zwei Tagen Erholung bereitet sich die deutsche Fußballnationalmannschaft ab heute auf das zweite Gruppenspiel vor. Am Samstag trifft das Team von Bundestrainer Nagelsmann in Toronto auf die Elfenbeinküste. Am Nachmittag ist in Winston-Salem das erste Training nach dem 7:1 Auftakt angesetzt.
3: Frauen und Kinder sind wieder weg. Jetzt gilt der volle Fokus der Elfenbeinküste. Das sei ein anderes Kaliber, sagt Kapitän Kimmich. Durch den WM-Modus ist Deutschland schon so gut wie in der nächsten Runde. Und im Achtelfinale könnte es zum Duell mit Frankreich kommen. Der WM-Favorit hatte zum Auftakt noch einige Probleme, gewann dann aber souverän gegen Senegal mit 3:1. Aus Winston-Salem, Thomas Bremser.
1: Außerdem spielten in der Nacht und heute Morgen Irak, Norwegen 1:4, Argentinien, Algerien 3:0 und Österreich-Jordanien 3:1.
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1: Das Wetter, die aktuelle Vorhersage des Deutschen Wetterdienstes. Wir steuern auf eine Hitzewelle zu. Im Norden und Nordwesten sind heute noch viele Schauer unterwegs. Es wird in den meisten Gegenden nicht wärmer als 23 Grad. Aber im Südwesten geht's schon los. Da scheint den ganzen Tag die Sonne bei bis zu 33 Grad. Morgen ziehen im Norden die letzten Schauer ab und es wird dann überall schön und oft sehr heiß. Am Oberrhein werden morgen voraussichtlich bis zu 36 Grad erreicht. Und am Freitag wird's noch mal wärmer.
0: Das waren die Nachrichten.

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1: Mit Volrad Janssen. Guten Tag. Geld für Seehäfen. Länder fordern Bund zum Handeln auf. In der Debatte um die Finanzierung der Seehäfen haben die Hafenbetreiber und die fünf Küstenländer den Druck auf das Kanzleramt erhöht. In einem Positionspapier fordern sie eine stärkere finanzielle Beteiligung des Bundes. Den Investitionsbedarf beziffern sie auf rund 15 Milliarden Euro. Der Zentralverband der deutschen Seehafenbetriebe und die Länder begründen das damit, dass ihrer Ansicht nach die Seehäfen Aufgaben für die ganze Bundesrepublik übernehmen, etwa bei der Energiewende, der Sicherheit und der Verteidigung. Weitere Meldungen aus Ostfriesland im Überblick. Urteil nach Raubserie rechtskräftig. Weil er in Aurich mehrere Raubüberfälle begangen hat, muss ein 42-Jähriger für 9 Jahre ins Gefängnis. Der Bundesgerichtshof hat eine Revision des Mannes gegen ein entsprechendes Urteil des Landgerichts Aurich verworfen. Der 42-Jährige hatte im Februar letzten Jahres binnen weniger Tage unter Vorhalt eines Messers eine Tankstelle und ein Textilgeschäft überfallen und Bargeld erbeutet. Ein dritter Raubüberfall auf einen Supermarkt scheiterte, weil eine Angestellte um Hilfe schrie und der Täter bis zum Eintreffen der Polizei festgehalten werden konnte. Handelskammer rührt Werbetrommel für Nordwesten. Mit einer neuen Kampagne will die Industrie- und Handelskammer für Ostfriesland und Papenburg für den Nordwesten als attraktiver Wirtschaftsstandort werben. Dabei sollen vor allem Unternehmen in den Fokus gerückt werden. Betrieblicher Erfolg schaffe Arbeitsplätze, motiviere, bilde Menschen aus und sorge für Investitionen. Ziel der bundesweiten Imagekampagne sei, diese Leistungen sichtbar zu machen, hieß es. In Bezug auf die Energiewende komme der Region eine besondere Bedeutung zu. 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
1: Ich bin Dirk Zeitler. Die Meldestellen des Bundesverbands RIAS haben im vergangenen Jahr 8.725 antisemitische Vorfälle erfasst. Das waren in etwa so viele wie 2024, aber mehr als dreimal so viele wie im Jahr vor dem Terrorangriff der Hamas auf Israel. Wie schon 2024 ordnet RIAS mehr als zwei Drittel der Vorfälle israelbezogenem Antisemitismus zu. Die Zahl der Vorfälle mit rechtsextremem Hintergrund stieg laut RIAS deutlich um 9%. Bundesinnenminister Dobrindt hat in der Debatte um Reformen eine Kürzung des Bürgergeldregelsatzes angeregt. Das Bürgergeld mit knapp 50 Milliarden Euro pro Jahr könne einen entscheidenden Beitrag zur Konsolidierung leisten, sagte der CSU-Politiker dem Fokus. Dobrindt sieht darin deutlich mehr Einsparpotenzial als bisher geplant.
2: Das Bürgergeld heißt ab Juli Grundsicherung. Die Regelsätze liegen derzeit bei gut 560 Euro pro Monat für Alleinstehende. Für Kinder zwischen rund 360 und etwa 470 Euro. Innenminister Dobrindt will nun prüfen lassen, ob die Sätze wirklich nur das Existenzminimum abdecken und nichts darüber hinaus. Für die rund 5,5 Millionen Leistungsempfänger gelten ab Juli schärfere Regeln bis hin zu möglichen Totalsanktionen. Die halten Sozialverbände allerdings für verfassungswidrig. Katrin Müller, Nachrichtenredaktion.
1: Die schwerkranke norwegische Kronprinzessin Mette Marit hat eine neue Lunge bekommen. Das teilte das norwegische Königshaus mit. Die Lungentransplantation sei erfolgreich verlaufen. Die Kronprinzessin werde jetzt aber für mehrere Wochen im Krankenhaus bleiben müssen, heißt es.
3: Der Eingriff wurde seit Monaten vorbereitet, aber dass es jetzt auf einmal so schnell ging, damit hatte doch niemand gerechnet. Erst Anfang Juni kam Mette Marit auf die Warteliste für eine neue Lunge. Jetzt hat sie sie schon bekommen und die OP scheint geglückt zu sein. Ohne das Spenderorgan hätte die Norwegerin noch rund ein Jahr zu leben gehabt. Nun stehen ihre Chancen deutlich besser. Aus Skandinavien, Julia Weschenbach.
1: Mit modernen Gentechnikverfahren veränderte Lebensmittel dürfen in der EU künftig ohne spezielle Kennzeichnung im Supermarkt verkauft werden. Das Europäische Parlament stimmte mehrheitlich dafür, entsprechende Züchtungen in vielen Fällen von bislang strengen EU-Gentechnikregeln auszunehmen. Die Änderungen wurden bereits von den EU-Staaten bestätigt und sollen voraussichtlich ab Mitte 2028 angewendet werden.
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1: Zum Wetter die aktuelle Vorhersage des Deutschen Wetterdienstes. Im Norden und Nordwesten sind heute noch viele Schauer unterwegs und es wird in den meisten Gegenden nicht wärmer als 23 Grad. Aber im Südwesten geht es schon los. Hier scheint den ganzen Tag die Sonne bei bis zu 33 Grad. Morgen ziehen im Norden die letzten Schauer ab und es wird dann überall schön und oft sehr heiß. Am Oberrhein werden morgen voraussichtlich bis zu 36 Grad erreicht. Und am Freitag soll es noch mal heißer werden.
0: Das waren die Nachrichten.

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1: Mit Volrad Janssen. Guten Tag. Geld für Seehäfen. Länder fordern Bund zum Handeln auf. In der Debatte um die Finanzierung der Seehäfen haben die Hafenbetreiber und die fünf Küstenländer den Druck auf das Kanzleramt erhöht. In einem Positionspapier fordern sie eine stärkere finanzielle Beteiligung des Bundes. Den Investitionsbedarf beziffern sie auf rund 15 Milliarden Euro. Der Zentralverband der deutschen Seehafenbetriebe und die Länder begründen das damit, dass ihrer Ansicht nach die Seehäfen Aufgaben für die ganze Bundesrepublik übernehmen, etwa bei der Energiewende, der Sicherheit und der Verteidigung. Weitere Meldungen aus Ostfriesland im Überblick. Urteil nach Raubserie rechtskräftig. Weil er in Aurich mehrere Raubüberfälle begangen hat, muss ein 42-Jähriger für 9 Jahre ins Gefängnis. Der Bundesgerichtshof hat eine Revision des Mannes gegen ein entsprechendes Urteil des Landgerichts Aurich verworfen. Der 42-Jährige hatte im Februar letzten Jahres binnen weniger Tage unter Vorhalt eines Messers eine Tankstelle und ein Textilgeschäft überfallen und Bargeld erbeutet. Ein dritter Raubüberfall auf einen Supermarkt scheiterte, weil eine Angestellte um Hilfe schrie und der Täter bis zum Eintreffen der Polizei festgehalten werden konnte. Handelskammer rührt Werbetrommel für Nordwesten. Mit einer neuen Kampagne will die Industrie- und Handelskammer für Ostfriesland und Papenburg für den Nordwesten als attraktiver Wirtschaftsstandort werben. Dabei sollen vor allem Unternehmen in den Fokus gerückt werden. Betrieblicher Erfolg schaffe Arbeitsplätze, motiviere, bilde Menschen aus und sorge für Investitionen. Ziel der bundesweiten Imagekampagne sei, diese Leistungen sichtbar zu machen, hieß es. In Bezug auf die Energiewende komme der Region eine besondere Bedeutung zu. 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
1: Ich bin Dirk Zeitler. Zwei Tage vor einer geplanten Unterzeichnung des Iran-Rahmenabkommens hat US-Präsident Trump dem Land erneut gedroht. Wenn sie sich nicht benehmen, werden wir direkt wieder damit beginnen, Bomben mitten auf ihre Köpfe zu werfen, sagte Trump am Rande des G7-Gipfels am Genfer See. In der Schweiz soll am Freitag das Abkommen unterzeichnet werden. Antisemitismus zu. Die Zahl der Vorfälle mit rechtsextremem Hintergrund stieg laut RIAS deutlich um 9%. Bundesinnenminister Dobrindt hat in der Debatte um Reformen eine Kürzung des Bürgergeldregelsatzes angeregt. Das Bürgergeld mit knapp 50 Milliarden Euro pro Jahr könne einen entscheidenden Beitrag zur Konsolidierung leisten, sagte der CSU-Politiker dem Fokus. Dobrindt sieht darin deutlich mehr Einsparpotenzial als bisher geplant.
2: Das Bürgergeld heißt ab Juli Grundsicherung. Die Regelsätze liegen derzeit bei gut 560 Euro pro Monat für Alleinstehende. Für Kinder zwischen rund 360 und etwa 470 Euro. Innenminister Dobrindt will nun prüfen lassen, ob die Sätze wirklich nur das Existenzminimum abdecken und nichts darüber hinaus. Für die rund 5,5 Millionen Leistungsempfänger gelten ab Juli schärfere Regeln bis hin zu möglichen Totalsanktionen. Die halten Sozialverbände allerdings für verfassungswidrig. Katrin Müller, Nachrichtenredaktion.
1: Die schwerkranke norwegische Kronprinzessin Mette Marit hat eine neue Lunge bekommen. Das teilte das norwegische Königshaus mit. Die Lungentransplantation sei erfolgreich verlaufen. Die Kronprinzessin werde jetzt aber für mehrere Wochen im Krankenhaus bleiben müssen, heißt es.
3: Der Eingriff wurde seit Monaten vorbereitet, aber dass es jetzt auf einmal so schnell ging, damit hatte doch niemand gerechnet. Erst Anfang Juni kam Mette Marit auf die Warteliste für eine neue Lunge. Jetzt hat sie schon bekommen und die OP scheint geglückt zu sein. Ohne das Spenderorgan hätte die Norwegerin noch rund ein Jahr zu leben gehabt. Nun stehen ihre Chancen deutlich besser. Aus Skandinavien, Julia Weschenbach.
1: Mit modernen Gentechnikverfahren veränderte Lebensmittel dürfen in der EU künftig ohne spezielle Kennzeichnung im Supermarkt verkauft werden. Das Europäische Parlament stimmte mehrheitlich dafür, entsprechende Züchtungen in vielen Fällen von bislang strengen EU-Gentechnikregeln auszunehmen. Die Änderungen wurden bereits von den EU-Staaten bestätigt und sollen voraussichtlich ab Mitte 2028 angewendet werden.
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4: Ja, ich würde sagen, noch hält sich der Frühsommer bei uns in Ostfriesland zurück. Heute Nachmittag müssen wir über uns immer mal wieder mit einer Regenschauer rechnen. Die Maxiwerte liegen zwischen den Inseln und Jemgum bei 22 Grad. Die haben wir auch in Jemgum erreicht, am Ditzumer Hafen, in Wittmund an der Peldermühle. Auf Baltrum, hier auf der Strandpromenade, messen wir 20 Grad. Und morgen bleibt es über Ostfriesland wolkig. Regnen wird es nicht. Die Maxiwerte erreichen dann angenehme 25 Grad. Nun, das ist ja schon mal was. Ne?
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4: Auf den Autobahnen und Bundesstraßen bei uns in Ostfriesland gibt es keine Staus. Hier kommen Sie gut durch, aber es gibt einige Blitzen. In Nüttermoor am Sieltief in Richtung Leer. Hier sind 70 erlaubt. In Finnhusen, Ecke Jahnstraße. In Emden steht ein Blitzeranhänger in Hilmersum. Hier wird in beiden Richtungen geblitzt. 50 sind hier erlaubt. Blitzer sehen und melden, das können Sie gerne tun unter der Blitzer-Hotline. Hier ist sie, das ist die 04921 586 111. Ihnen unterwegs allen eine gute und vor allen Dingen eine sichere Fahrt mit Radio Ostfriesland.
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4: Mit mir, ich bin Tommy Bollmann. Wir haben 3:03. Und heute am Mittwoch ist Weltmüllmann-Tag. Oder besser gesagt, der Tag für alle Menschen, die jeden Morgen dafür sorgen, dass unsere Straßen, Wohngebiete und Städte sauber bleiben. Darüber reden wir unter anderem in dieser Stunde. Ich freue mich, dass wir den Mittwochnachmittag gemeinsam miteinander verbringen dürfen.
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4: Dazu gibt es natürlich auch jede Menge der besten Oldies, die wir in unserem Archiv gefunden haben. Beispielsweise hier Blondie und Maria oder Robbie Williams, Come Undone oder Gloria Gaynor.

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0: schöner Titel, Wahnsinnsmusiker Robbie Williams. Kann man dann einen schönen Start mit Radio Ostfriesland. Es geht quer durch den Mittwochnachmittag. 3:12 haben wir es und draußen zumindest hier in Aurich Nieselregen. Und wer will da schon mit dem Hund raus, oder?
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2: mit dem Hund Gassi gehen.
3: Von da auch mit der Hund Rutgarn.
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3: Mock fein Sitz, Brutus, wir müssen noch warten, bis die Ampel grün wird.
2: Och, Brutus, doch nicht in den Garten der Nachbarn. Hoffentlich habe ich noch einen Kotbeutel dabei.
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3: Och, Brutus, doch nicht in den Tun von den Naubes. Obenblick hab ich noch einen Büdel für den Achterlautenschaft dabei.
2: Das hast du fein gemacht, Brutus. Zur Belohnung gibt es ein Leckerli.
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3: 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Taut Belohnung gibt das noch ein moe Hundekaukje.
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0: Naja, also Brutus finde ich ja gut für einen Hund, ne, so ein Name. Letztens am Iler Meer kommt mir so ein Rottweiler entgegen. Und dann hörte ich schon hinten Besitzerin rufen. Prinzesschen, Prinzesschen, Rottweiler. Ungefähr so groß wie ich. Stockmaß 1,50, so ungefähr. Na, so groß nicht, aber gefühlt konnte mir Prinzesschen, also dieser Rottweiler, schon ins Gesicht gucken. Ich war dann froh, als die Besitzerin da war. Und den Hund wieder anerkannt der Rat. Aber so ein Prinzesschen, Rottweiler, also dann lieber Brutus, ne? 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

in den 60er Jahren. Hermans und I'm Into Something Good, der Soundtrack unseres Lebens hier bei Radio Ostfriesland. Ich bin Tommy Bollmann, moin miteinander und wir gehen quer durch den Mittwochnachmittag. Im Übrigen, das habe ich ja soeben gerade kurz schon angedeutet, heute ist Weltmüllmann-Tag oder besser gesagt der Tag für alle Menschen, die jeden Morgen dafür sorgen, dass unsere Straßen, Wohngebiete und Städte sauber bleiben, die an den Wertstoffhöfen stehen und uns bei der Entsorgung auch zur Seite stehen. Und mal ganz ehrlich, über diese Arbeit, da denken wir doch oft erst dann nach, wenn die Mülltonne einmal nicht geleert wird. Dabei leisten die Frauen und Männer der Müllabfuhr und auf den Wertstoffhöfen bei jedem Wetter einen enorm wichtigen Dienst für unsere Gesellschaft. Sie sorgen dafür, dass Abfälle zuverlässig entsorgt werden und unser Alltag reibungslos funktioniert. Und deshalb ist ja der heutige Tag eine schöne Gelegenheit, einfach mal Danke zu sagen. Danke an alle Müllwerkerinnen und Müllwerker auf unseren Straßen in Ostfriesland, auf den Wertstoffhöfen und die oft früh am Morgen und über Tag unterwegs sind und einen Job erledigen, der für uns alle ja unverzichtbar ist. In der Tat. Ohne ihren Einsatz sähe unser Alltag, da bin ich mir sicher, ganz schnell ganz anders aus. Einfach mal Danke, Radio Ostfriesland. 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

0: Zeit 15.30 Uhr, halb vier.
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2: Mit Volrad Janssen, guten Tag. Geld für Seehäfen. Länder fordern Bund zum Handeln auf. In der Debatte um die Finanzierung der Seehäfen haben die Hafenbetreiber und die fünf Küstenländer den Druck auf das Kanzleramt erhöht. In einem Positionspapier fordern sie eine stärkere finanzielle Beteiligung des Bundes. Den Investitionsbedarf beziffern sie auf rund 15 Milliarden Euro. Der Zentralverband der deutschen Seehafenbetriebe und die Länder begründen das damit, dass ihrer Ansicht nach die Seehäfen Aufgaben für die ganze Bundesrepublik übernehmen, etwa bei der Energiewende, der Sicherheit und der Verteidigung. Weitere Meldungen aus Ostfriesland im Überblick. Urteil nach Raubserie rechtskräftig. Weil er in Aurich mehrere Raubüberfälle begangen hat, muss ein 42-Jähriger für 9 Jahre ins Gefängnis. Der Bundesgerichtshof hat eine Revision des Mannes gegen ein entsprechendes Urteil des Landgerichts Aurich verworfen. Der 42-Jährige hatte im Februar letzten Jahres binnen weniger Tage unter Vorhalt eines Messers eine Tankstelle und ein Textilgeschäft überfallen und Bargeld erbeutet. Ein dritter Raubüberfall auf einen Supermarkt scheiterte, weil eine Angestellte um Hilfe schrie und der Täter bis zum Eintreffen der Polizei festgehalten werden konnte. Handelskammer rührt Werbetrommel für Nordwesten. Mit einer neuen Kampagne will die Industrie- und Handelskammer für Ostfriesland und Papenburg für den Nordwesten als attraktiver Wirtschaftsstandort werben. Dabei sollen vor allem Unternehmen in den Fokus gerückt werden. Betrieblicher Erfolg schaffe Arbeitsplätze, motiviere, bilde Menschen aus und sorge für Investitionen. Ziel der bundesweiten Imagekampagne sei, diese Leistungen sichtbar zu machen, hieß es. In Bezug auf die Energiewende komme der Region eine besondere Bedeutung zu. 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
0: Heute Nachmittag müssen wir bei uns über Ostfriesland immer mal wieder mit einer Regenschauer rechnen. Die Maxiwerte liegen zwischen den Inseln und Jemgum hier bei 22 Grad auf Norderney, am Kap Norderney. Da messen wir 18 Grad, in Wismoor an der Blumenhalle 22 Grad und in Halbemond an der Windmühle ebenfalls 22 Grad. Morgen bleibt es über Ostfriesland wolkig, regnen wird es dann voraussichtlich nicht. Die Maxiwerte erreichen morgen angenehme 25 Grad. Das ist ja schon mal was.
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0: Die Autobahnen und Bundesstraßen bei uns in Ostfriesland sind frei. Hier kommen Sie auf jeden Fall gut durch. Es gibt ein paar Blitzen in Nüttermoor am Sieltief in Richtung Leer wird kontrolliert. Hier sind maximal 70 erlaubt. In Finhusen, Ecke Jahnstraße, wird kontrolliert. In Emden steht ein Blitzeranhänger in Hilmersum. Hier wird in beiden Richtungen geblitzt. 50 dürfen wir hier maximal fahren. Wenn Sie wissen, wo eine Kontrolle steht, dann freue ich mich, mit Ihnen zu plaudern. Rufen Sie mich an. Ich bin bei Radio Ostfriesland im Studio in Aurich. Und hier ist sie, die Radio Ostfriesland Blitzer Hotline, die 04921 586 111. Ich wünsche Ihnen allen unterwegs eine gute, vor allen Dingen wünsche ich Ihnen eine sichere Fahrt nach Hause zum Einkaufen, wo immerhin Sie auch gerade unterwegs sind. Und ja, es gibt eine Wärmeplanung. Die Stadt Wehna sowie die Gemeinden Bunde und Jemgum haben jetzt ihre gemeinsame Wärmeplanung vorgestellt. Was sich genau dahinter verbirgt und was dabei rausgekommen ist, ja, darüber sprechen wir noch im Laufe dieser halben Stunde. Ich bin Tommy Bollmann. Ich wünsche einen schönen Start mit Radio Ostfriesland in den Mittwochnachmittag mit Musik von New Order und True Faith und The Young Rascals mit Good Lovin'.

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Einen schönen Start mit Radio Ostfriesland durch den Mittwochnachmittag. Wir haben 20 Minuten vor vier und an dieser Stelle ein Hinweis für unsere Autofahrer. Und zwar hier A31 Westumgehungsstraße Emden in Richtung Leer. Zwischen Emden West und Pevsum Gefahr durch eine verlorene Ladung. Hier liegt Erde auf dem rechten Fahrstreifen. Deswegen ist der rechte Fahrstreifen auch hier gesperrt. Fahren Sie hier bitte entsprechend vorsichtig. Wenn Sie wissen, wo eine Störung ist, dann dürfen Sie mich auch gerne anrufen. Hier unter der Radio Ostfriesland Blitzer Hotline, der 04921 586111. Ihnen allen eine gute Fahrt.

16 Minuten vor 4. Einen schönen Start mit Radio Ostfriesland. Hier ist der Mittwochnachmittag. Ich bin Tommy Bollmann und ich frage mich, wie wir eigentlich in Zukunft heizen sollen. Die Heizsaison war ja nun wirklich in diesem Jahr sehr, sehr lang. Jetzt wird's warm, dann können wir die Heizung runterdrehen oder abstellen. Aber die Frage, wie heizen wir in Zukunft, diese Frage beschäftigt uns aufgrund natürlich auch steigender Energiekosten, die da auf uns zukommen werden. Die Stadt Wehna sowie die Gemeinden Bunde und Jemgum, die haben jetzt ihre gemeinsame Wärmeplanung vorgestellt und dabei wurde untersucht, wie die Wärmeversorgung in den kommenden Jahren klimafreundlicher und gleichzeitig zuverlässiger gestaltet werden kann. Und die Quintessenz ist eine gute Nachricht für alle Hausbesitzer, für alle Immobilienbesitzerinnen und Besitzer. Niemand bekommt eine Heizung vorgeschrieben, eine ganz bestimmte. Die Planung soll vielmehr als Orientierung dienen und zeigen, welche Lösungen vor Ort sinnvoll sein können. Denn nach den aktuellen Erkenntnissen werden individuelle Heizsysteme, beispielsweise Wärmepumpen, nach wie vor schon eine wichtige Rolle spielen. Wenn wir mehr darüber erfahren möchten, dann haben wir heute Abend die Gelegenheit dazu. Die Ergebnisse, die werden uns nämlich im Rathaus in Jemgum vorgestellt. Start der Veranstaltung ist schon gleich um 17 Uhr. Nichts Interessantes mehr verpassen mit Radio Ostfriesland. Hey, was Besinnes und Musik von den Rembrandts. Just the way it is. Und Gloria Gaynor, I will survive.

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Na, das sind sie doch, die 70er hier bei Radio Ostfriesland am Mittwoch, heute am 17. Juni. Und nach dem überzeugenden ersten WMM-Auftritt richtet sich unser Blick auf die nächste Aufgabe hier mit dem Team. Das Teamquartier, und im Teamquartier laufen die Vorbereitungen auf das Spiel unserer Mannschaft gegen die Elfenbeinküste. Unser Radio Ostfriesland-Reporter Thomas Bremser ist vor Ort. Mit ihm sprechen wir gleich auf der anderen Seite der Stunde darüber. Außerdem schauen wir natürlich auch in der nächsten Stunde der Polizei hier bei uns in Ostfriesland über die Schulter. Vollrad Jansen hat für uns die wichtigsten Meldungen kompakt zusammengefasst.

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0: Na, ich sag doch immer Hammermusik hier bei Radio Friesland. MC Hammer und You Can't Touch This. Einen schönen Start durch den Nachmittag am Mittwoch. Wir haben 16 Uhr.
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2: Ich bin Dirk Zeitler. Zwei Tage vor einer geplanten Unterzeichnung des Iran-Rahmenabkommens hat US-Präsident Trump dem Land erneut gedroht. Wenn sie sich nicht benehmen, werden wir direkt wieder damit beginnen, Bomben mitten auf ihre Köpfe zu werfen, sagte Trump am Rande des G7-Gipfels am Genfer See. In der Schweiz soll am Freitag das Abkommen unterzeichnet werden. Mit modernen Gentechnikverfahren veränderte Lebensmittel dürfen in der EU künftig ohne spezielle Kennzeichnung im Supermarkt verkauft werden. Das Europäische Parlament stimmte mehrheitlich dafür, entsprechende Züchtungen in vielen Fällen von bislang strengen EU-Gentechnikregeln auszunehmen. Die Änderungen sollen voraussichtlich ab Mitte 2028 angewendet werden.
3: Künftig gibt es zwei Kategorien für gentechnisch veränderte Lebensmittel. Dort, wo weniger gravierende Eingriffe vorgenommen wurden, dürfen sie ohne besondere Prüfung und ohne Kennzeichnung verkauft werden. Bei größeren Eingriffen in das Erbgut gelten strengere Regeln für die Kontrolle und für die Kennzeichnung. Im Bioanbau sind keine solchen Pflanzen erlaubt. Neue gentechnische Verfahren machen es in einigen Fällen fast unmöglich, eine veränderte Pflanze von einer unveränderten zu unterscheiden. Aus Brüssel, Dieter Ebeling.
2: Bundesinnenminister Dobrindt hat in der Debatte um Reformen eine Kürzung des Bürgergeldregelsatzes angeregt. Das Bürgergeld mit knapp 50 Milliarden Euro pro Jahr könne einen entscheidenden Beitrag zur Konsolidierung leisten, sagte der CSU-Politiker dem Fokus. Dobrindt sieht darin deutlich mehr Einsparpotenzial als bisher geplant.
4: Das Bürgergeld heißt ab Juli Grundsicherung. Die Regelsätze liegen derzeit bei gut 560 Euro pro Monat für Alleinstehende. Für Kinder zwischen rund 360 und etwa 470 Euro. Innenminister Dobrindt will nun prüfen lassen, ob die Sätze wirklich nur das Existenzminimum abdecken und nichts darüber hinaus. Für die rund 5,5 Millionen Leistungsempfänger gelten ab Juli schärfere Regeln bis hin zu möglichen Totalsanktionen. Die halten Sozialverbände allerdings für verfassungswidrig. Katrin Müller, Nachrichtenredaktion.
2: Die Meldestellen des Bundesverbands RIAS haben im vergangenen Jahr 8.725 antisemitische Vorfälle erfasst. Wie schon 2024 ordnet RIAS mehr als zwei Drittel der Vorfälle israelbezogenem Antisemitismus zu. Die Zahl der Vorfälle mit rechtsextremem Hintergrund stieg laut RIAS deutlich um 9%.
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0: Also, wir Sonnenanbeter brauchen heute noch ein bisschen Geduld. Über Ostfriesland verteilt sich nämlich heute Nachmittag so eine Mischung aus Wolken und einzelnen Regenschauern. Die Temperaturen schaffen dabei immerhin noch die rund 20-Grad-Marke zwischen Borkum und Collinghorst. In Leer, in der historischen Altstadt, da messen wir die 20 Grad. Auf Jüst am Kurplatz nur 17 Grad. Auf den Inseln sind es ja immer ein paar Grad weniger. Und in Hesel am Kloster Barthe, da messen wir ebenfalls 20 Grad. Morgen bleibt es über Ostfriesland wolkig. Regnen wird es aller Wahrscheinlichkeit nach nicht. Die Maxiwerte erreichen dann angenehme 25 Grad.
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0: Mit einer Meldung von der A31 Emden Richtung Leer. Das ist die Westumgehungsstraße. Zwischen Emden West und Pevsum Gefahr durch verlorene Ladung. Hier befindet sich Erde auf dem rechten Fahrstreifen und aufgrund dessen ist der rechte Fahrstreifen nach wie vor gesperrt. Fahren Sie hier bitte besonders vorsichtig. Dann gibt es noch drei Blitzen in Nüttermoor am Sieltief in Richtung Leer. Hier sind 70 erlaubt. In Finnhusen Ecke Jahnstraße wird kontrolliert und in Emden steht ein Blitzeranhänger in Himmel. Hier wird in beiden Richtungen kontrolliert. 50 dürfen wir hier maximal fahren. Blitzer sehen und melden gerne unter der Radio Ostfriesland Blitzer Hotline. Das ist die 04921 586 111. Ich wünsche Ihnen allen unterwegs eine gute, vor allen Dingen wünsche ich Ihnen eine sichere Fahrt mit Radio Ostfriesland.
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0: Ja, schauen wir mal. Wir gucken Richtung Fußball-WM. Na klar, das muss natürlich auch sein in dieser Stunde. Und wir schauen schon mal vorab auf die nächste Stunde. Nach 17 Uhr heißt es nämlich wieder am Mittwochnachmittag die Kanzlei. Wir greifen juristische Themen auf und sprechen darüber. Das und mehr, wie gesagt, in dieser Stunde. Ich bin Tommy Bollmann und ich freue mich, dass wir den Mittwochnachmittag gemeinsam miteinander verbringen dürfen.
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0: Und damit es auch ruhig und gelassen in Richtung genau Feierabend geht. Ich wollte gerade schon sagen Wochenende, aber das ist noch ein bisschen hin, nicht? Das dauert noch. Also Richtung Feierabend haben wir prima Musik. Beispielsweise jetzt von Alan Parsons Project, Don't Answer Me.

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2: Heute Sieke.
3: Sieke ist ein Flurname in Ostheel. Sieke bezeichnet eine sumpfige Niederung oder auch ein Tümpel. Sieke kann aber auch ein kleines Fließgewässer sein. Die Sieke in der Gemarkung Ostheel ist ein natürlicher Wasserlauf, der südlich der Nadörster Straße an der Grenze zu den Gemarkungen Halbemond und Süderneuland 2 beginnt, den Schwarzen Weg und dem kleinen Weg unterquert und bei der Bundesstraße 72 in das Ostheeler Schlicktief übergeht. In einer Karte aus dem Jahr 1738 wird die Länge ab dem Schwarzen Weg, der die Grenze zwischen den Ämtern Norden und Aurich bildete, mit etwa 295 Routen angegeben. Eine Route beträgt etwa 5 Meter, demnach hat die Sieke eine Länge von ca. 1,5 Kilometern.
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0: und ist Musik von Kool & The Gang, Let's Go Dancing. Und so langsam aber sicher holen wir uns musikalisch doch den Sommer hier bei Radio Ostfriesland. Zumindest ins Radio, morgen dann mit 25 Grad sogar draußen. Das ist schön, tolle Aussicht.
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0: mittlerweile ein Klassiker. Musik, die Kultcharakter hat, von ELO vom Electric Light Orchestra und Mr. Blue Sky. Und das Ganze um 20 Minuten nach 4. Hier ist Radio Ostfriesland, der Nachmittag. Ich bin Tommy Bollmann. Und während einige der großen Favoriten bei dieser Weltmeisterschaft nach ihrer Form suchen, hat die deutsche Nationalmannschaft gleich zum Auftakt ja ein deutliches Ausrufezeichen gesetzt. Und nach dem überzeugten ersten WM-Auftritt richtet sich unser Blick auf die nächste Aufgabe. Klar, im Teamquartier laufen die Vorbereitungen auf das Spiel gegen die Elfenbeinküste. Unser Radio Ostfriesland WM-Reporter, das ist Thomas Bremser, ist für uns vor Ort und berichtet. Thomas, nach dem gelungenen Turnierstart stand für die Mannschaft ja zunächst einmal ein freier Tag auf dem Programm. Wie haben die Spieler die Gelegenheit genutzt, um vor dem nächsten WM-Spiel noch einmal, kräftig durchzuatmen?
1: Ja, also ich habe niemanden getroffen in der Stadt leider, obwohl Kapitän Kimmich scheinbar denkt, wir Reporter hätten genug Freizeit hier.
2: Ja, vielleicht habt ihr Empfehlungen, was man hier machen kann. Ihr seid ja quasi im Urlaub hier.
1: Ich kann mir vorstellen, dass einige mit dem Fahrrad um den großen Stausee gefahren sind. Joe Kimmich hat auf jeden Fall das große WM-Quartier mit dem Rad erkundet und sich die Bäume ganz genau angeguckt.
2: Die immergrüne Magnolie ist hier sehr auffällig. Ich weiß, ihr die schon entdeckt habt. Krasser Baum, kenne ich so nicht aus Deutschland.
1: Und eine Giftschlange hat Hobbygärtner Kimmich auch noch gesehen.
0: Na guck, neben dem Training gehören ja jetzt auch Pressekonferenzen zum WM-Alltag. Joe Kimmich hat sich den Fragen der Journalisten gestellt und dabei einen recht entspannten Eindruck gemacht. Welche Themen standen bei ihm im Mittelpunkt? Welche Einblicke hat er gegeben?
1: Ja, er war in der Tat bestens gelaunt. Kimmich berichtete vom Telefonat mit dem Kanzler vor dem Turnier.
2: Das ist jetzt kein intimes Gespräch, wo man irgendwie über Probleme diskutiert, sondern das geht dann relativ kurz und schmerzlos.
1: Und er wurde gefragt, wie es zu Hause so abgeht bei seiner Frau und den 4 Kindern, denn der Papa ist ja echt lange unterwegs.
2: Es ist jetzt keine Oma eingezogen. Ich habe jetzt nicht das Gefühl, dass zu Hause der Baum brennt.
1: Familie Kimmich reist dann zum dritten Gruppenspiel an nach New York.
0: Und jetzt rückt ja natürlich der nächste Gegner in den Fokus. Mit der Elfenbeinküste wartet eine Mannschaft, die Deutschland sicherlich mehr fordern wird als der Auftaktgegner. Welche Erkenntnisse konnten Trainerteam und Spieler bisher über die Elfenbeinküste gewinnen?
1: Ja, Joshua Kimmich sagt, das 7:1 war schon souverän, aber die nächsten Gegner werden die richtigen Prüfsteine.
2: Zwei starke Gegner, Ecuador, die einfach sehr, sehr gut verteidigen. Die Elfenbeinküste, die dann spektakuläre Spieler hat in der Offensive. Das werden zwei große Herausforderungen.
1: Es sei wichtig, jetzt ordentlich weiter zu trainieren die nächsten Tage. Heute wieder im schwülheißen Winston-Salem. In Toronto wird es dann deutlich angenehmer werden von den Temperaturen her.
0: Thomas Bremser für Radio Ostfriesland bei der Fußball-WM. Am Samstagabend wird es für die deutsche Mannschaft wieder ernst. Anstoß gegen die Elfenbeinküste ist um 22 Uhr deutscher Zeit in Toronto.
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0: Tina Turner hier bei Radio Ostfriesland. I don't wanna lose you. Die Zeit 16.30 Uhr, halb fünf.
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2: Mit Volrad Janssen. Guten Tag. Geld für Seehäfen. Länder fordern Bund zum Handeln auf. In der Debatte um die Finanzierung der Seehäfen haben die Hafenbetreiber und die fünf Küstenländer den Druck auf das Kanzleramt erhöht. In einem Positionspapier fordern sie eine stärkere finanzielle Beteiligung des Bundes. Den Investitionsbedarf beziffern sie auf rund 15 Milliarden Euro. Der Zentralverband der deutschen Seehafenbetriebe und die Länder begründen das damit, dass ihrer Ansicht nach die Seehäfen Aufgaben für die ganze Bundesrepublik übernehmen, etwa bei der Energiewende, der Sicherheit und der Verteidigung. Weitere Meldungen aus Ostfriesland im Überblick. Urteil nach Raubserie rechtskräftig. Weil er in Aurich mehrere Raubüberfälle begangen hat, muss ein 42-Jähriger für 9 Jahre ins Gefängnis. Der Bundesgerichtshof hat eine Revision des Mannes gegen ein entsprechendes Urteil des Landgerichts Aurich verworfen. Der 42-Jährige hatte im Februar letzten Jahres binnen weniger Tage unter Vorhalt eines Messers eine Tankstelle und ein Textilgeschäft überfallen und Bargeld erbeutet. Ein dritter Raubüberfall auf einen Supermarkt scheiterte, weil eine Angestellte um Hilfe schrie und der Täter bis zum Eintreffen der Polizei festgehalten werden konnte. Handelskammer rührt Werbetrommel für Nordwesten. Mit einer neuen Kampagne will die Industrie- und Handelskammer für Ostfriesland und Papenburg für den Nordwesten als attraktiver Wirtschaftsstandort werben. Dabei sollen vor allem Unternehmen in den Fokus gerückt werden. Betrieblicher Erfolg schaffe Arbeitsplätze, motiviere, bilde Menschen aus und sorge für Investitionen. Ziel der bundesweiten Imagekampagne sei, diese Leistungen sichtbar zu machen, hieß es. In Bezug auf die Energiewende komme der Region eine besondere Bedeutung zu. Neues aus Ostfriesland, da fahren Sie immer zuerst bei uns.
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0: Schauen wir mal, über Ostfriesland verteilt sich heute Nachmittag so eine Art Mischung aus Sonne, Wolken und vereinzelten Regenschauern. Die Sonne zeigt sich eher selten, die Temperaturen schaffen dabei immerhin noch Werte so um die runde 20 Grad zwischen Borkum und Koddinghorst in West-Oberledingen. An der Evenburg, da messen wir 20 Grad, im Mormerland an der Mühle 19 Grad und in Niermoor, da messen wir 20 Grad und in Bensersiel am Hafen, da messen wir zurzeit 17 Grad. Morgen bleibt es dann über Ostfriesland wolkig, Regen wird es dann aller Wahrscheinlichkeit nach nicht geben. Die Maxi-Werte morgen erreichen angenehme 25 Grad.
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0: Eine Meldung von der A31, Emden Richtung Leer, das ist die Westumgehungsstraße. Zwischen Emden West und Pevsum nach wie vor Gefahr durch eine verlorene Ladung. Hier liegt Erde auf dem rechten Fahrstreifen, deswegen ist der rechte Fahrstreifen auch im Moment gesperrt. Fahren Sie hier bitte ganz, ganz vorsichtig. Dann gibt's noch 3 Kontrollen in Nüttermoor am Sieltief Richtung Leer. Wird geblitzt, hier sind 70 erlaubt, in Vienhusen, Ecke Jahnstraße. Und in Emden steht ein Blitzeranhänger in Hilmar. Hier wird in beiden Richtungen kontrolliert. Hier dürfen wir maximal 50 fahren. Und wenn Sie wissen, wo eine Kontrolle steht, dann freue ich mich, wenn Sie mich hier im Studio in Aurich anrufen von Radio Ostfriesland. Hier ist die Blitzer-Hotline. Das ist die 04921 586 111. Ich wünsche Ihnen allen unterwegs eine gute und vor allen Dingen wünsche ich Ihnen eine sichere Fahrt mit Radio Ostfriesland. Es gibt schöne Geschichten, die wir Ihnen natürlich nicht vorenthalten wollen. Zum Beispiel von den Jugendfeuerwehren gibt es Tolles zu berichten. Dazu mehr gleich.

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0: alles der gute Laune Musik von den Rupets. 1974 war das. Jukebox Jive. Hier ist Radio aus Friesland, der Mittwochnachmittag. Ich bin Tommy Bollmann und jetzt schauen wir der Polizei bei uns in Ostfriesland über die Schulter. Die wichtigsten Ereignisse hat mein Kollege Volrad Jansen aus der Radio Ostfriesland Nachrichtenredaktion für uns alle zusammengefasst.
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2: Mordorf. Bei einem Unfall auf der Ekelser Straße ist eine Radfahrerin leicht verletzt worden. Eine Autofahrerin hatte die 44-Jährige beim Abbiegen übersehen und gestreift, worauf die Fahrradfahrerin stürzte. Jemgum. Auf einem Spielplatz am Fährpark wurden ein Pavillon und eine Hauswand mit verfassungswidrigen Symbolen und polizeifeindlichen Parolen beschmiert. Es werden Zeugen gesucht. Leer. Die Polizei hat im Stadtgebiet einen Mann kontrolliert. Dabei kam heraus, dass er Drogen dabei hatte. Ein Strafverfahren wurde eingeleitet. Hage. In der Hauptstraße wurde von zwei Personen ein Fahrradanhänger gestohlen. Die Polizei ermittelt und hofft auf Hinweise.
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Musik von Secret Service und 10 o'clock Postman um 12 Minuten vor 5. Hier ist Radio Ostfriesland. Das ist da Ihr Mittwochnachmittag. Und ja, während andere am Wochenende vielleicht ausgeschlafen oder auf dem Sofa gelegen haben, wurde bei uns im Bunde ordentlich Gas gegeben mit Feuerwehrschläuchen statt mit Spielkonsolen. Beim Kreisentscheid der Jugendfeuerwehren aus Aurich, Leer und Wittmund, ja, da traten rund 30 Teams gegeneinander an. Auf dem Programm standen unter anderem ja Stapellauf, Löschangriff und natürlich jede Menge Teamgeist. Da wurde gerannt, gekuppelt und gezielt, was das Zeug hält. Und besonders erfolgreich, und jetzt kommen wir ja zu den Ergebnissen, war die Jugendfeuerwehr Bruckmaland Ost. Sie holte sich den Kreissieg im Landkreis Aurich. Dahinter landeten die Teams aus Norden und Osterhusen. Und im Landkreis Leer hatte die Jugendfeuerwehr Nermoor allen Grund zum Feiern. Sie wurden nicht nur Kreissieger, sondern gleich Gesamtsieger des Wettbewerbs in Ostfriesland. Ja, Glückwunsch! Die Jugendfeuerwehr Wasingsfehn sicherte sich mit 2 Gruppen ebenfalls Spitzenplätze. Ja, und die nächste Herausforderung, die wartet schon beim Bezirksentscheid in Osnabrück, geht es dann ja nun um das Ticket zum Landesentscheid nach Wolfsburg. Und wir drücken die Daumen und hoffen, dass die Schläuche dort genauso treffsicher sitzen wie am vergangenen Wochenende. Immer auf der Sonnenseite mit Radio Ostfriesland. Hey, was Besonderes mit Musik von Harry Nilsson. Everybody's talking.

Einen schönen Start mit Radio Ostfriesland in Richtung Feierabend, heute am Mittwochnachmittag. Ja, und manchmal zählt ja tatsächlich jede Stunde. Stellen Sie sich vor, ein Nachbar von Ihnen möchte morgen einen Baum fällen. Ein Bauvorhaben soll sofort starten oder es gibt Streit darüber, wo ein Kind nach einer Trennung leben soll. Ja, und in solchen Fällen hilft ein normales Gerichtsverfahren oft nicht weiter, weil eine Entscheidung viel zu spät käme. Und genau dafür gibt es im deutschen Recht den sogenannten einstweiligen Rechtsschutz. Und was sich hinter diesem Begriff verbirgt, wann Gerichte besonders schnell handeln können und warum solche Eilverfahren gerade im Familienrecht oft eine entscheidende Rolle spielen, darüber sprechen wir gleich nach 17 Uhr mit Rechtsanwältin Hanna Brandt von der Kanzlei Dr. Happig und Kollegen in Leer. Und sie erklärt uns, welche Voraussetzungen für einen Eilantrag erfüllt sein müssen, welche Risiken damit verbunden sind und warum manchmal innerhalb weniger Stunden gerichtliche Entscheidungen getroffen werden müssen. Auf keinen Fall verpassen. Die Kanzlei gleich auf der anderen Seite der Stunde nach 17 Uhr nach den Nachrichten bei Radio Ostfriesland. Hey, was Besonderes. Ich bin Tommy Bollmann und bis 18 Uhr begleite ich Sie auf jeden Fall durch den Mittwochnachmittag. Jetzt mit Musik von George McRae, Rock Your Baby und Matt Bianco. Yeah, yeah. Bis gleich.

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0: Die Zeit, 17 Uhr.
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2: Ich bin Dirk Zeitler. Die SPD weist Forderungen von Bundesinnenminister Dobrindt nach Kürzungen bei der neuen Grundsicherung strikt zurück. Das Bürgergeld mit knapp 50 Milliarden Euro pro Jahr könne einen entsprechenden Beitrag zur Konsolidierung leisten, sagte dagegen der CSU-Politiker dem Fokus. Unterstützung im Grundsatz kam von der CSU im Bundestag, scharfer Widerspruch kommt dagegen vom Koalitionspartner.
3: Das Bürgergeld heißt ab Juli Grundsicherung. Die Regelsätze liegen derzeit bei gut 560 Euro pro Monat für Alleinstehende. Für Kinder zwischen rund 360 und etwa 470 Euro. Innenminister Dobrindt will nun prüfen lassen, ob die Sätze wirklich nur das Existenzminimum abdecken und nichts darüber hinaus. Für die rund 5,5 Millionen Leistungsempfänger gelten ab Juli schärfere Regeln bis hin zu möglichen Totalsanktionen. Die halten Sozialverbände allerdings für verfassungswidrig. Katrin Müller, Nachrichtenredaktion.
2: Bundeskanzler Merz geht davon aus, dass der Bundestag unmittelbar vor der parlamentarischen Sommerpause im Juli über das für einen möglichen Bundeswehreinsatz in der Straße von Hormuz nötige Mandat entscheiden wird. Die Bundesregierung sei bereit, eine Feuerpause oder einen Waffenstillstand abzusichern, sagte Merz am Rande des G7-Gipfels.
4: Die Bundesregierung hat schon länger zugesagt, nach einem Ende des Iran-Kriegs bei der Absicherung der Straße von Hormuz mitzuwirken. Aber es gäbe noch eine ganze Reihe von Voraussetzungen, die noch nicht dafür erfüllt seien, so Kanzler Merz. Trotzdem, ein Gesetzentwurf für ein mögliches Mandat werde vorbereitet. Die Bundesregierung hatte zugesagt, ein Minenjagdboot und ein Versorgungsschiff zur Verfügung zu stellen. Tine Klimach, Nachrichtenredaktion.
2: Mit dem Zug kostenlos ins Nachbarland Deutschland und Polen spendieren jeweils 30.000 jungen Leuten einen Bahnpass für eine Erkundungsreise. Die deutsch-polnischen Freundschaftspässe seien für Personen zwischen 18 und 27 Jahren bestimmt, teilte das Bundesverkehrsministerium mit. Gelten sollen die Pässe für eine kostenlose An- und Abreise im Heimatland sowie für 7 flexible Reisetage im Nachbarland. Bewerben könne man sich ab September. Die schwerkranke norwegische Kronprinzessin Mette Marit hat eine neue Lunge bekommen, das teilte das norwegische Königshaus mit. Die Lungentransplantation sei soweit erfolgreich verlaufen, zitiert das norwegische Königshaus, das Universitätskrankenhaus in Oslo.
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5: Na, der Sommer lässt den Ostfriesland weiter auf seinen großen Auftritt warten. Am Nachmittag ziehen heute immer wieder Regenschauer durch. Dazu erreichen die Maxiwerte immerhin die 20-Grad-Marke. Also eher Wetter für die leichte Jacke als für die Sonnenliege. Ja, wir schauen mal in den Kreis hier in Friedeburg am Waldfreibad. Da messen wir die 20 Grad. In Hake am Schlosspark Lütetsburg, da messen wir 19 Grad. Und in Dornum am Wasserschloss, da messen wir 18 Grad. Morgen bleibt es über Ostfriesland wolkig. Regnen soll es jetzt nach ersten Berechnungen nicht. Die Maxiwerte erreichen dann aber schon angenehme 25 Grad.
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5: Nach wie vor gibt es die Meldung von der A31. Das ist die Westumgehungsstraße Emden in Richtung Leer. Zwischen Emden West und Pevsum Gefahr durch eine verlorene Ladung. Hier befindet sich Erde auf dem rechten Fahrstreifen. Und der rechte Fahrstreifen ist dann natürlich für den Verkehr gesperrt. Fahren Sie hier bitte entsprechend vorsichtig. Dann gibt es 3 Blitzen in Nüttermoor am Sieltief in Richtung Leer. Hier sind 70 erlaubt. In Finhusen, Ecke Jahnstraße, wird kontrolliert. In Emden steht ein Blitzeanhänger in Hilmersum. Hier wird in beiden Richtungen geblitzt. 50 dürfen wir hier maximal fahren. Und wenn Sie wissen, wo eine Kontrolle steht, dann freue ich mich, mit Ihnen zu plaudern. Hier ist die Radio Ostfriesland Blitzer-Hotline. Das ist die 04921 586 111. Ich wünsche Ihnen unterwegs allen eine gute und vor allen Dingen wünsche ich Ihnen eine sichere Fahrt mit Radio Ostfriesland.
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5: Ja, wenn es vor Gericht um eine wichtige Entscheidung geht, denken wir zunächst an lange Verfahren und viel Geduld. Doch manchmal bleibt gar keine Zeit, monatelang auf ein Urteil zu warten. Dann kann ein sogenanntes Eilverfahren helfen. Das ist unser Schwerpunktthema in dieser Stunde, die Kanzlei. Ich bin Tommy Bollmann und wünsche Ihnen einen schönen Start auch in diese Stunde. Und ich freue mich, dass Sie die Zeit bis 16 bis 18 Uhr, so viel Zeit muss sein, miteinander verbringen. Und da gibt es Musik von Freddie Mercury und Living on My Own.

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1: Radio Ostfriesland am Mittwochnachmittag. Die Stunde bis 18 Uhr gehört den Rechtsfragen, die uns alle einmal betreffen können. In die Kanzlei beschäftigen wir uns heute unter anderem mit sogenannten Eilverfahren. Denn wenn es vor Gericht um eine wichtige Entscheidung geht, dann kann es unter Umständen ziemlich lange dauern. Wir brauchen Geduld, bis dann mal ein Urteil nach Monaten gefällt wird. Dann kann ein besonderes Gerichtsverfahren helfen, wenn wir ein schnelles Urteil brauchen. Und darüber spreche ich jetzt mit Rechtsanwältin Hanna Brandt von der Kanzlei Dr. Happig und Kollegen in Leer. Frau Brandt, viele Menschen verbinden ja, wie ich es gerade eingangs schon gesagt habe, so ein Gerichtsverfahren mit unter Umständen monatelangen Wartezeiten. Welche Möglichkeiten gibt es denn, wenn eine Entscheidung ganz besonders dringend ist, wenn ich da also jetzt, wenn wirklich Not am Mann ist?
2: Genau, für diese Notfälle gibt es den sogenannten einstweiligen Rechtsschutz. Man kann sich das die erste Hilfe des Justizsystems vorstellen. Ein normales Gerichtsverfahren kann Monate oder sogar Jahre dauern. Wenn in dieser Zeit aber vollendete Tatsachen geschaffen werden, hilft einem das spätere Urteil oft nicht mehr. Der einstweilige Rechtsschutz ist quasi ein juristisches Stoppschild oder eine schnelle Notlösung im Eilverfahren.
1: Ja, und in welchen Situationen erleben Sie jetzt als Rechtsanwältin in Ihrer Praxis, dass Betroffene auf eine schnelle gerichtliche Entscheidung angewiesen sind?
2: Ein klassisches Beispiel ist der Streit mit den Nachbarn, der morgen früh eine geschützte alte Eiche im Garten fällen will. Bis das Hauptverfahren durch ist, wäre der Baum wahrscheinlich längst Brennholz. Auch im Baurecht, wenn der Nachbar plötzlich die Sonne komplett einmauert, kann der Bau per Eilantrag gestoppt werden, bis die Sache dann final geklärt ist.
1: Wie müssen wir uns ein solches Eilverfahren vorstellen? Läuft das ganz genauso ab wie, sag ich mal, ein gewöhnlicher Gerichtsprozess, so wie wir das kennen? Muss ich da ganz normal auch vor Gericht erscheinen?
2: Nein, und das ist das Besondere. Es geht meistens rein nach Aktenlage. Das Gericht entscheidet oft innerhalb von wenigen Tagen, manchmal in besonders dringenden Fällen innerhalb von wenigen Stunden oder sogar ohne, dass eine mündliche Verhandlung stattfinden muss oder die Gegenseite vorher angehört wird. Es ist also ein sehr schnelles und schriftliches Verfahren.
1: Eilverfahren können also in bestimmten Situationen sehr schnell für Klarheit sorgen. Und welche Voraussetzungen dafür erfüllt sein müssen und warum nicht jeder Antrag automatisch Erfolg hat, darüber sprechen wir gleich weiter mit Rechtsanwältin Hanna Brandt von der Kanzlei Dr. Happig und Kollegen aus Leer. Naja, alles was recht ist, das hören Sie nur bei uns. 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
0: Ja, heute Nachmittag sprechen wir bei Radio Ostfriesland in die Kanzlei über Eilverfahren, also den sogenannten einstweiligen Rechtsschutz über gerichtliche Entscheidungen, die besonders schnell getroffen werden können oder auch getroffen werden müssen. Zu Gast hier heute bei Radio Ostfriesland ist Rechtsanwältin Hanna Brandt von der Kanzlei Dr. Happich und Kollegen in Leer. Frau Brandt, damit ein Eilverfahren nicht missbraucht wird, gelten da ja sicherlich, zumindest gehe ich mal davon aus, besondere Anforderungen. Ja, und daraus ergibt sich die Frage, was muss denn jemand dem Gericht vorlegen oder nachweisen, damit überhaupt eingegriffen wird, also dass das Verfahren eben halt in Form eines Eilverfahrens entschieden wird?
2: Die Hürden sind zu Recht hoch. Man muss dem Gericht zwei Dinge glasklar beweisen oder juristisch gesagt glaubhaft machen. Erstens, dass man im Recht ist, also den Anspruch überhaupt hat. Und zweitens, den sogenannten Anordnungsgrund. Das bedeutet, man muss beweisen, dass ein unwiederbringlicher Schaden droht, wenn das Gericht nicht jetzt sofort eingreift. Ein reines, ich hätte das gern schnell, reicht dabei leider nicht aus.
0: Ja, das kann ich mir vorstellen. Also mal angenommen, Frau Brandt, ein Gericht entscheidet zunächst im Eilverfahren zugunsten eines Antragstellers. Jetzt stelle ich mir die Frage, was passiert denn eigentlich, wenn sich dann später herausstellt, dass diese Entscheidung vom Gericht eigentlich gar nicht gerechtfertigt war? Das heißt also, das Gericht hätte gar kein Eilverfahren eröffnen müssen. Was passiert dann? Wie sieht das dann da aus?
2: Das ist genau das Risiko beim Eilrechtsschutz. Da das Gericht nur im Schnelldurchlauf prüft, ist die Entscheidung vorläufig. Stellt sich später im Hauptsacheprozess heraus, dass der Antrag unberechtigt war, ist die Entscheidung hinfällig. Schlimmer noch, man ist dann verpflichtet, dem Gegner den Schaden zu ersetzen, den er durch den fälschlichen Baustopp oder die Blockade erlitten hat. Das kann dann auch teuer werden.
0: Ja, ein Eilantrag kann also hilfreich sein, birgt aber auch Verantwortung.

Risiken mit sich. Besonders wichtig wird dieses Instrument häufig im Familienrecht. Ja, warum das so ist, erklärt uns gleich Rechtsanwältin Hanna Brandt von der Kanzlei Dr. Happig und Kollegen in Leer. Und das Ganze nach den Nachrichten bei Radio Ostfriesland mit meinem Kollegen Vollrath Jansen. Recht haben und Recht bekommen mit Radio Ostfriesland. Hail, what business!

0: Die Zeit 17.30 Uhr, halb sechs.
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2: Mit Volrad Janssen, guten Tag. Geld für Seehäfen. Länder fordern Bund zum Handeln auf. In der Debatte um die Finanzierung der Seehäfen haben die Hafenbetreiber und die fünf Küstenländer den Druck auf das Kanzleramt erhöht. In einem Positionspapier fordern sie eine stärkere finanzielle Beteiligung des Bundes. Den Investitionsbedarf beziffern sie auf rund 15 Milliarden Euro. Der Zentralverband der deutschen Seehafenbetriebe und die Länder begründen das damit, dass ihrer Ansicht nach die Seehäfen Aufgaben für die ganze Bundesrepublik übernehmen, etwa bei der Energiewende, der Sicherheit und der Verteidigung. Weitere Meldungen aus Ostfriesland im Überblick. Urteil nach Raubserie rechtskräftig. Weil er in Aurich mehrere Raubüberfälle begangen hat, muss ein 42-Jähriger für 9 Jahre ins Gefängnis. Der Bundesgerichtshof hat eine Revision des Mannes gegen ein entsprechendes Urteil des Landgerichts Aurich verworfen. Der 42-Jährige hatte im Februar letzten Jahres binnen weniger Tage unter Vorhalt eines Messers eine Tankstelle und ein Textilgeschäft überfallen und Bargeld erbeutet. Ein dritter Raubüberfall auf einen Supermarkt scheiterte, weil eine Angestellte um Hilfe schrie und der Täter bis zum Eintreffen der Polizei festgehalten werden konnte. Handelskammer rührt Werbetrommel für Nordwesten. Mit einer neuen Kampagne will die Industrie- und Handelskammer für Ostfriesland und Papenburg für den Nordwesten als attraktiver Wirtschaftsstandort werben. Dabei sollen vor allem Unternehmen in den Fokus gerückt werden. Betrieblicher Erfolg schaffe Arbeitsplätze, motiviere, bilde Menschen aus und sorge für Investitionen. Ziel der bundesweiten Imagekampagne sei, diese Leistungen sichtbar zu machen, hieß es. In Bezug auf die Energiewende komme der Region eine besondere Bedeutung zu. Neues aus Ostfriesland, da fahren Sie immer zuerst bei uns.
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0: Am späten Nachmittag ziehen immer wieder Regenschauer über Ostfriesland durch. Dazu erreichen wir immerhin noch Maxiwerte um die 20 Grad. Das ist ja schon mal was Nettes. Also eher Wetter für die leichte Jacke. Die Sonnenliege kann dann zumindest heute noch mal drin bleiben. Am Emderhafen, da messen wir 20 Grad. In Wittmund an der Airbase 18 Grad und am Großen Meer ebenfalls 18 Grad. Morgen bleibt es über Ostfriesland im Moment derzeit so die Lage wolkig. Regen ist im Moment auch noch nicht in Sicht. Die Maxiwerte erreichen dann sogar angenehme 25 Grad.
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0: Auf den Autobahnen und Bundesstraßen bei uns in Ostfriesland haben Sie freie Fahrt. Hier gibt es keine Staus und eine Blitze, die gibt es noch. In Emden steht ein Blitzeanhänger in Hilmersum. Hier wird in beiden Richtungen geblitzt. 50 sind hier maximal erlaubt. Und wenn Sie wissen, wo geblitzt wird, dann freue ich mich, mit Ihnen zu telefonieren. Hier ist die Radio Ostfriesland Blitzer-Hotline. Das ist die 04921, dann die 586111. Ich wünsche Ihnen allen unterwegs eine gute und vor allen Dingen eine sichere Fahrt mit Radio Ostfriesland. Wir sind mitten in die Kanzlei und wir sprechen heute über die sogenannten Eilverfahren, die ganz, ganz wichtig sein können, besonders in Familienfragen. Ich bin Tommy Bollmann. Moin.

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1: Natürlich. Wir sind heute Nachmittag im Gespräch mit Rechtsanwältin Hanna Brandt von der Kanzlei Dr. Happich und Kollegen in Leer. Unser heutiges Thema befasst sich mit den sogenannten Eilverfahren vor Gericht. Ja, und gerade im Familienrecht müssen ja unsere Gerichte häufig besonders schnell handeln, wenn es hier um sehr persönliche und in diesem Falle natürlich leider oft auch sehr emotionale Situationen geht. Warum spielt der einstweilige Rechtsschutz gerade im Familienrecht so eine große Rolle hier, Frau Brandt?
2: Im Familienrecht geht es nicht um Bäume oder Geld, sondern in der Regel um Menschen, oft auch um Kinder. Wenn Eltern sich trennen, sind insbesondere Kinder ein stark emotionales Themenfeld. Da kann man nicht 6 Monate auf einen Gerichtstermin warten, um zu klären, wo das Kind morgen wohnt, wer die Wohnung nutzen darf. Hier schützt das Eilverfahren den familiären Frieden und das Kindeswohl vor vollendeten Tatsachen.
1: Können Sie uns ein Beispiel aus Ihrer und aus der Praxis nennen, Frau Brandt, bei dem Sie als Familienanwältin ja besonders kurzfristig tätig werden und sofort gerichtliche Hilfe beantragen müssen?
2: Der absolute Klassiker ist der Streit ums Aufenthaltsbestimmungsrecht. Wenn ein Elternteil also zum Beispiel damit droht, das gemeinsame Kind ohne Absprache übers Wochenende ins Ausland zu bringen oder einfach in eine 100 Kilometer entfernte Stadt umzuziehen, müssen wir sofort handeln. Ein anderes wichtiges Feld ist der Gewaltschutz. Wenn es zu häuslicher Gewalt kommt, erwirken wir per Eilantrag ein sofortiges Annäherungsverbot und dass der Gewalttäter die gemeinsame Wohnung direkt verlassen muss. Da geht es um Schutz von Leib und Seele innerhalb von einigen Stunden.
1: St. Hanna Brandt, Rechtsanwältin aus der Kanzlei Dr. Happich und Kollegen in Leer. Herzlichen Dank für Ihre Einblicke mit komplexen rechtlichen Fragen und Antworten, die Sie uns gegeben haben. Wenn schnelles Handeln gefragt ist, kann ein Eilverfahren wichtige Entscheidungen innerhalb kurzer Zeit ermöglichen und so verhindern, dass unumkehrbare Fakten geschaffen werden. Ja, und in der kommenden Woche, Mittwoch, gibt es eine neue Ausgabe von Die Kanzlei hier bei Radio Ostfriesland. Rechtsfragen transparent und verständlich präsentiert. Das ist es, Radio Ostfriesland. 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

Das ist Musik von Whitney Houston. My name is not Susan. Wir haben 9 Minuten vor 18 Uhr. Das war's von mir. Ich bin Tommy Bollmann. Ich wünsche Ihnen an dieser Stelle einen charmanten Mittwoch. Bleiben Sie gesund. Passen Sie auf sich auf. Morgen ist Donnerstag. Pünktlich um 15 Uhr melde ich mich dann wieder zurück. Ja, und dann gibt's was zu gewinnen. Kennen Sie ja schon, der Donnerstag.

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1: Ich bin Dirk Zeitler. Die SPD weist Forderungen von Bundesinnenminister Dobrindt nach Kürzungen bei der neuen Grundsicherung strikt zurück. Das Bürgergeld mit knapp 50 Milliarden Euro pro Jahr könne einen entsprechenden Beitrag zur Konsolidierung leisten, sagte dagegen der CSU-Politiker dem Fokus. Unterstützung im Grundsatz kam von der CSU im Bundestag, scharfer Widerspruch kommt dagegen vom Koalitionspartner.
2: Das Bürgergeld heißt ab Juli Grundsicherung. Die Regelsätze liegen derzeit bei gut 560 Euro pro Monat für Alleinstehende. Für Kinder zwischen rund 360 und etwa 470 Euro. Innenminister Dobrindt will nun prüfen lassen, ob die Sätze wirklich nur das Existenzminimum abdecken und nichts darüber hinaus. Für die rund 5,5 Millionen Leistungsempfänger gelten ab Juli schärfere Regeln bis hin zu möglichen Totalsanktionen. Die halten Sozialverbände allerdings für verfassungswidrig. Katrin Müller, Nachrichtenredaktion.
1: Bundeskanzler Merz geht davon aus, dass der Bundestag unmittelbar vor der parlamentarischen Sommerpause im Juli über das für einen möglichen Bundeswehreinsatz in der Straße von Hormuz nötige Mandat entscheiden wird. Die Bundesregierung sei bereit, eine Feuerpause oder einen Waffenstillstand abzusichern, sagte Merz am Rande des G7-Gipfels.
3: Die Bundesregierung hat schon länger zugesagt, nach einem Ende des Iran-Kriegs bei der Absicherung der Straße von Hormuz mitzuwirken. Aber es gäbe noch eine ganze Reihe von Voraussetzungen, die noch nicht dafür erfüllt seien, so Kanzler Merz. Trotzdem, ein Gesetzentwurf für ein mögliches Mandat werde vorbereitet. Die Bundesregierung hatte zugesagt, ein Minenjagdboot und ein Versorgungsschiff zur Verfügung zu stellen. Tine Klimach, Nachrichtenredaktion.
1: Mit dem Zug kostenlos ins Nachbarland Deutschland und Polen spendieren jeweils 30.000 jungen Leuten einen Bahnpass für eine Erkundungsreise. Die deutsch-polnischen Freundschaftspässe seien für Personen zwischen 18 und 27 Jahren bestimmt, teilte das Bundesverkehrsministerium mit. Gelten sollen die Pässe für eine kostenlose An- und Abreise im Heimatland sowie für 7 flexible Reisetage im Nachbarland. Bewerben könne man sich ab September. Die schwerkranke norwegische Kronprinzessin Mette Marit hat eine neue Lunge bekommen, das teilte das norwegische Königshaus mit. Die Lungentransplantation sei soweit erfolgreich verlaufen, zitiert das norwegische Königshaus, das Universitätskrankenhaus in Oslo.
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1: Zum Wetter die aktuelle Vorhersage des Deutschen Wetterdienstes. Im Norden und Nordwesten sind heute noch viele Schauer unterwegs und es wird in den meisten Gegenden nicht wärmer als 23 Grad. Aber im Südwesten geht es schon los. Hier scheint den ganzen Tag die Sonne bei bis zu 33 Grad. Morgen ziehen im Norden die letzten Schauer ab und es wird dann überall schön und oft sehr heiß. Am Oberrhein werden morgen voraussichtlich bis zu 36 Grad erreicht. Und am Freitag soll es noch mal heißer werden.
0: Das waren die Nachrichten.
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5: Und ich bin auch für das Programm verantwortlich. Hallo.
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1: Sie kommen aus England und sie heißen Fair Brass, die Brüder Fred und Richard. Und dies war unverkennbar I'm Too Sexy, einer der großen Erfolge, den sie hauptsächlich in den 1990ern und Anfang der 2000er hatten. I'm Too Sexy stammt aus dem Jahr 1991 und ist 2007 nochmals erschienen. Die Single hat sich immerhin über 1,5 Millionenfach verkauft. Aus den internationalen Charts sind die beiden Brüder Fairbrass mittlerweile verschwunden, aber sie treten weiterhin auf. Ende der 1980er war Ray Weston für kurze Zeit drittes Mitglied von Right Said Fred. Das musste noch gesagt werden. Und dieses auch. Herzlich willkommen zu dieser Ausgabe der Backtracks, die wieder gefüllt ist mit Rock and Soul für Ihren Feierabend. So wie jeden Mittwoch um diese Zeit hier bei Radio Ostfriesland. Ich bin Peter Wolf und für dieses Programm verantwortlich. Ich freue mich, dass Sie eingeschaltet haben. Zwei Hits am Stück, so gegen halb heute von einem Tiger. Jetzt wissen einige vielleicht von Ihnen schon, wer gemeint ist. An zweiter Stelle jetzt Peter Gabriel.

Metallica, einer der Klassiker von Dionne Warwick. Und die habe ich kürzlich bei ihrem letzten Konzert in Europa live erleben dürfen. 85 ist sie jetzt und von den 85 Lebensjahren hat sie 66 auf der Bühne gestanden. Und vom Publikum gab es Standing Ovations. Und als sie nach fast 2,5 Stunden von der Bühne abtrat, war den meisten klar, wir werden sie nie wiedersehen. Jetzt Martha Reeves and the Vandellas.

Annie Lennox von ihrem ersten Soloalbum nach der Auflösung der Eurythmics. Das heißt Diva und dies war eine Single daraus, Why. In den Backtracks zurück ins Jahr 67 mit Long John Baldry.

Was für ein schöner Schmachtfetzen. Let the Heartaches Begin, Long John Baldry, und der war wirklich über 2 Meter groß. Jetzt kommt die Rubrik 2 zum Stück. Heute 2 Titel von Tom Jones.

zweimal Tom Jones, Bergmanns Sohn aus Wales. Wir haben gespielt She's a Lady, rausgekommen 1971. Und danach die Titelmusik des Bond-Films Thunderball von 1965. In der Bundesrepublik trug der Film den Titel Feuerball. Seit über 60 Jahren steht Tiger Tom, so sein Spitzname, auf der Bühne als Sänger und als Schauspieler am Set. Er hatte sowohl in Großbritannien als auch hierzulande und in den USA viele Erfolge. Es zählen auch eine ganze Reihe von goldenen und Platinplatten. Gegen Ende der 1970er Jahre ließ sein Erfolg in den USA nach. Aber Mitte der 1990er hat Tom Jones in Europa nochmals richtig aufgedreht. 2021 brachte er ein neues und erfolgreiches Album raus und kam in Großbritannien wieder auf Platz 1 damit. Da war er immerhin 81 Jahre alt.

John Denver, der jodelnde Amerikaner, mit Calypso erschienen 1975, genau. In den Backtracks jetzt die Band Paper Lace aus Nottingham in England mit dem dritten ihrer drei Hits, The Black Eyed Boys.

von 1983, Moonlight Shadow, Mike Oldfield. Und weil er zwar Multi-Instrumentalist ist, aber nicht singen kann, hat das für ihn Maggie Reilly gemacht. Bei Konzerten gab's auch andere Sängerinnen. Das war es auch schon wieder. Die Backtracks für diesen Mittwoch sind fast vorbei. Ich hoffe, Ihnen hat es gefallen. Nächsten Mittwoch geht es hier weiter mit mehr Rock and Soul. Und bei Radio Ostfriesland geht es weiter mit dem laufenden Abendprogramm. Zum Schluss noch eine besondere Aufnahme von Joe Jackson. Die A Cappella Live-Version von Is She Really Going Out With Him? Ich bin Peter Wolf und ich bin für die Backtracks verantwortlich. Einen schönen Abend noch.

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1: Ich bin Dirk Zeitler. Ist der Staat beim Bürgergeld zu großzügig? Die Koalition hat lange darüber gestritten. Ab dem 1. Juli gelten nun neue Regeln. Innenminister Dobrindt sieht die Chance auf Milliardeneinsparungen. Unterstützung im Grundsatz kam von der CSU im Bundestag. Scharfer Widerspruch dagegen vom Koalitionspartner SPD und aus der Opposition.
2: Kürzungen bei der Grundsicherung würden weder erhebliche Einsparungen bringen, noch die Wirtschaft wieder in Schwung. Davon ist Bernd Rützel von der SPD überzeugt. Er ist der Vorsitzende des Sozialausschusses im Bundestag. Den Vorschlag des Innenministers hält er für realitätsfern. Genauso wie die Grünen im Bundestag. Dobrindts Politik sei unseriös. Auch der Sozialverband Deutschland blickt kritisch auf die Einsparpläne. Kürzungen bei der Grundsicherung würden das Existenzminimum angreifen, das verfassungsmäßig garantiert ist. Außerdem würde das Betroffene noch ärmer machen und die Gesellschaft weiter spalten. Fiona Reinhardt, Nachrichtenredaktion.
1: Zwei Tage vor der geplanten Unterzeichnung des Iran-Rahmenabkommens hat US-Präsident Trump dem Land erneut gedroht. Wenn sie sich nicht benehmen, werden wir direkt wieder damit beginnen, Bomben mitten auf ihre Köpfe zu werfen, sagte Trump am Rande des G7-Gipfels am Genfer See. Trump hat in der vergangenen Woche ähnlich gedroht. Die schwerkranke norwegische Kronprinzessin Mette Marit hat eine neue Lunge bekommen. Das teilte das norwegische Königshaus mit. Die Lungentransplantation sei soweit erfolgreich verlaufen, zitierte das norwegische Königshaus das Universitätskrankenhaus in Oslo.
3: Der Eingriff wurde seit Monaten vorbereitet. Aber dass es jetzt auf einmal so schnell ging, damit hatte doch niemand gerechnet. Erst Anfang Juni kam Mette Marit auf die Warteliste für eine neue Lunge. Jetzt hat sie sie schon bekommen und die OP scheint geglückt zu sein. Ohne das Spenderorgan hätte die Norwegerin noch rund ein Jahr zu leben gehabt. Nun stehen ihre Chancen deutlich besser. Aus Skandinavien, Julia Weschenbach.
1: Mit dem Zug kostenlos ins Nachbarland. Deutschland und Polen spendieren jeweils 30.000 jungen Leuten einen Bahnpass für eine Erkundungsreise. Die deutsch-polnischen Freundschaftspässe sind für Personen zwischen 18 und 27 Jahren bestimmt. Gelten sollen sie für eine kostenlose An- und Abreise im Heimatland sowie für 7 flexible Reisetage im Nachbarland. Bewerben kann man sich ab September.
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1: Zum Wetter die aktuelle Vorhersage des Deutschen Wetterdienstes. Im Norden und Nordwesten sind heute noch viele Schauer unterwegs und es wird in den meisten Gegenden nicht wärmer als 23 Grad. Aber im Südwesten geht es schon los. Hier scheint den ganzen Tag die Sonne bei bis zu 33 Grad. Morgen ziehen im Norden die letzten Schauer ab und es wird dann überall schön und oft sehr heiß. Am Oberrhein werden morgen voraussichtlich bis zu 36 Grad erreicht. Und am Freitag soll es noch mal heißer werden.
0: Das waren die Nachrichten.
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0: Neues?
1: Ja, herzlich willkommen zur neuesten Ausgabe von Albert Gaudis. Und heute gibt es in den nächsten 2 Stunden so ein kleines Spezial, denn in 1,5 Wochen ist es wieder soweit. Manslach steht vor der Tür. Und heute haben wir Gäste da, und zwar vom Orga-Team Nina und André. Guten Abend euch beiden.
2: Guten Abend, ihr Lieben.
3: Hallo zusammen.
1: Die Frage wäre, habt ihr alles vorbereitet? Steht alles für in 1,5 Wochen? Kurze, einfache Frage.
3: Also theoretisch schon. Praktisch geht es tatsächlich jetzt am Wochenende richtig los. Da beginnt die, also schon mehr als heiße Phase. Dann wird angefangen aufzubauen.
1: Okay, also es gibt noch ein bisschen was zu tun. Werden wir alles gleich klären hier in der Sendung Albert Gaudis.

0: Albert Gaud ist das etwas andere Rockmagazin hier im Bürgerradio von Radio Ostfriesland. Wir haben es gerade erzählt, Nina und André vom Manzlach Organisationsteam sind heute Abend hier. Wir werden so ein bisschen über das bevorstehende Festival reden. Wir werden ganz viel Musik haben von den Bands, die dort auftreten. Wir werden einige Gespräche führen können, auch unter anderem auch mit den Bands. Und wir haben auch noch einen Überraschungsgast in der zweiten Stunde von Albert Gaudes. Verraten wir jetzt aber noch nicht. Und nächste Frage würde Rolf noch eben kurz stellen.
1: Ja, du hast es ja am Anfang schon so ein bisschen angedeutet und ich nehme die Frage gern nochmal auf, auch wenn ich so ein leichtes Stöhnen vermerkt habe von euch. Wie sieht's aktuell aus? Es gibt, glaube ich, noch eine Menge Arbeit, die jetzt am Wochenende, glaube ich, so richtig Fahrt aufnimmt, ne?
2: Ja, also was ich gerade schon gesagt habe, das ist ja immer ein bisschen Theorie und Praxis. Also das Ganze, was man im Vorfeld so macht und auch nicht wirklich ja dann so gesehen wird, aber was da alles so mit dranhängt, von noch die letzten Preislisten designen und ausdrucken und die ganzen Essensbestellungen, Getränkebestellungen. Größtenteils wurde das natürlich schon vor Wochen erledigt, aber viele Dinge, die jetzt auf dem letzten Drücker dann einfach noch gemacht werden müssen. Mhm. Und dann, wie gesagt, geht's Freitag los, der erste Tag in Manzlach. Ja, und dann wird da wirklich mit Man- und Woman-Power alles hingestellt, was wir brauchen. Ja.
0: Okay, dann gucken wir gleich mal. Am Anfang hatten wir eine Band aus Frankreich hier, die nicht in Manzlach auftreten wird, Elise Franck. Das nur noch mal eben so als Hintergrund. Die waren gerade in Ballyshannon und haben da das Festival gerockt. Das kommt dann vielleicht nochmal in einer der nächsten Sendungen hier bei uns. Aber eine Band, die auf jeden Fall jetzt in Manzlach dabei sein wird, hatten wir auch schon in der letzten Sendung. Das ist Angry Zeta und die kommen mit einem Stück, das heißt Glory. Mhm.

Schönen guten Abend, Radio aus Friesland. Hier ist Sascha von der Band Radio Concrete. Wir freuen uns schon wie blöde auf unseren Gig beim Let the Bad Times Roll Festival am Samstag, den 27.06. Kurz zu uns als Band. Wir machen englischsprachigen Punkrock, Streetpunk, Hymnenpunk. Nennt es wie ihr wollt. Macht euch euer eigenes Bild. Hört sehr gerne mal rein bei Spotify. Das wird tatsächlich unser Live-Debüt. Wir machen jedoch alle seit Jahren schon Musik und der ein oder andere wird eines unserer Vorgängerprojekte kennen. Wenn mich nicht alles täuscht, haben auch alle dieser Vorgängerbands schon mal in Manslack beim Festival gespielt. Und nicht zuletzt deswegen liegt uns das Festival natürlich sehr am Herzen. Die Organisation dort ist immer vom Feinsten. Die Organisatoren hängen sich sowas von rein, die vielen Freiwilligen. Es macht einfach immer mega Spaß und wir sind sehr dankbar über das Vertrauen, das hier in uns steckt. Und bevor ich euch hier stundenlang vollquatsche, freue ich mich einfach tierisch drauf, euch am Samstag, den 27.06. vor der Bühne zu sehen.

0: Ja, das war die Band Radio Concrete. Die werden in Manzlach dabei sein. Und da gibt es auch schon eine Besonderheit, André, zu der Band, habe ich gerade gehört von euch beiden. André guckt jetzt ein wenig überrascht.
1: Nein, ich hatte gerade erzählt, als wir das schöne Lied gehört haben, und erstmal noch vielen Dank, Sascha, für deine netten Worte, habe ich erwähnt, dass tatsächlich einer aus der Band uns auch als Mitmorker unterstützt, was wir natürlich super toll finden. Wir haben noch eine andere Band, die Fliesenleger, da bekommen wir auch Unterstützung in der Spülstation, also man ist sich da auch für nichts zu schade. Und an dieser Stelle wäre das auch nochmal ein kleiner Aufruf. Also wenn noch jemand Lust und Zeit hat, uns beim Let the Bad Times Roll Festival zu unterstützen, wir brauchen dringend noch, was heißt dringend, aber wir brauchen noch Helfer, besonders in den Abendstunden und in den letzten Schichten Richtung Ende hin. Da fällt mir jetzt spontan Bierwagen ein. Ich glaube, im Grill könntest du auch noch die ein oder andere helfende Hand gebrauchen.
2: Immer, ja.
1: Ja, also das wäre super toll, wenn wir auf diesem Wege noch jemanden finden. Wendet euch einfach direkt an unsere Seite, ltbtr.de.

0: gekommen sind, wir freuen uns wie blöd. Und das sagt ja eigentlich alles, ne?
1: Okay, also bevor wir jetzt gleich mal versuchen, mit der Band Chapter X hier Kontakt aufzunehmen, kommt aber noch eine Band, die auch dabei sein wird. Und das passt vielleicht zu dieser schönen Atmosphäre, die dort herrscht. Denn es wird vielleicht eine ganz besondere Nacht. Und zwar kommt hier Vertikal mit Was für eine Nacht.

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0: So, das war jetzt mal so zwischendurch Henrik Freischlader. Der wird nicht in Manslack auftreten, viele andere Bands aber, wie auch gleich die nächste, Sinnfrei. Hatten wir aber noch eine andere Frage, Rolf?
1: Also was mir wirklich auf der Seele brennt, ist, was ist eigentlich ein Moshpit? Da habe ich dich ja wohl nicht kalt erwischt, nee, oder?
2: Nein.
0: Du musst eben zum Mikro, oder?
2: Sorry, nein. Ein Moshpit ist, wenn man vorne in der Bühne, vor der Bühne wild durcheinander tanzt. Wenn man dann noch im Kreis hintereinander her tanzt, dann ist das ein Circle Pit. Und der Moshpit ist einfach dieses, dass man vor der Bühne einfach durch, ja, Pogen nennt sich das Ganze ja, dann auch, dass man einfach wie wild, ja. Ja.
1: Hat aber nichts mit Matsch und Modder unbedingt zu tun, sondern das geht auch bei schönem, trockenen Wetter.
2: Es geht auch, aber ja, zwangsläufig ist es dann irgendwann oft Matsch.
0: Okay.
1: Gut, also wird auf jeden Fall passieren in Manslack, denke ich.
2: Mit
1: ne, Sicherheit,
2: ich, ja, hoffe sehr. Okay. Ja.
0: Also man lernt auch noch was, also man lernt auch noch zu tanzen bei euch in Manslack. Macht ja dann, also dann passt der Bandname eigentlich sinnfrei, eigentlich jetzt gerade gar nicht, aber die kommen jetzt trotzdem, die spielen ja auch bei euch, haben wir schon gerade gesagt. Und danach hat da so ein kleines Momentchen gedauert oder dauert so ein kleines Momentchen. Dann versuchen wir zu reden mit Chapter X, aber jetzt erstmal sinnfrei.

0: So, in anderthalb Wochen startet das Mannslacht-Festival wieder. Und eine Band, die auch dabei ist, das ist Chapter X. Und da haben wir jetzt hoffentlich den Hugo am Telefon. Hugo, bist du da?
1: Hallo, yes.
0: Ja, hallo, herzlich willkommen hier bei uns in der Sendung von Albert Gaut ist. Und ihr begrüßt oder wir ihr seid ja dabei in anderthalb Wochen. Kannst du mal kurz sagen, wer ihr seid, wer euch vielleicht jetzt noch nicht kennt?
1: Ja, selbstverständlich, genau. Wir sind Chapter X, wir kommen aus dem Timmerer Stand, das ist in der Nähe von Lübeck. Und wir machen Punkrock so ungefähr seit 5 Jahren in so einer Truppe. Und genau, wir bei uns kann man sich freuen auf melodischen Punkrock und unsere Einflüsse so, damit man mal vielleicht weiß, in welche Richtung das geht. So ein bisschen Green Day, Tote Hosen, okay, in diese Richtung kann man ganz gut einordnen.
0: Ja, seid ihr das erste Mal in Ostfriesland sozusagen, dass ihr hier auftretet?
1: Genau, das ist unser erster Gig in Ostfriesland.
0: Ja, okay. Und hattet ihr vorher schon mal irgendwie gehört von dem Festival in Mannslacht?
1: Nee, tatsächlich nicht. Als die Anfrage reinkam, war das relativ neu für uns, aber wir freuen uns natürlich extrem, dann das erste Mal dort zu sein.
0: Ja, ich sag mal, die zwei von den Organisatoren, die sind auch hier, Nina und André. Ich weiß nicht, ob wir noch mal kurz...
2: Ja, moin, hi, hallo Hugo.
1: Hallihallo.
2: Ja, es ist schön, dass wir uns auf diesem Wege schon mal hören und ein bisschen kennenlernen. Und dann ja in anderthalb Wochen live und in Farbe. Ich freue mich sehr, dass ihr dabei seid.
1: Wir uns auch.
0: Ja, also alles Weitere müsst ihr natürlich intern klären. Das können wir natürlich nicht hier über den Sender machen. Wir kommen, ihr habt ja ein Stück, das nennt sich Ernst des Lebens. Werden wir auch gleich spielen von euch. Kannst du vielleicht kurz was zu dem Song sagen, wie der eigentlich entstanden ist, was der so für einen Hintergrund hat? Hat er einen Hintergrund?
1: Ja, definitiv. Also der Song ist tatsächlich extrem spontan entstanden. Das war kurz bevor wir ins Studio gingen und wir waren mit einem Song überhaupt nicht zufrieden und haben den dann quasi ausgetauscht, haben einen neuen geschrieben, relativ spontan, und sind dann super happy mit dem Ergebnis geworden. Und den haben wir so ein bisschen aus einer Sorge rausgeschrieben. Und zwar geht es in dem Song irgendwie um die Jugend, die nach und nach verflieht und sozusagen der Ernst des Lebens, wie der Song eben auch heißt, immer weiter antritt, man immer mehr erwachsen wird und sich um erwachsene Dinge kümmern muss und Verantwortung übernehmen muss. Und in dem Song geht es eigentlich darum, dass man das gar nicht will und am liebsten für immer jugendlich bleibt und diese jugendliche Leichtigkeit und den Leichtsinn so ein bisschen widerspiegelt. Und deswegen super spontan geschrieben, aber irgendwie super happy mit dem Ergebnis, weil er genau das trifft, was wir in diesem Zeitabschnitt irgendwie dann gefühlt haben. Und das haben wir dann einfach perfekt für uns okay, so in einen Song verpackt.
0: Ja, prima.
3: Toll.
0: Also man darf auch ruhig sagen, also ihr seid selber auch noch eine sehr junge Band, auch vom Lebensalter, sag ich mal, ist schon richtig, ne?
1: Ganz genau, ja. Wir sind 17 und 18, also
0: ja,
1: noch nicht allzu erwachsen, ja, sag ich mal.
0: Aber ihr macht das, sag ich mal, geht das schon ins Professionelle, was ihr macht, oder läuft das Band, läuft das so nebenbei sozusagen?
1: Nee, das ist schon relativ professionell angesetzt bei uns. Wir investieren extrem viel Zeit und Freizeit in diese Band und das soll auf jeden Fall kein Hobby bleiben, sondern hoffentlich irgendwann dazu führen, dass wir damit unser Geld verdienen können, nämlich mit dem, was wir lieben. Und genau, das, wir machen so viel es geht und ja, haben dadurch auch gute Unterstützung. Das ist auf jeden Fall professionell angesetzt.
0: Ja. Okay, dann wünschen wir euch auf diesem Wege sehr viel Erfolg und wünschen euch natürlich auch einen richtig guten Gig in Mannslacht in anderthalb Wochen. Die Leute freuen sich drauf und wir spielen jetzt euren Song Ernst des Lebens. Macht's gut, Hugo, bis dann.
1: Vielen Dank.
0: Alles klar. Tschüss.
3: Tschüss. Tschüss. Tschüss.

0: Chapter X mit dem Ernst des Lebens sicherlich zu hören in Mansklacht in anderthalb Wochen. Und ich wollte auch noch mal fragen, sind ja, also fand ich auffällig, also dieses Jahr sehr viele einheimische Bands. Ist das immer so? Also hatte ich zumindest den Eindruck, ich weiß jetzt nicht, ob ihr die Statistik habt, wie viele Bands so aus dem hiesigen Raum, Aurich, Emden, Leer ist ja dabei dieses Jahr. Gibt's da irgendwie, ist das normal?
1: Ja, wir haben da immer so eine bunte Mischung. Ne? Wir gucken, dass wir auch eben so hiesige Bands hier haben, aber auch noch eben von auswärts, ja. Ne? Um das Ganze aufzufrischen.
0: Ja. Ja. Aber die wählt ja, also ihr wählt auch einheimische Bands, also auch gezielt aus. Klar, ne? Muss natürlich gut sein, sonst würdet ihr das ja nicht machen. Aber ihr guckt auch schon drauf, dass diese Bands hier aus der Region auch so vertreten sind.
1: Ja, genau, das machen wir so, damit alles... Ja. Damit alle auch hier die hiesigen Bands zur Geltung kommen.
0: Ja, ja. Prima.
2: Wie ist das eigentlich bei euren Fans? Kommen die überwiegend aus Friesland, wisst ihr das? Oder kommen auch Leute von weiter her gereist? Habt ihr da so ein Bild, wie sich das so zusammensetzt? Weil ich denke gerade, die Band kommt aus Timmendorfer Strand, Chapter X, fahren die einfach an Mansklacht vorbei oder kann man erkennen, wenn man rechts abbiegen muss zum Festivalgelände? Wie ist das? Wir wollen ja auch mit dem Fahrrad hin, Manfred.
0: Wir werden auch mit dem Fahrrad hinfahren. André, erzähl ruhig.
1: Ja, es kann ja sein, dass irgendjemand mal hier gewesen ist, hat hier Urlaub gemacht hier bei uns im schönen Norden und dann spricht sich das rum, ne?
2: Ja.
1: Das ist also sehr viel dann eben durch Mundpropaganda.
2: Ja.
1: Aber wir stehen ja auch in sämtlichen oder in vielen Veranstaltungskalendern
2: ja. Hier
1: oben im Norden. Und wenn man da mal reinschaut, dann ist das LTBT ja auch immer dabei. Ne?
2: Das heißt, ist es ausverkauft oder es gibt noch Tickets?
1: Es gibt noch Tickets, ja.
2: Also, okay, gut. Ne? Also ist es noch nicht zu spät?
1: Nein, es ist noch nicht zu spät.
2: Okay.
3: Aber beeilt euch lieber.
0: Ja, beeilt euch lieber. Gut. Was wollte ich jetzt sagen? Ja, nochmal zu den regionalen Bands. Da werden wir dann gleich auch eine Band, die spielen wir, das sind die Cultivators aus Leer und die versuchen wir jetzt auch gleich mal anzurufen. Mal gucken, ob sie mit uns sprechen wollen und dann können wir auch ein Stück von ihnen spielen. Aber vorher kommt eine Band, auch bei euch, die heißen Wegbier. Alles ist gut.

0: So, das war natürlich nicht Wegbier, oder, Nina? Das war
1: Wegbier. Das klassische, ne? Also, Wegbier.
0: Ich bitte um Entschuldigung, wenn die Band zugehört hat. Ja, ihr seid im Radio von Radio Ostfriesland in der Bürgerradiosendung. Albert Gaut ist hier aus der Region. Und die nächste Band, die in Manzlacht mitspielen wird, kommt auch aus unserer Region. Das sind die Cultivators. Und da haben wir die jetzt hoffentlich am Telefon. Wir schalten mal, versuchen es mal. Hallo, ist die Verbindung gut?
2: Ja, moin.
0: Ja, moin.
3: Moin.
1: Ja, hallo.
0: Ich habe schon gerade gehört, ihr seid komplett und vollzählig hier am Telefon, denn ihr kommt gerade von der Arbeit, sprich, ihr habt gerade geprobt. Habt ihr schon für Manzlacht geprobt jetzt gerade?
2: So sieht es aus, ja. Einmal das Set durchgespielt, richtig.
0: Einmal das Set schon durchgespielt. Ja,
2: ja, müssen wir uns gut vorbereiten, ne?
0: Ja, ich meine, es hört ja jetzt heute Abend hier keiner zu im Radio. Hat alles gut geklappt?
2: Ja, bis auf Kleinigkeiten sind wir zufrieden, ja.
0: Seid ihr zufrieden?
4: Ja, gute Ziele haben wir.
0: Okay, da bin ich ja mal gespannt. Also die Proben dürfen ja auch ruhig mal ein bisschen schlechter laufen. Wichtig ist ja dann, wenn ihr dann in Manzlacht auf der Bühne seid. Das ist ja das Entscheidende.
3: In welche Richtung geht eure Musik, die ihr macht?
2: Das kann man, glaube ich, am besten so dem Alternative Rock zuschreiben. So ganz, in welche Schublade man das stecken soll, wissen wir auch nicht genau, aber das geht so in die Richtung, genau.
3: Ja, okay.
0: Ja, ihr kommt ja ganz hier aus der Nähe. Wir stehen hier heute in Emden und ihr kommt aus, das haben wir noch gar nicht gesagt.
2: Aus Leer.
0: Aus Leer, also ganz in der Nähe. Also ein Heimspiel dann auch für euch, nicht nur hier in der Sendung, sondern ja auch ein bisschen in Manzlacht dann. Ich habe gerade schon gesagt, die Organisatoren oder zwei vom Orga-Team sind auch hier, André und Nina. Möchtet ihr die Band noch begrüßen?
1: Ja, das möchten wir wohl. Hallo. Ja.
5: Hallo, Freunde.
2: Moin, moin.
1: Schön, dass ihr dabei seid.
6: Wir freuen uns, dass wir dabei sein können.
0: Ja, die beiden berichten heute auch so ein bisschen, was in anderthalb Wochen stattfinden werdet, findet. Und genau, ihr habt ja jetzt schon ein bisschen erzählt, woher ihr kommt, was ihr für Musik macht. Und wir wollen gleich einen Titel von euch spielen. Der heißt I Say. Und ich habe gehört, den werdet ihr auch in Manzlacht spielen.
2: Ja, da braucht man kein Geheimnis draus machen, das wird der Opener des Wochenendes werden. Und deswegen dachten wir, passt die Nummer ganz gut in die Sendung rein.
0: Okay, das ist ja schön. Wie könnt ihr erzählen, wie ist der entstanden? Hat der irgendwie einen Hintergrund oder gibt es da gar keinen Hintergrund manchmal?
2: Ja, so wie alle Songs so im Proberaum entstanden, jeder wirft so seine Ideen rein und dann entwickelt sich oftmals was raus, womit wir dann zufrieden sind. Und
6: entweder Nico hat irgendwie schon ein bisschen Text oder hier Markus an der Gitarre hat schon mal irgendwie was, worauf man dann guten Text machen kann und dann bildet sich das so immer zusammen.
3: Ja, ist das wirklich so einfach, weil ich habe das letzte Woche schon mal von einer anderen Band gehört, die haben auch gesagt, ja, wir haben da so ein paar Textschnipsel und jemand hat eine gute Idee an der Gitarre und dann basteln wir da einen guten Song draus. Das klingt ja fast so, als wenn das wirklich so einfach wäre.
6: Ja, ich sag mal, wir haben ja, wie gesagt, also jeder hat immer so ein bisschen seine Einflüsse dann da drin und die Grundidee steht dann immer, in welche Richtung irgendwie das Lied gehen soll. Mhm. Und dann, wie gesagt, dann dauert das ein paar Wochen und dann arbeiten wir da immer mal dran an den Proben. Parallel proben wir dann ja immer noch die anderen Lieder, die wir dann ja auch immer spielen, dass das alles schön dann routiniert dann läuft und dann baut sich das so zusammen.
3: Okay, dann hören wir doch jetzt mal gleich. Ja, bitte, jetzt. Ich halte den Mund.
6: Ja. Teilweise ist da natürlich auch mal was dabei, was man dann nicht, was das dann nicht ins finale Lied irgendwie schafft, aber im Großen und Ganzen entwickelt sich das schon so.
0: Okay. Gut. Wir wünschen euch viel Erfolg in Manzlacht dann in anderthalb Wochen. Die Leute freuen sich drauf. Und wie gesagt, und wir hören jetzt den Song I Say. Alles Gute und schön, dass ihr heute Abend auch hier bei uns in der Sendung mal kurz wart. Alles klar. Schöne Grüße nach Leer.
2: Wir bedanken uns.
3: Ja, tschüss.
1: Tschüss.
5: Bis Freitag.

0: So, die Gäste haben sich draußen selbstständig gemacht, sind in Gespräche vertieft und aber ist nicht so schlimm, denn die erste Stunde hier bei Albert Gautes geht zu Ende. Hier kommen gleich die Nachrichten von Radio Ostfriesland und danach geht's dann weiter in der zweiten Stunde. Auch da haben wir das Thema Mannslacht und André und Nina sind ja da vom Orga-Team und wir haben einen Überraschungsgast und ich denke, wir dürfen es ruhig schon verraten. Es ist Jan von Musik Apparello und da freuen wir uns ganz besonders. Der wird uns hier ein bisschen Rede und Antwort vielleicht stehen. Und dazu gibt's dann noch ganz viel Musik von Bands, die dabei sind in anderthalb Wochen. Und wir werden von einer dieser Bands auch noch, ich sag mal, eine kleine Weltpremiere haben. Ein Stück, was noch nie irgendwo gelaufen ist. Auch das werdet ihr hier hören bei uns, Rolf.
1: Manfred, du hast es so spannend gemacht. Ich bleibe auch hier.
0: Du bleibst auch.
1: Wir hören uns gleich wieder.
0: Okay, bis gleich. Ciao.

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1: Ich bin Dirk Zeitler. Ist der Staat beim Bürgergeld zu großzügig? Die Koalition hat lange darüber gestritten. Innenminister Dobrindt sieht nun die Chance auf Milliardeneinsparungen und fordert Kürzungen beim Bürgergeld. Scharfer Widerspruch dagegen kommt vom Koalitionspartner SPD und aus der Opposition.
2: Kürzungen bei der Grundsicherung würden weder erhebliche Einsparungen bringen, noch die Wirtschaft wieder in Schwung. Davon ist Bernd Rützel von der SPD überzeugt. Er ist der Vorsitzende des Sozialausschusses im Bundestag. Den Vorschlag des Innenministers hält er für realitätsfern. Genauso wie die Grünen im Bundestag. Dobrindts Politik sei unseriös. Auch der Sozialverband Deutschland blickt kritisch auf die Einsparpläne. Kürzungen bei der Grundsicherung würden das Existenzminimum angreifen, das verfassungsmäßig garantiert ist. Außerdem würde das Betroffene noch ärmer machen und die Gesellschaft weiter spalten. Fiona Reinhardt, Nachrichtenredaktion.
1: Bundeskanzler Merz äußert sich besorgt über eine mögliche weitere Eskalation des Konflikts zwischen Israel und dem Libanon und ruft zur Mäßigung auf. Wir haben Verständnis für das Sicherheitsinteresse Israels, aber das darf nicht so weit gehen, dass ein ganzer Staat in der Nachbarschaft destabilisiert wird, sagte er zum Abschluss des G7-Gipfels im französischen Evian der ARD. Optimistisch äußerte sich Merz über die Erfolgsaussichten der Ankündigungen von US-Präsident Trump. Die für die weltweite Energieversorgung wichtige Straße von Hormuz werde demnächst wieder frei befahrbar sein. Die schwerkranke norwegische Kronprinzessin Mette Marit hat eine neue Lunge bekommen. Das teilte das norwegische Königshaus mit. Die Lungentransplantation sei soweit erfolgreich verlaufen, zitierte das norwegische Königshaus das Universitätskrankenhaus in Oslo.
3: Der Eingriff wurde seit Monaten vorbereitet, aber dass es jetzt auf einmal so schnell ging, damit hatte doch niemand gerechnet. Erst Anfang Juni kam Mette Marit auf die Warteliste für eine neue Lunge. Jetzt hat sie sie schon bekommen und die OP scheint geglückt zu sein. Ohne das Spenderorgan hätte die Norwegerin noch rund ein Jahr zu leben gehabt. Nun stehen ihre Chancen deutlich besser. Aus Skandinavien Julia Weschenbach.
1: Zum Sport. RB Leipzig hat sich von Trainer Ole Werner getrennt. Das gab der Fußball-Bundesligist bekannt. Auch die Co-Trainer Torm Zichon und Patrick Kohlmann sind laut Mitteilung freigestellt.
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1: Zum Wetter die aktuelle Vorhersage des Deutschen Wetterdienstes. Im Norden und Nordwesten sind heute noch viele Schauer unterwegs und es wird in den meisten Gegenden nicht wärmer als 23 Grad. Aber im Südwesten geht es schon los. Hier scheint den ganzen Tag die Sonne bei bis zu 33 Grad. Morgen ziehen im Norden die letzten Schauer ab und es wird dann überall schön und oft sehr heiß. Am Oberrhein werden morgen voraussichtlich bis zu 36 Grad erreicht. Und am Freitag soll es noch mal heißer werden.
0: Das waren die Nachrichten.
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0: Moin und herzlich willkommen zur zweiten Stunde der Sendung. Albert Gaut ist hier bei Radio Ostfriesland und heute dreht sich alles um das Festival in Manslacht. Die beiden Leute vom Organisationstermin sind geblieben. Ich bin auch geblieben. Manfred ist auch da.
1: Ich bin auch noch da. Mhm.
0: Und als neuen Studiogast begrüßen wir Jan von Musikapparillo. Schön, dass du gekommen bist. Vielleicht kannst du eben 2, 3 Sätze sagen, was so im Moment Sache ist. Denn ich glaube, das ist der einzige Auftritt, den ihr mit Musikapparillo in Manslach plant. Oder gibt es irgendwie welche weiteren Pläne?
2: Moin, erstmal vielen Dank für die Einladung, auch dass ich hier sein kann. Ja, es gibt keine weiteren Pläne. Im Moment ist es, eigentlich sind wir for One Light Only in Manslach gebucht und das ist das Spannende an der ganzen Sache. Ja,
0: ja, das ist richtig eine tolle Geschichte, weil ihr ja auch auf Platt eure Geschichten macht, ausschließlich.
2: Mitunter. Hochdeutsch, aber auch Platt. Ja.
0: Okay. Damit wir wissen, worum es geht, haben wir jetzt einen Titel von euch aufliegen und den spielen wir jetzt mal ab.
1: Ich würde mal sagen, ein Klassiker schon fast in der ostfriesischen Musikgeschichte. Manchmal ist es echt hart.

0: Ja, Manfred hat diesen Song als Klassiker bezeichnet. Ich bin davon ausgegangen, dass ihr ausschließlich auf Platt eure Songs macht, aber das hast du ja gerade korrigiert. Aber ich finde, und das haben wir gerade auch hier in der Pause besprochen, wenn ihr Platt singt, dann kommt das wirklich so aus dem Leben und aus dem Herzen. Haben wir da einen falschen Eindruck oder ist das so?
1: Diese Liebe zu dieser Sprache, die besteht, das ist so.
0: Ja.
1: Und auch wenn ich der Sprache nicht immer ganz mächtig bin, aber ich arbeite in der Pflege und man erreicht ältere Menschen mit Plattdeutsch ganz gut. Mhm. Es ist gleich eine andere Vertrauensbasis da, wenn man Platt sprechen kann. Und ja, und dann gibt es aber auch noch meine iranischen Wurzeln, die da dann gar nicht reinpassen. Aber nun, das ist der Spagat manchmal.
0: Ja. Ja. Aber du hast es komplett drauf, das Platt.
1: Ich suche ab und zu nach Worten, aber ich liebe es zu sprechen.
0: Ja.
1: Ja, und das Texte schreiben machen wir das zusammen. Dann haben wir mit Tim und Bernd, da habe ich dann ja auch zwei grandiose Leute in der Band, die dann Bernd gerade mit Redewendungen kommt. Oder wir haben mal einen Song gemacht, der sich dann nennt Sapkaukfreten, füreinander loben, aneinander wichsen, immer.
0: Ja.
1: Das war ein guter Freund, der dann abends im Bunker kam. Und war vorher bei Oma gewesen und Oma hatte ihm ganz viel Eckes Edelkirsch eingeflößt. Ja. Und so kam er um die Ecke und so haben wir diese Zeile übernommen.
0: Ja. Mhm. Ist das Montag 9, Dienstag 9?
1: Unter anderem.
0: Ja, genau.
1: Das, genau.
0: Okay.
2: Ist da irgendwie ein Unterschied? Ist es schwerer, einen plattdeutschen Text zu schreiben als einen hochdeutschen? Weil der Hochdeutsch, hast du ja gesagt, macht ihr ja durchaus auch. Ist das irgendwie schwerer? Muss man da noch mehr um Worte ringen oder wie stelle ich mir das vor?
1: Wenn man Hochdeutsch schreibt, dann muss das ja ganz oft gleich so bedeutungsschwer sein irgendwie und in Poesie reingehen, keine Ahnung. Das wird beim Plattdeutschen vielleicht nicht gleich so erwartet, sondern da ist schon so, ach, die singen Platt, das ist ja erstmal schön. Ich glaube, im Hochdeutschen reicht das nicht ganz. Wenn man das auf Plattdeutsch macht, dann macht man manchmal schon mal so eine Tür auf. So.
2: Mhm. Ja. Okay. Was uns sonst noch so erwartet und was uns von Musik Apparello in Manzlacht erwartet, das können wir dann gleich machen. Eine weitere Band, die dabei ist in anderthalb Wochen, ist Backlist. Und die kommen jetzt mit Carry Me Away.

Moin Leute, Yannick hier von Restructive. Wir kommen aus Oldenburg, machen jetzt seit 6 Jahren zusammen Musik, Modern Metalcore, Metal, wie man will, und freuen uns mega drauf, am 26. bei frischer Seeluft mit euch zu feiern, Open Air, und dabei haben wir sogar noch den einen oder anderen neuen Song am Start. Also bis nächsten Freitag, ciao.

0: Mansnacht, wenn ihr da euren großen Auftritt habt? Ist es eine Reise in die Vergangenheit? Oder?
1: Ja, wir haben nicht viel Neues zu bieten. Das muss ich schon mal vorwegschieben. leider, weil wir haben uns ja auch wirklich für dieses eine Mal jetzt zusammengefunden. Also wir freuen uns einfach unfassbar. Und wenn man das nicht gemacht hat, 8 Jahre lang, hat man auch ein bisschen Bammel davor, darauf zu gehen.
0: 8 Jahre ist das schon, ja.
1: Ja, 8 Jahre, genau. Mhm. Ne? Und die Vorfreude überwiegt und wir haben auch eine kleine Überraschung noch im Gepäck.
0: Hey, also es lohnt sich unbedingt nach Mansnacht. Nina hat gerade schon gesagt, es gibt viele Neuigkeiten, was die Leute zusätzlich noch erwartet, neben dem Auftritt von Musikapparello.
2: Ja, das haue ich gleich raus. Ich wollte aber eben eins sagen, ey. Das ist voll der Stolperstein in 1,5 Wochen, Leute. Wir reden von nächster Woche einfach. Es ist nächste Woche.
0: Es ist nächste Woche.
1: Alter Schwede, Woche, klar.
2: Der Wahnsinn. Nächste Woche. Also, was erwartet uns oder euch auch Neues in Mansnacht? Also, zum einen haben wir dieses Jahr das erste Mal ein Awareness-Team vor Ort, die dafür sorgen, dass sich wirklich jeder bei uns wohlfühlt. Wenn jemand Probleme hat, kann er sich an sie wenden und bekommt da dann Unterstützung. Dann haben wir das erste Mal dieses Jahr einen Vereinsstand, wo wir unseren LTBTR e.V. auch mal ein bisschen mehr präsentieren wollen. Also sprich, dass man auch mal sieht, was wir neben dem Festival noch so machen. Zum Beispiel, dass wir Bands unterstützen und Ferienparksaktionen durchführen und ja, verschiedene Sachen. Kommt einfach da an unseren Stand, informiert euch. Werdet Mitglied, ganz wichtig natürlich. Wir haben auch die Mitgliedsanträge da. Und ich habe mir dann überlegt, für jeden ausgefüllten Mitgliedsantrag gibt es dann noch einen Schnaps obendrauf. dann werden wir dieses Jahr das erste Mal so ein paar Snacks und Süßigkeiten verkaufen. Da werden dann unsere Mitmorkers Kinder wahrscheinlich mit dem Bollerwagen über den Platz fahren. Was haben wir noch? Wir unterstützen natürlich wieder eine gemeinnützige Organisation. Das ist in diesem Jahr Flugkraft. Flugkraft unterstützt Krebsbetroffene und ihre Familien mit verschiedenen Aktionen, unter anderem auch mit Einzel- und Familienshootings, mit Workshops, die das Selbstbewusstsein stärken sollen. Ja, die versuchen einfach den betroffenen Menschen ein paar Glücksmomente zu schaffen.
0: Ja, okay, eine ganz wichtige Geschichte, hört man schon. Ja,
2: ja.
0: Jan applaudiert schon, das kann ich nur unterstützen. Und du hast es ja auch gerade gesagt, auch die anderen Dinge, also man kann sich super wohlfühlen bei euch, weiß gar nicht, wie man das noch alles steigern will, aber ja auch dieser Aspekt, den haben wir letztes Jahr auch schon gehabt, dass ihr gerade eben halt auch ganz viele musikalische Bands, denen es nicht immer so gut geht, die ja auch einen schwierigen Weg immer so vor sich haben, da auch tatsächlich auch finanziell unterstützt. Ne? Das ist so, ne?
2: Ja, das ist so. Also um es mal auf den Punkt zu bringen, umso besser das Festival dieses Jahr läuft, umso mehr Leute kommen und uns unterstützen, indem sie ein Ticket kaufen oder natürlich dann auch ordentlich essen und trinken. Umso mehr Geld haben wir dann wieder in unserem Fördertopf für das nächste Jahr.
0: Okay. Ich sehe schon, die Zeit, die rast schon wieder hier. Und wir wollen nämlich gleich, also ich habe gehört, es gibt vielleicht noch 2 Tickets zu gewinnen.
2: Oh,
0: hier.
2: Oh ja, da war ja noch was.
0: Vom Festival. Und wir haben hier gleich noch eine Band aus Aurich. Die wollen wir gleich mal anrufen. Die haben auch noch so ein paar Neuigkeiten. Das alles nach den Fliesenlegern. Ich glaube, die kommen aus Greetsiel, wenn ich das noch so richtig in Erinnerung habe.
1: Die kommen auch mit Rad.
0: Die kommen auch mit Rad, genau wie bald. Genau, also ja. Die Fliesenleger.

0: Wir haben schon gehört, es gibt gute Zeiten in Manslacht und das ist das Stichwort. Es gibt auch eine Band, die dort auftritt, die auch gute Zeiten auch noch heißt. Und da haben wir jetzt dann hoffentlich den Steppo in Aurich am Telefon. Hallo Steppo.
1: Einen wunderschönen guten Abend. Jo, hier bin ich am Telefon.
0: Ja, hallo. Schönen guten Abend. Ja, eure Band, gute Zeiten. Ihr kommt, ich habe es glaube ich schon ein bisschen verraten, aus Aurich. Und genau, könnt ihr mal kurz erzählen oder du erzählen, was ihr für Musik macht für alle Leute, die euch noch nicht kennen?
1: Auf jeden Fall. Also wir sind gute Zeiten, genau wie der Name schon sagt, haben wir jede Menge gute Zeiten und gute Laune im Gepäck. Wir nennen es aus der Reihe Tanzmusik. Ja, das ist auf jeden Fall immer oder meistens partytauglich. Wir haben eine, ja, ich würde mal sagen, eine Nummer, die eher ein bisschen pop-punkig ist, die andere ist ein bisschen rockiger. Auf jeden Fall ist es immer Musik, die nach vorne geht und ja, auf jeden Fall auch meistens gute Laune im Gepäck hat.
0: Ja, wir haben zwei vom Organisationsteam heute Abend hier, Nina und André. Die wollen, glaube ich, auch mal kurz was sagen zu euch. Mal gucken.
2: Also ich wollte nur Hallo sagen. Hallo Steppo.
3: Hallo. Hallo, schön, dass ihr dabei seid.
2: Wir freuen uns auf euch.
1: Wir freuen uns auch riesig. Das ist unser absolutes Highlight hier. Ihr seid ja das Rock am Ring Ostfriesland hier sozusagen. Ja, ja, also so. Das darf man auf keinen Fall auslassen.
0: Ja, danke. Das ist doch eine super Wertschätzung, Steppo. Also, das andere Thema, ihr habt einen neuen Song am Start und der ist auch sehr besonders, weil ihn eigentlich noch keiner so richtig gehört habe. Habe ich das so richtig formuliert?
1: 100%ig, genau. Ich bin hier witzigerweise auch gerade im Studio. Was ganz wichtig darf man ja auch nicht auslassen. Ihr habt gerade schon ein bisschen davon gesprochen, Förderung LGBTR. Verein und so weiter, das ist tatsächlich ja auch uns zugute gekommen hier. Jetzt sitzen wir gerade im Studio oder ich und arbeiten an neuen Songs und das ist ein ganz großes Stück nur weit möglich, weil wir tatsächlich auch eine Förderung bekommen haben, eine richtig fette und das freut uns riesig und so sitzen wir hier gerade und so haben wir auch den letzten neuen Song produziert und der kommt am Freitag raus. Und den gibt es noch nirgends aktuell, genau.
0: Also werden wir heute sozusagen Zeugen einer kleinen Premiere, dass wir ihn hier heute im Sender spielen dürfen. Er heißt Heute hier, morgen Dorf. Kannst du irgendwie erzählen, wie das irgendwie entstanden ist, dieser Song? Gibt es da irgendwie einen Hintergrund?
1: Ja, das ist also, wir erzählen in diesem Song eigentlich, also sowohl ich als auch unser Feature-Partner, der Olli Bockmist, der viele kennen ihn vielleicht von Band ohne Anspruch, kommt so aus der Punk-Szene und der hat ist von der Stadt wieder zurück aufs Land gezogen, genauso wie wir zu großen Teilen in unserer Band. Und da wollten wir eigentlich so ein bisschen erzählen, wie es denn wieder ist, wenn man wieder zurück aufs Land kommt und was wir an unserem Dorfleben schätzen. Also dass es wirklich Sachen gibt, die einfach einzigartig sind hier bei uns in Ostfriesland. Und wie schön es ist, hier zu Hause zu sein. Und wir sind ja alle irgendwie auch hier urostfriesisch. Und genau, das wollten wir einfach mit diesem Song mal zeigen. Und wir haben das ganze Ding, man hört das gleich, der Refrain ist doch sehr einfach mitzusingen. Ja. So haben wir das sehr Festival-Hook-mäßig gehalten. Und genau, so ist dieser Song entstanden.
0: Ja, also da sind wir jetzt sehr gespannt, wenn wir uns jetzt anhören hier bei uns in der Sendung. Wir wünschen euch mit diesem Song viel Erfolg. Ich habe ihn schon gehört und ich fand ihn richtig gut. Und wie gesagt, wünschen euch viel Erfolg mit diesem Song und wir wünschen euch natürlich ganz viel Erfolg beim Festival dann. So wie Nina sagte, ich soll nicht sagen in anderthalb Wochen, sondern nächste Woche ist das schon. Und ja, da wünsche ich euch einen super Auftritt und schön, dass ihr heute Abend hier dabei wart.
1: Super geil. Ich grüße an dieser Stelle noch alle unsere Fans. Wir sind richtig stolz, irgendwie dabei zu sein und freuen uns mega auf nächste Woche. Das wird ein super geiler Abend. Und wir werden alles geben und abreißen.
0: Ja, super, das ist ein prima Versprechen. Alles klar, gut, bis dann. Tschüss.
1: Tschüss.
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0: Ja, das waren gute Zeiten mit ihrem Song heute hier im Morgendorf. Und das haben wir nun auch nicht alle Tage, dass wir hier eine Premiere sozusagen live im Sender haben oder hier bei uns im Bürgerradio. So, bevor wir gleich, wir haben gleich noch zwei Karten aus Manzlach für euch. Also wer möchte, müsst ihr gar nicht viel für tun, sondern einfach anrufen. Die Nummer, die gibt es gleich, und ich weise schon mal auf die Gewinnspielrichtlinien hin, die ihr nachlesen könnt bei Radio Ostfriesland auf der Internetseite. Aber bevor wir das machen, würde ich gerne Jan, der ja vom Musikapparillo heute Abend hier ist und ein bisschen uns erzählt, würde ich ihn gerne nochmal fragen, wie der Song Rorichum eigentlich entstanden ist. Hast du das noch in deiner Erinnerung?
1: Ach je.
0: Gehst du ein bisschen näher
1: ja,
0: an? Danke.
1: Ich muss näher ans Mikro. Ja, wie der Song entstanden ist, also unsere Songs entstehen alle so, dass wir uns nicht regelmäßig getroffen haben, sondern immer nur getroffen haben. Dann haben wir eine Viertelstunde gejammt. Mhm. Dann hatten wir einen Riff. Dann haben wir dazu einen Text geschrieben. In der Zeit wurde der Rechner aufgeklappt, dann wurde es verkabelt, dann haben wir das aufgenommen und dann haben wir den Song gemacht. Alle Songs sind One-Night-Stands. Das ist nichts. Es gab keine Chance, irgendwie zu wachsen, zu gedeihen. Das musste alles an einem Abend passieren, und wenn wir noch eine Stunde über hatten, haben wir noch ein Video gemacht. Mhm. So, das ist so das Konzept von Musikapparillo immer schon gewesen. So, und von daher, wie der Song entstanden ist, im Speziellen jetzt nicht, aber man kann sagen, dass alle Songs so entstehen.
0: Das hört sich aber noch viel Spaß an. Also das muss auch alle, ja, das.
1: Auf jeden Fall.
0: Also wenn man sozusagen so ein Baby irgendwie dann so hat und das so.
1: Das sind diverse
0: so
1: Babys
0: kann.
1: Von diversen One-Night-Stands.
0: Ja, genau.
1: Quasi so.
0: Ich höre es schon. Okay, den Song hören wir uns jetzt an. Und in der Zeit habt ihr dann Gelegenheit, wer zwei Tickets haben möchte für Manzlacht, könnt ihr uns anrufen. Müsst uns eigentlich nur anrufen, und Nina vom Orga-Team, die wird euch jetzt die Nummer durchgeben.
2: Ja, das ist einmal die 04921 für Emden, und dann kommt die 999-5424. Wer zuerst kommt, mal zuerst. Also ran ins Telefon.
0: Okay, viel Glück.
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0: So, wir haben 2 Tickets fürs Mannslacht Festival in der Verlosung und ich kann sagen, die Karten sind weg. Und zwar, und jetzt gucken wir mal, ob sie noch in der Leitung ist. Hallo?
1: Hallo, natürlich bin ich noch in der Leitung.
0: Hallo, wer bist du denn?
1: Ich bin Nicole Janssen aus Moorhusen.
0: Aus Moorhusen, oh, das ist ja relativ in der Nähe von Mannslacht.
1: Genau.
0: Ja, prima. Warst du schon mal auf dem Festival?
1: Einmal nur, das ist schon sehr lange her, und da war ich richtig, richtig hart betrunken. Das war irgendwie so, komm, wir gehen da eben hin, einmal voll hart betrunken und ich kann mich da nicht mehr so doll dran erinnern, aber mein Freund, der ist nächstes Wochenende auch da und ich hatte eigentlich nicht geplant hinzufahren.
2: Ah. Ha, dann ist ja.
0: Also ich hoffe, er hört nicht zu, ne? Also damit das auch eine Überraschung bleibt. Okay. Ja. Okay, ja, dann haben wir ja die richtige getroffen mit den Karten.
1: Ja, auf jeden Fall.
0: Okay. Ja, prima. Also nochmal herzlichen Glückwunsch. Du bist noch unterwegs, habe ich gehört. Komm gut zu Hause an. Und dann wünschen wir dir viel Spaß auf dem Festival. André und Nina schauen so ein bisschen skeptisch. Wollen die noch irgendwie was sagen?
2: Ich hätte ja auch eben gratulieren wollen. Ja, dann, schön. Ey, ich freue mich voll, Nicole. Toll. Herzlichen Glückwunsch.
0: Yeah. Okay, und Jan vom Musikapparello hat auch noch einen Glückwunsch hinterher geschickt. Ich weiß nicht, ob du ihn gehört hast.
1: Und nicht wirklich, aber danke.
0: Ja, okay. Also, viel Spaß und man sieht sich nächste Woche. Alles
2: Bis
0: klar.
2: Bis nächste Woche.
0: Ciao. Tschüss.
1: Tschüss.

0: Ja, Manfred, was haben wir gelernt? Nicht in anderthalb Wochen ist Manzlacht, sondern nächste Woche. Das haben wir drauf. Ja, und Tickets gibt's noch. Also, für niemanden ist es verloren. Ihr könnt also noch losrennen und Tickets kaufen. Dann ist es wichtig, nochmal darauf hinzuweisen, dass noch Unterstützung gebraucht wird. Und was ich gelernt habe, dass Songs schreiben und Songs aufnehmen auch ganz einfach sein kann, wenn man so gut drauf ist wie Jan.
1: Das habe ich so nicht behauptet.
0: So habe ich es empfunden und so, du hast es wirklich ganz anschaulich geschildert, aus der Not heraus natürlich. Ne? Du würdest es auch manchmal gerne, glaube ich, anders machen, wenn die Zeit es erlaubt, ne?
2: Ja, regelmäßiger Treffen, gerne und solche Sachen. Ja, aber das ist eben aus der Not heraus entstanden, dass es so laufen muss.
0: Ja.
2: Und so haben wir das gemacht. So, ja.
0: Also, wir freuen uns auf das übernächste Wochenende. Dann ist es ja soweit.
3: Genau, dann werden wir mit dem Fahrrad hinfahren freitags nach Manzlacht. Also, das haben wir uns ja fest vorgenommen. Werdet ihr dann vielleicht irgendwann mal hören in einer der nächsten Sendungen. Ja, also vielen Dank, dass ihr da wart, dass ihr uns so schön berichtet habt von all den Dingen. Wünschen euch natürlich auch ganz viel Erfolg. Das Wetter soll, glaube ich, super gut werden. Ist ja auch immer so eine Geschichte. Und gibt es sonst noch was zu sagen?
0: Also wir werden ja auch wieder zurückkehren ins Radio, Manfred, am 15. Juli, das kann man sich schon mal vormerken, am 15. Juli um 19 Uhr sind wir dann hier wieder am Start, dann ist Manzlacht Vergangenheit, aber erstmal wollen wir es genießen natürlich.
3: Ja, wir sind Rolf Brunsch und Manfred Eilers sind heute Abend auch für den Inhalt dieser Sendung verantwortlich und zum Schluss, da geht es auch nochmal um Manzlacht, wir haben es nicht so ganz geschafft mit Ferdis Plattenkiste heute Abend. Aber Ferdi kommt jetzt nochmal mit dem ersten Teil, hoffe ich, dass der aufliegt, denn er blickt einfach auch so ein bisschen zurück auf Manzlacht, auf früher und da werdet ihr jetzt einen kleinen Teil von hören, vielleicht werdet ihr in der nächsten Sendung auch noch einen Teil davon hören. Also jetzt kommt gleich Ferdi und ja, wir haben alles Wesentliche gesagt.
0: Schönen Abend noch.
3: Ja.
0: Tschüss.
3: Also, mit einem Maul. Tschüss.
4: Tschüss. Tschüss. Mit einem Maul.
5: Hallo Manfred, hallo Rolf. Eure Juni-Sendung widmet ihr dem letzte Bad Times Roll Festival, in dem ihr darüber berichten und informieren wollt. Und ich habe drei Songs aus meinem LP- und CD-Fundus ausgesucht, die eigentlich ganz gut dazu passen. Die Band Nummer 1 nennt sich Riot at the Moonshine Bar und ist eine emsländische Hardrock-Band, die sich dem klassischen Hard- bzw. Classic-Rock verschrieben hat. Ich habe sie in Plümmers-Gaststätte in Rauderfehn gehört, für gut befunden und mir von ihnen gleich eine LP gekauft. Diese LP heißt Midnight Anthems, ist aus dem Jahr 2023 und soviel ich weiß, wurden sie auch vom LTBTR dabei unterstützt. Der Titel, den ich euch spielen möchte, heißt Evil Inside und ist 4 Minuten 39 lang.

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1: Ich bin Dirk Zeitler. Bundeskanzler Merz geht davon aus, dass der Bundestag unmittelbar vor der parlamentarischen Sommerpause im Juli über das für einen möglichen Bundeswehreinsatz in der Straße von Hormuz nötige Mandat entscheiden wird. Die Bundesregierung sei bereit, eine Feuerpause oder einen Waffenstillstand abzusichern, sagte Merz am Rande des G7-Gipfels.
2: Deutschland wird helfen. Es liegt in unserem Interesse, dass der Frieden hält. Wir brauchen einen stabilen Nahen und Mittleren Osten. Wir brauchen eine Klarheit bei den Seewegen, freie Seewege. Wir brauchen stabile Energiepreise.
1: Die USA zeigten sich im Kreis der G7-Staaten wieder konstruktiver. Zum Abschluss eines dreitägigen Gipfels verständigten sich die führenden demokratischen Wirtschaftsmächte auf gemeinsame Positionen zum Konflikt im Nahen Osten und zum Ukraine-Krieg. Innenminister Dobrindt hat eine Kürzung des Bürgergeldregelsatzes angeregt. Das Bürgergeld mit knapp 50 Milliarden Euro pro Jahr könne einen entsprechenden Beitrag zur Konsolidierung leisten, sagte der CSU-Politiker dem Fokus. Scharfer Widerspruch dagegen kommt vom Koalitionspartner SPD. Aus dem Wahlkampf müsste der Minister doch wissen, dass Milliardeneinsparungen nicht zu erzielen sind, sagte der Vorsitzende des Sozialausschusses im Bundestag Rützel in der Rheinischen Post. Mit modernen Gentechnikverfahren veränderte Lebensmittel dürfen in der EU künftig ohne spezielle Kennzeichnung im Supermarkt verkauft werden. Das Europäische Parlament stimmte mehrheitlich dafür, entsprechende Züchtungen in vielen Fällen von bislang strengen EU-Gentechnikregeln auszunehmen. Die Änderungen sollen voraussichtlich ab Mitte 2028 angewendet werden.
3: Künftig gibt es zwei Kategorien für gentechnisch veränderte Lebensmittel. Dort, wo weniger gravierende Eingriffe vorgenommen wurden, dürfen sie ohne besondere Prüfung und ohne Kennzeichnung verkauft werden. Bei größeren Eingriffen in das Erbgut gelten strengere Regeln für die Kontrolle und für die Kennzeichnung. Im Bioanbau sind keine solchen Pflanzen erlaubt. Aus Brüssel, Dieter Ebeling.
1: Zum Sport. RB Leipzig hat sich von Trainer Ole Werner nach nur einem Jahr getrennt. Das teilte der Fußball-Bundesligist mit. Nachfolger soll nach übereinstimmenden Medienberichten der Argentinier Martin de Michelis werden. Der 45 Jahre alte frühere Abwehrspieler von Bayern München war bislang Trainer von RCD Mallorca.
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1: Zum Wetter. Die aktuelle Vorhersage des Deutschen Wetterdienstes. Heute Abend im Südwesten und äußersten Nordosten viel Sonne, im Nordwesten kaum Sonne und in der Nordhälfte gebietsweise schauerartiger Regen. In Südostbayern vereinzelt Gewitter. In der Nacht dann im Norden und Osten vereinzelt Schauer, Tiefstwerte 18 bis 12 Grad. Morgen ziehen im Norden die letzten Schauer ab und es wird dann überall schön und oft sehr heiß. Höchstwerte von Nordost nach Südwest 26 bis 36 Grad. An den Küsten ist es weniger warm.
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6: Herzlich willkommen, wunderschönen guten Abend zu einer weiteren Ausgabe Heimathafen The Radio hier bei Radio Ostfriesland. Für den Inhalt der Sendung bin ich, Bernd Fricke, verantwortlich und ich freue mich, dass ihr auch nach 4 Wochen wieder eingeschaltet habt, wenn ihr das denn habt. Und ich wünsche euch und mir 55 Minuten spannende Unterhaltung. Denke ich mal, wenn ich so auf die Uhr gucke. Ich habe auf jeden Fall ganz viel interessante Musik dabei. Als erstes möchte ich euch einen Song von der Krautkapelle Urlaub in Polen spielen. Eigentlich wollte ich die ja am 31. Mai im Zollhaus live gesehen haben. Aber leider musste das Konzert aufgrund eines Bandscheibenvorfalls, ich glaube sogar des Schlagzeugers, was dann noch ungünstiger ist, ausfallen. Vielleicht wird es ja irgendwann nachgeholt. Ich möchte ersatzweise ein Stück davon vom aktuellen Album von Urlaub in Polen hier nochmal in der Sendung spielen. Und zwar heißt der Song Yours. Und dann hören wir uns gleich wieder.

Urlaub in Polen mit dem Song Yours. Ja, hätte ich zu gern live gesehen im Zollhaus, aber das Konzert musste ja leider ausfallen. Als nächstes habe ich eine neue Single von den Kafkas. Weck mich auf, heißt er. Viel Spaß. 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

Die Kafkas mit ihrer neuen Single Weck mich auf. Ja, tatsächlich ist mir just in dem Moment, wo ich den Song gestartet habe, wieder eingefallen, dass die Datei von der Promoterin in der E-Mail vermerkt war mit bitte erst, also Airdate 19.06. sozusagen. Ich glaube, den haben wir noch nicht. Da habe ich was Verbotenes gemacht. Aber gut, macht ja nichts. Ihr wart jetzt quasi live dabei. Behaltet es für euch. Dann haben wir zusammen ein Geheimnis. Auch mal schön. Als nächstes möchte ich einen Song spielen, den ich auf jeden Fall schon spielen darf. Und zwar ist das ein Song von der Band Parrish und der Song heißt Wait for Dark. Und dann hören wir uns hier gleich wieder bei Heimathafen auf Radio Ostfriesland.

Tja, das waren Parrish mit Wait for Dark hier bei Heimathafen. Wenn das mal nicht so eine Reminiszenz an vergangene Emo-Post-Hardcore-Tage mit hookleinigem Refrain. Also mich hat das ziemlich abgeholt, als ich das gehört habe. Ich kannte die Band, um ehrlich zu sein, sogar vorher auch gar nicht. Macht aber was mit mir. Fand ich ziemlich gut. Behalte ich ein bisschen im Auge. Vielleicht kann ich zukünftig häufiger mal was von Parrish spielen. Weiter geht's im Programm mit einer neuen Single von Interpol und die ist auch relativ frisch. Ich glaube, die ist letzte Woche Freitag wurde die gedroppt mit einem, also im Prinzip eine Doppelsingle sogar auch, Doppelauskopplung mit zwei Videos parallel. Bleibt interessant. Immer, also Wiedererkennungswert bei Interpol ist auf jeden Fall gegeben. Wer Interpol immer mochte, der wird auch hier nicht enttäuscht sein, denke ich. Und alles andere werden wir sehen und hören. See Out Loud bei Heimathafen von der Band Interpol. Und dann hören wir uns gleich wieder.

19 habt ihr Zeit und dann geht's gleich weiter. Unter anderem mit The Dharma Chain, mit Mono, mit Henry und Those Who Ride With Giants habe ich noch fürs euch. Also es wird gleich auf jeden Fall etwas Post-Rock-lastiger, aber werdet ihr gleich schon merken. Jetzt erstmal Soft Cell mit Danceteria.

Dance Eteria von Soft Cell. Und weiter geht's mit Shoegaze von The Dharma Chain und einem Song, den ich mir von ihrem Album gepickt habe. Into the Night heißt er. Ich hätte ihn auch ans Ende packen können, dann hätte es vielleicht ein bisschen besser gepasst, aber der gefällt euch bestimmt auch so. Hier sind The Dharma Chain bei Heimathafen mit ihrem Song The Into the Night.

The Dharma Chain mit Into the Night. Ja, der hat mich auf dem aktuellen Album, was mir ebenfalls promomäßig zugespielt wurde, irgendwie am meisten gehookt. Ich bleib aber nochmal dran an dem Album. Vielleicht ist ja noch mehr dabei, was ich hier dann nochmal vorstellen kann. Weiter geht's mit einem Song von Uncle Acid and the Deadbeats. Die spielen am kommenden Montag im Vera in Groningen. Don't Let It Control You heißt der Song, den ich euch ausgesucht habe. Ich bin noch ein bisschen unsicher, ob ich hinfahre, weil ich Mittwoch schon auf ein Konzert gehe. Und jetzt, wo ich das erzähle, fällt mir direkt ein, dass ich glatt vergessen habe, von dieser Künstlerin, wo ich am Mittwoch bin, einen Song mitzubringen. Das ist jetzt aber ärgerlich. Müsst ihr euch dann quasi selber nochmal geben und dann überlegen, ob ihr nicht auch Mittwoch mit nach Bremen kommen wollt. Und zwar gehe ich zu Peaches. Und das wird, glaube ich, richtig cool. Auf Arte gibt's aktuell eine Doku von Peaches. Und das ist auch sehr sehenswert. Und dann macht das Konzert vielleicht noch mehr Spaß. Aber wie gesagt, vielleicht lande ich Montag auch schon in Groningen bei Uncle Acid and the Deadbeats. Und von denen ist der jetzt der Song Don't Let It Control You. Und dann hören wir uns gleich wieder hier bei Heimathafen.

Wow, stark. Uncle Acid and the Deadbeats. Das klingt schon danach, als könnte das live ganz schön Spaß machen, oder? Am Montag im Vera in Groningen. Auch ja immer eigentlich eine Reise wert. Wer Lust hat, mich zu begleiten, melde sich bitte gerne. Instagram @BernFricke. Da findet ihr mich und dann können wir mal in den Austausch gehen darüber. Vielleicht machen wir eine Fahrgemeinschaft. Dann alleine auf Konzerte gehen. Ist ja eh doof. Ich quatsch mal ein bisschen weniger, weil dann habe ich tatsächlich heute mal die Chance, wirklich alles zu spielen, was ich auch mitgebracht habe. Das ist ja sonst eigentlich immer eher nicht der Fall. Eine neue Single von Aim Simone habe ich hier, den Künstler habe ich hier vor Jahren tatsächlich auch schon mal vorgestellt. Ich habe es nie so richtig verfolgt, ob das so richtig groß geworden ist, das Thema. Also mein Bauchgefühl sagt mir nicht. Aber veröffentlicht in aller Regel Musik und auch sehr interessante Musik, wie ich finde. Interessante Stimme auf jeden Fall. Und deswegen habe ich gedacht, nehme ich auch nochmal wieder mit in die Sendung. Hier ist eine neue Single von Aim Simone und Northwind heißt der Song. Bis gleich.

Tja, Aim Simone mit North Wind hier bei Heimathafen auf Radio Friesland. Und jetzt geht's weiter mit einem bunten Reigen Instrument, vorwiegend instrumentaler Post-Rock-Musik. Hier und da eine Spur Metal, da ein bisschen Elektronika und aber auf jeden Fall Post-Rock, würde ich mal sagen, im weitesten Sinne. Los geht's mit der neuen Single von Those Who Ride With Giants, The Warm Amber Midnight. Ein spannender Aufschlag für ein neues Album. Bin gespannt, wie der Rest klingt. Wenn die Platte dann draußen ist, dann bringe ich euch bestimmt nochmal eine Single mit. Hier ist Those Who Ride With Giants mit The Warm Amber Midnight bei Heimathafen auf Radio Ostfriesland.

Those Who Ride with Giants, The Warm Amber Midnights. Und weiter geht's mit einem, ich glaube auch vorwiegend eher instrumentalen Stück von Henry, einem Quartett aus Frankreich, die bei dem deutschen Label Pelagic unter Vertrag sind und ich glaube nach einer EP vor kurzem jetzt ihr erstes richtiges Album veröffentlichen, wenn mich nicht alles täuscht. Und die erste Single daraus hieß oder heißt, glaube ich, Remains. Und da gibt's auch ein Video dazu, wen das interessiert. Henry mit A und ab dafür. Hier sind Henry mit Remains. Bis gleich.

ziemlichen Dröhnen zum Ende des Songs. Remains steigert sich imposant, muss ich sagen. Auch mit diesem Break in der Mitte, da habe ich dann kurz auch mal aufgehorcht, weil ich dachte, der Song ist vielleicht doch schon vorbei. Da war ich kurz erschrocken und auch ein bisschen abgelenkt, muss ich zugeben, weil sonst hätte ich es ja eigentlich gewusst. Ich habe noch ein Stück von Mono dabei. Die haben mein Album draußen, Snowdrop. Und davon habe ich einen Song ausgesucht, der heißt Statis und klingt ziemlich genau so. Hier sind Mono bei Heimathafen.

Mono mit Statis hier bei Heimathafen. Ja, jetzt habe ich tatsächlich doch wieder zwischen den Songs so viel gequatscht, dass ich die beiden Songs, die ich hier auf der Liste noch habe, sicherlich nicht mehr unterbringen können werde. Aber zumindest einen davon möchte ich anspielen und den anderen nehme ich einfach für die Sendung in 4 Wochen. Am 15. Juli bin ich nämlich auch wieder am Start. Freue mich schon drauf. Die Sendung heute ging ja wirklich sehr schnell vorbei. Ich hoffe, ihr hattet auch ein bisschen Freude daran und habt vielleicht das ein oder andere Schmankerl für euch entdeckt. Nächste Woche also 2 Konzerte, zumindest wenn es euch zusagt. Uncle Acid and the Deadbeats am Montag in der Vera, am Mittwoch Peaches im Schlachthof. Im Hintergrund hört ihr Kokomo aus Duisburg bzw. aus dem Ruhrpott. Die haben ein neues Album rausgebracht vor kurzem, nach 7 Jahren. So ein bisschen die Speerspitze des deutschen Post-Rock, Post-Metal, würde ich zumindest sagen. Genau, und Thy Kick Knockout Fade heißt der Song. Das wollte ich noch kurz sagen. Was gibt's noch? Die Sendung in 4 Wochen, genau, 15. Juli. Ach ja, und für den Inhalt der Sendung heute war wie immer ich, Bernd Fricke, verantwortlich. Ich bedanke mich fürs Einschalten und freue mich, wenn ihr am 15. Juli wieder dabei seid, hier bei Heimathafen auf Radio Ostfriesland. Euch einen wunderschönen Abend und bis bald. Macht's gut.

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1: Ich bin Ursula Winkler. Die USA zeigen sich im Kreis der G7-Staaten wieder konstruktiver. Zum Abschluss eines dreitägigen Gipfels in Evian verständigten sich die führenden demokratischen Wirtschaftsmächte auf gemeinsame Positionen zum Konflikt im Nahen Osten und zum Ukraine-Krieg. Kanzler Merz und der Gastgeber Frankreichs Präsident Macron bezeichneten den Gipfel als Erfolg.
2: Der Gipfel am Genfer See habe den demokratischen Wirtschaftsmächten eine enge Abstimmung ermöglicht, um auf die Krisen zu antworten und an den großen aktuellen Herausforderungen zu arbeiten, betonte Präsident Macron. Wenn die Gipfeleuphorie verflogen ist, muss sich aber erst noch zeigen, ob die in Evian gefundene Einigkeit hält. Kommen Europäer und die USA auf dem Weg zu einer Friedenslösung für die Ukraine voran? Und hält die Abmachung mit dem Iran, sodass Amerikaner und Europäer die sicher befahrbar machen können und die Wirtschaft wieder in Schwung kommt? Michael Evers, Evian.
1: Das Europaparlament hat dem Vorhaben der umstrittenen Rückkehrzentren für abgelehnte Asylbewerber in Drittstaaten zugestimmt. Die EU-Staaten müssen noch final zustimmen, das gilt aber als Formalie.
3: In die geplanten Abschiebezentren außerhalb der EU sollen Ausreisepflichtige kommen, die nicht in ihre Herkunftsländer zurückgebracht werden können, etwa weil das Heimatland sich weigert, sie zurückzunehmen. Unbegleitete Minderjährige sollen dahin nicht abgeschoben werden, Familien mit Kindern dagegen schon. Daran gibt es Kritik von Flüchtlingsverbänden. Ebenso daran, welche Deals mit den jeweiligen Drittstaaten dann gemacht werden und zu welchem Preis. Noch ist unklar, welche Länder bereit wären, diese Zentren einzurichten. Laut Bundesinnenminister Dobrindt sollen noch in diesem Jahr Vereinbarungen getroffen werden. Tine Klimach, Nachrichtenredaktion.
1: Die Innenminister von Bund und Ländern haben ihre dreitägige Frühjahrskonferenz in Hamburg begonnen. Der Fokus liegt vor allem auf Fragen der zivilen Verteidigung. Nachdem die irreguläre Migration zuletzt deutlich abgenommen hat, steht das Thema Asylpolitik diesmal bei der Innenministerkonferenz nicht so stark im Vordergrund. Es geht eher um den Katastrophen- und Zivilschutz, auch wegen möglicher Bedrohungsszenarien mit Blick auf Russland. Zum Fußball. Superstar Cristiano Ronaldo ist mit Portugal nur sehr verhalten in die WM gestartet. Das als Mitfavorit gehandelte Team kam gegen den Außenseiter Demokratische Republik Kongo nur zu einem 1:1 Unentschieden.
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1: Zum Wetter, die aktuelle Vorhersage des Deutschen Wetterdienstes. Im Norden und Osten gibt es noch viele Wolken und vereinzelt Schauer. Nach Süden hin bleibt es meist trocken. Die Temperaturen sinken auf 18 bis 12 Grad. Tagsüber bleibt es dann im Nordosten wolkig und teils nass. Ansonsten wird es heiter. Am Abend kann es im äußersten Westen kräftige Gewitter geben. Die Höchstwerte liegen zwischen 26 und 36 Grad. Am Freitag wird es dann verbreitet heiter und im Süden und Osten sonnig. Es kann aber stark gewittern und mit bis zu 38 Grad bleibt es heiß.
0: Das waren die Nachrichten. 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
1: Ich bin Ursula Winkler. Kanzler Merz geht davon aus, dass der Bundestag unmittelbar vor der parlamentarischen Sommerpause im Juli über das Mandat für einen möglichen Bundeswehreinsatz in der Straße von Hormuz entscheiden wird. Die Bundesregierung sei bereit, eine Feuerpause oder einen Waffenstillstand abzusichern, sagte Merz am Rande des G7-Gipfels.
2: Deutschland wird helfen. Es liegt in unserem Interesse, dass der Frieden hält. Wir brauchen einen stabilen Nahen und Mittleren Osten. Wir brauchen eine Klarheit bei den Seewegen, freie Seewege. Wir brauchen stabile Energiepreise. Unsere Hilfe kann auch ein militärisches Engagement vor Hormuz beinhalten. Ein entsprechendes Mandat wird die Bundesregierung dem Bundestag vorschlagen, wenn und sobald die entsprechenden Voraussetzungen gegeben sind.
1: Kanzler Merz in Evian. Die Bundesregierung hat zugesagt, bei einem Kriegsende ein Minenjagdboot und ein Versorgungsschiff zur Sicherung der Handelsroute zur Verfügung zu stellen. Beide Schiffe sind bereits im östlichen Mittelmeer. Ist der Staat beim Bürgergeld zu großzügig? Die Koalition hat lange darüber gestritten. Ab dem 1. Juli gelten nun neue Regeln. Innenminister Dobrindt sieht die Chance auf Milliardeneinsparungen. Kritik kam von der SPD und aus der Opposition.
3: Kürzungen bei der Grundsicherung würden weder erhebliche Einsparungen bringen, noch die Wirtschaft wieder in Schwung. Davon ist Bernd Rützel von der SPD überzeugt. Er ist der Vorsitzende des Sozialausschusses im Bundestag. Den Vorschlag des Innenministers hält er für realitätsfern, genauso wie die Grünen im Bundestag. Dobrindts Politik sei unseriös. Auch der Sozialverband Deutschland blickt kritisch auf die Einsparpläne. Kürzungen bei der Grundsicherung würden das Existenzminimum angreifen, das verfassungsmäßig garantiert ist. Außerdem würde das Betroffene noch ärmer machen und die Gesellschaft weiter spalten. Fiona Reinhardt, Nachrichtenredaktion.
1: Das in Schorndorf bei Stuttgart leblos in einem Auto entdeckte Kleinkind ist nach ersten Ermittlungen der Polizei von seiner Mutter im Fahrzeug vergessen worden. Die 44-Jährige fand das etwa 20 Monate alte Mädchen erst nach mehreren Stunden am Nachmittag wieder im Auto. Die alarmierten Rettungskräfte konnten das Kind aber nicht mehr wiederbeleben. Zum Fußball. Superstar Cristiano Ronaldo ist mit Portugal nur sehr verhalten in die WM gestartet. Der Mitfavorit kam gegen den Außenseiter Demokratische Republik Kongo nur zu einem 1:1 Unentschieden.
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1: Zum Wetter, die aktuelle Vorhersage des Deutschen Wetterdienstes. Im Norden und Osten gibt es noch viele Wolken und vereinzelt Schauer. Nach Süden hin bleibt es meist trocken. Die Temperaturen sinken auf 18 bis 12 Grad. Tagsüber bleibt es dann im Nordosten wolkig und teils nass. Ansonsten wird es heiter. Am Abend kann es im äußersten Westen kräftige Gewitter geben. Die Höchstwerte liegen zwischen 26 und 36 Grad. Am Freitag wird es dann verbreitet heiter und im Süden und Osten sonnig. Es kann aber stark gewittern und mit bis zu 38 Grad bleibt es heiß.
0: Das waren die Nachrichten.

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1: Ich bin Ursula Winkler. Einen Tag nach dem G7-Gipfel kommt Kanzler Merz am Abend mit Staats- und Regierungschefs der anderen EU-Staaten zusammen. Bei dem EU-Gipfel geht es unter anderem um das Abkommen zum Ende des Iran-Kriegs. Ein weiteres Thema in Brüssel, die Lage in der Ukraine und die Beziehungen zu China.
2: Es gibt verschiedene große Themen bei dem EU-Gipfel. Ganz sicher werden die Teilnehmer des gerade beendeten G7-Gipfels über die US-Sicht auf den Krieg mit dem Iran berichten. Und natürlich ist das zunehmende wirtschaftliche Gewicht Chinas ein Thema. Keine Konfrontation, heißt es in Brüssel, aber beispielsweise weniger Abhängigkeit von chinesischen Rohstoffen. Und ganz sicher wird man auch jetzt wieder über die EU-Haushaltsplanung bis 2034 sprechen. Knapp 1,8 Billionen Euro will die Kommission ausgeben. Darüber gibt es jede Menge Streit. Dieter Ebeling, Brüssel.
1: Die SPD weist Forderungen von Bundesinnenminister Dobrindt nach Kürzungen bei der neuen Grundsicherung strikt zurück. Dobrindt hatte gefordert, bei den Regelsätzen zu kürzen. Zum Inkrafttreten der schwarz-roten Bürgergeldreform am 1. Juli sagte er dem Fokus, das Bürgergeld mit knapp 50 Milliarden Euro pro Jahr kann einen entscheidenden Beitrag zur Konsolidierung leisten. Unterstützung im Grundsatz kam von der CSU im Bundestag, scharfer Widerspruch dagegen vom Koalitionspartner SPD und aus der Opposition. Kampf gegen das Liegestuhlchaos. Griechenland will bei der Kontrolle von Stränden künftig verstärkt auf Drohnen und Satellitenbilder setzen. Dem Parlament in Athen liegt ein entsprechender Gesetzentwurf vor.
3: Für Strandbarbesitzer in Griechenland heißt es künftig, nicht nur die Gäste im Blick behalten, sondern auch den Luftraum. Drohnen sollen kontrollieren, ob zu viele Liegestühle und Sonnenschirme aufgestellt werden, wer seinen Strandabschnitt etwas zu großzügig möbliert. Könnte statt voller Kasse bald eine saftige Rechnung vom Staat bekommen. Und während die Urlauber irgendwann unter dem Sonnenschirm einschlafen, macht die Drohne keine Siesta. Takis Athen.
1: Zum Fußball. Superstar Cristiano Ronaldo ist mit Portugal nur sehr verhalten in die WM gestartet. Der Mitfavorit kam gegen den Außenseiter Demokratische Republik Kongo nur zu einem 1:1 Unentschieden.
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1: Zum Wetter, die aktuelle Vorhersage des Deutschen Wetterdienstes. Im Norden und Osten gibt es noch viele Wolken und vereinzelt Schauer. Nach Süden hin bleibt es meist trocken. Die Temperaturen sinken auf 18 bis 12 Grad. Tagsüber bleibt es dann im Nordosten wolkig und teils nass. Ansonsten wird es heiter. Am Abend kann es im äußersten Westen kräftige Gewitter geben. Die Höchstwerte liegen zwischen 26 und 36 Grad. Am Freitag wird es dann verbreitet heiter und im Süden und Osten sonnig. Es kann aber stark gewittern und mit bis zu 38 Grad bleibt es heiß.
0: Das waren die Nachrichten.

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1: Ich bin Ursula Winkler. Die USA zeigen sich im Kreis der G7-Staaten wieder konstruktiver. Zum Abschluss eines dreitägigen Gipfels in Evian verständigten sich die führenden demokratischen Wirtschaftsmächte auf gemeinsame Positionen zum Konflikt im Nahen Osten und zum Ukraine-Krieg. Kanzler Merz und der Gastgeber Frankreichs Präsident Macron bezeichneten den Gipfel als Erfolg.
2: Der Gipfel am Genfer See habe den demokratischen Wirtschaftsmächten eine enge Abstimmung ermöglicht, um auf die Krisen zu antworten und an den großen aktuellen Herausforderungen zu arbeiten, betonte Präsident Macron. Wenn die Gipfeleuphorie verflogen ist, muss sich aber erst noch zeigen, ob die in Evian gefundene Einigkeit hält. Kommen Europäer und die USA auf dem Weg zu einer Friedenslösung für die Ukraine voran? Und hält die Abmachung mit dem Iran, sodass Amerikaner und Europäer die Straße von Hormuz wieder sicher befahrbar machen können und die Wirtschaft wieder in Schwung kommt? Michael Evers, Evian.
1: Das Europaparlament hat dem Vorhaben der umstrittenen Rückkehrzentren für abgelehnte Asylbewerber in Drittstaaten zugestimmt. Die EU-Staaten müssen noch final zustimmen, das gilt aber als Formalie.
3: In die geplanten Abschiebezentren außerhalb der EU sollen Ausreisepflichtige kommen, die nicht in ihre Herkunftsländer zurückgebracht werden können, etwa weil das Heimatland sich weigert, sie zurückzunehmen. Unbegleitete Minderjährige sollen dahin nicht abgeschoben werden, Familien mit Kindern dagegen schon. Daran gibt es Kritik von Flüchtlingsverbänden. Ebenso daran, welche Deals mit den jeweiligen Drittstaaten dann gemacht werden und zu welchem Preis. Noch ist unklar, welche Länder bereit wären, diese Zentren einzurichten. Laut Bundesinnenminister Dobrindt sollen noch in diesem Jahr Vereinbarungen getroffen werden. Tine Klimach, Nachrichtenredaktion.
1: Die Menschen in Deutschland haben im vergangenen Jahr ihre täglichen Einkäufe häufiger bargeldlos bezahlt. Das zeigt eine Studie der Bundesbank. Erstmals seit der ersten Analyse vor 18 Jahren lagen die bargeldlosen Bezahlmethoden vorn. 55% der Zahlungen erfolgten mit Karte oder Smartphone, 45% in bar. Zum Fußball. Superstürmer Harry Kane hat England einen perfekten Start in die WM-Titelmission beschert. Der Kapitän war mit einem Doppelpack der entscheidende Mann beim 4:2-Sieg im ersten Gruppenspiel gegen Kroatien. Zuvor hatte Portugal mit Topstar Cristiano Ronaldo gegen den Außenseiter Demokratische Republik Kongo nur ein 1:1 Unentschieden erreicht.
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1: Zum Wetter, die aktuelle Vorhersage des Deutschen Wetterdienstes. Im Norden und Osten gibt es noch viele Wolken und vereinzelt Schauer. Nach Süden hin bleibt es meist trocken. Die Temperaturen sinken auf 18 bis 12 Grad. Tagsüber bleibt es dann im Nordosten wolkig und teils nass. Ansonsten wird es heiter. Am Abend kann es im äußersten Westen kräftige Gewitter geben. Die Höchstwerte liegen zwischen 26 und 36 Grad. Am Freitag wird es dann verbreitet heiter und im Süden und Osten sonnig. Es kann aber stark gewittern und mit bis zu 38 Grad bleibt es heiß.
0: Das waren die Nachrichten.

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1: Ich bin Ursula Winkler. Kanzler Merz geht davon aus, dass der Bundestag unmittelbar vor der parlamentarischen Sommerpause im Juli über das Mandat für einen möglichen Bundeswehreinsatz in der Straße von Hormuz entscheiden wird. Die Bundesregierung sei bereit, eine Feuerpause oder einen Waffenstillstand abzusichern, sagte Merz am Rande des G7-Gipfels.
2: Deutschland wird helfen. Es liegt in unserem Interesse, dass der Frieden hält. Wir brauchen einen stabilen Nahen und Mittleren Osten. Wir brauchen freie Seewege. Wir brauchen stabile Energiepreise. Unsere Hilfe kann auch ein militärisches Engagement vor Hormuz beinhalten. Ein entsprechendes Mandat wird die Bundesregierung dem Bundestag vorschlagen, wenn und sobald die entsprechenden Voraussetzungen gegeben sind.
1: Kanzler Merz in Evian. Die Bundesregierung hat zugesagt, bei einem Kriegsende ein Minenjagdboot und ein Versorgungsschiff zur Sicherung der Handelsroute zur Verfügung zu stellen. Beide Schiffe sind bereits im östlichen Mittelmeer. Ist der Staat beim Bürgergeld zu großzügig? Die Koalition hat lange darüber gestritten. Ab dem 1. Juli gelten nun neue Regeln. Innenminister Dobrindt sieht die Chance auf Milliardeneinsparungen. Kritik kam von der SPD und aus der Opposition.
3: Kürzungen bei der Grundsicherung würden weder erhebliche Einsparungen bringen, noch die Wirtschaft wieder in Schwung. Davon ist Bernd Rützel von der SPD überzeugt. Er ist der Vorsitzende des Sozialausschusses im Bundestag. Den Vorschlag des Innenministers hält er für realitätsfern, genauso wie die Grünen im Bundestag. Dobrindts Politik sei unseriös. Auch der Sozialverband Deutschland blickt kritisch auf die Einsparpläne. Kürzungen bei der Grundsicherung würden das Existenzminimum angreifen, das verfassungsmäßig garantiert ist. Außerdem würde das Betroffene noch ärmer machen und die Gesellschaft weiter spalten. Fiona Reinhardt, Nachrichtenredaktion.
1: Das in Schorndorf bei Stuttgart leblos in einem Auto entdeckte Kleinkind ist nach ersten Ermittlungen der Polizei von seiner Mutter im Fahrzeug vergessen worden. Die 44-Jährige fand das etwa 20 Monate alte Mädchen erst nach mehreren Stunden am Nachmittag wieder im Auto. Die alarmierten Rettungskräfte konnten das Kind aber nicht mehr wiederbeleben. Zum Fußball. Superstürmer Harry Kane hat England einen perfekten Start in die WM-Titelmission beschert. Der Kapitän war mit einem Doppelpack der entscheidende Mann beim 4:2-Sieg im ersten Gruppenspiel gegen Kroatien. Zuvor hatte Portugal mit Topstar Cristiano Ronaldo gegen den Außenseiter Demokratische Republik Kongo nur ein 1:1 Unentschieden erreicht.
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1: Zum Wetter, die aktuelle Vorhersage des Deutschen Wetterdienstes. Im Norden und Osten gibt es noch viele Wolken und vereinzelt Schauer. Nach Süden hin bleibt es meist trocken. Die Temperaturen sinken auf 18 bis 12 Grad. Tagsüber bleibt es dann im Nordosten wolkig und teils nass. Ansonsten wird es heiter. Am Abend kann es im äußersten Westen kräftige Gewitter geben. Die Höchstwerte liegen zwischen 26 und 36 Grad. Am Freitag wird es dann verbreitet heiter und im Süden und Osten sonnig. Es kann aber stark gewittern und mit bis zu 38 Grad bleibt es heiß.
0: Das waren die Nachrichten.